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1: Ich bin Thomas Brockt. Wenn ein Deutscher das Kind einer ausländischen Frau anerkennt, kann das Aufenthaltsrechte sichern. Der Bundestag hat nun ein Gesetz verabschiedet, das Betrug mit der Anerkennung solcher Vaterschaften stoppen soll. Künftig muss die Ausländerbehörde dem zustimmen.
2: Im Visier der Gesetzgeber stehen Betrüger, die Vaterschaften für Kinder anerkennen, obwohl sie weder der biologische Vater sind, noch eine Beziehung zur Mutter haben und sich dafür bezahlen lassen. Das kann im Gegenzug Zugang zu Sozialleistungen und Aufenthaltstiteln sichern. In Niedersachsen hatte das ein Mann bei gleich 47 Kindern getan. Ein lukratives und perfides Geschäft, warnt deshalb die Union. Tanja Wagner, Nachrichtenredaktion.
1: Mehr als 3 Monate nach Beginn des Iran-Kriegs rückt ein Abkommen zwischen Washington und Teheran zur Beendigung der Kämpfe in greifbare Nähe. Laut Pakistans Regierung, die zwischen den Konfliktparteien vermittelt, haben sich Vertreter beider Seiten über ein Abkommen verständigt. Pakistan arbeitet nun eng mit den USA und dem Iran zusammen, um die nächsten Schritte zu finalisieren, heißt es. Ein solches Rahmenabkommen würde zunächst vertiefte Verhandlungen um ein mögliches Ende des Kriegs nach sich ziehen. Frauen und Kinder besser vor sexueller Gewalt schützen, das war ein zentrales Thema der Justizministerkonferenz in Hamburg. Die Ressortchefs von Bund und Ländern wollen unter anderem längere Verjährungsfristen für schwere Sexualdelikte und schärfere Regeln, um geplante Taten zu verhindern.
3: Konkret soll die Verjährungsfrist für schwere sexuelle Übergriffe von bisher 5 auf 20 Jahre steigen. Außerdem wollen die Justizminister erreichen, dass geplante Sexualstraftaten künftig früher auffliegen, auch dann, wenn sie in Chatgruppen oder auf Online-Plattformen vorbereitet werden. Wer von solchen Plänen erfährt, soll sie künftig melden müssen. Keine Einigung gab es dagegen beim sogenannten Nur-Ja-heißt-Ja-Modell. Hier wollen einige Länder das Sexualstrafrecht weiter verschärfen, andere sehen noch Klärungsbedarf. Zoe Tessovali, Nachrichtenredaktion.
1: Bei der Fußball-Weltmeisterschaft hat Co-Gastgeber Kanada zum Auftakt unentschieden gespielt. Gegen Bosnien-Herzegowina kamen die Kanadier in Toronto nach Rückstand noch zu einem 1:1. Auch die USA starten in dieser Nacht noch ins Turnier. Um 3 Uhr beginnt in Inglewood südlich von Los Angeles die Partie der Amerikaner gegen Paraguay.
4: Das Wetter. In der Nacht zum Samstag zunächst ja richtig bewölkt, hier und da mal Regen und der lässt dann aber nachher nach. Der zieht langsam raus, das Ganze bei Werten zwischen 10 und 15 Grad. Nachher am Tag bleibt es aber stark bewölkt. Natürlich sind auch da wieder örtlich Schauer drin und der Regen zieht dann aber zur zweiten Tageshälfte am Samstag raus. Temperaturen heute bis 21 Grad, am Sonntag dann wieder mehr Regen.
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5: Zurzeit liegen uns keine Meldungen vor. Wir wünschen allen unterwegs gute Fahrt.
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4: Und damit sind wir schon drin am Samstag, am ganz frühen Samstag. Egal, was ihr gerade macht, vielleicht kommt ihr gerade von einer Party zurück. Vielleicht seid ihr einfach so wach und hört uns zu. Vielleicht seid ihr im Auto unterwegs. Egal, wo ihr seid. Wir sind auch in dieser Nacht bei euch. Jetzt mit Coldplay und High.

0: Curaçao. Wir haben extra nochmal nachgeguckt, wie man es ausspricht. Ne? Nicht Curaçao, sondern Curaçao. Ja? Erstes Spiel der deutschen Nationalelf. Über das Land haben wir euch jetzt schon einiges erzählt und wir haben tatsächlich eine Deutsche gefunden, die auf Curaçao lebt. Bianca, die kommt eigentlich aus München, wohnt aber jetzt schon lange auf Curaçao und erlebt da gerade den absoluten Fußball-Hype der Underdogs, die ja zum ersten Mal überhaupt dabei sind.
1: Curaçao ist im kompletten, total Wahnsinns-Fußballfieber. Kannst du dir überhaupt nicht vorstellen? Es gibt auch Leute, die haben ihr Auto verkauft, um auf die Weltmeisterschaft zu fliegen. Ja? Also Curaçao ist da total präsent. Alle stehen hinter dieser Mannschaft. Die haben ja bis jetzt alles verloren, gell? Aber wir sind gute Hoffnung. Der Ball ist rund.
0: Der Ball ist rund und das Auto ist weg. Das muss man sich mal vorstellen. Da verkaufen die ihr Auto, um ihre Jungs das erste Mal auf der großen Fußballbühne kicken zu sehen. Und Bianca fliegt zusammen mit ihrem Mann, der selbst aus Curaçao kommt, sogar auch zur WM. Ist das Wahnsinn.
1: Auf das Spiel nach Houston. Wir haben Karten bekommen bei der FIFA. Sau teuer. Ich habe jetzt noch so blaue Shirts gekauft für Curaçao. Wir sitzen natürlich auf der Curaçao-Seite, auch ich. Weil ich bin natürlich für den Underdog. Ich lebe jetzt 17 Jahre da. Es wird bestimmt spannend. Und wir werden da in erster Reihe sitzen.
0: Hammer. Erste Reihe auch noch. So, viel Spaß dort. Ja, vielleicht so ein Törchen für Deutschland wäre auch nicht schlimm. Vielleicht zuckt sie dann doch mal. So ein kleiner Jubler kommt dann aus ihr raus mit ihren deutschen Wurzeln. Also ich könnte es verstehen, wenn das dann passiert, Mensch. Sau teuer, hat sie gesagt. Aber hey Bianca, kein Problem. Verkaufst du dein Auto?
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0: Das Wetter.
1: Die Nacht ist relativ wolkig und 10 bis 15 Grad bekommen wir hier und da vielleicht nochmal einen Regenschauer. Aktuell relativ wenig Regen bei uns in NRW. Nachher im Tagesverlauf dann immer mehr Regenschauer, sehr bewölkt, natürlich weiterhin Temperaturen bis 21 Grad. In der zweiten Tageshälfte des Samstags wird es dann ein bisschen besser, ein bisschen trockener, aber am Sonntag kommen die Regenschauer zurück.
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2: Zurzeit liegen uns keine Meldungen vor. Wir wünschen allen unterwegs gute Fahrt.
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0: Teddy Swims, Mr. Know-It-All. Schöne Nacht, es ist Samstag ganz früh, also morgen ist es soweit. Deutschland spielt gegen Curaçao. Curaçao? Das ist ein ganz neues Land. Nein, Curaçao, so heißt es richtig. 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
1: Ich bin Thomas Brock. 4,24% mehr Rente und geringere Steuern auf Flugtickets. Der Bundesrat hat mehrere Gesetzesvorlagen verabschiedet, die zum Juli in Kraft treten sollen. Bei häuslicher Gewalt sollen Gerichte das Tragen von

0: Fußfesseln anordnen dürfen, um ein Kontaktverbot zu den Opfern durchzusetzen. Und Apotheken erhalten mehr Befugnisse.
1: Apotheken dürfen künftig bei Dauermedikamenten auch ohne Rezept aushelfen, mit der kleinsten Packung zum Selbstzahlerpreis. Außerdem dürfen sie Leistungen zu Vorbeugung und Früherkennung anbieten, etwa für Herz-Kreislauf-Erkrankungen, Diabetes und rund ums Rauchen. Auch können sich Impfwillige künftig nicht nur ihren Pieks gegen Grippe und Corona beim Apotheker abholen, sondern auch Impfungen mit Totimpfstoffen wie etwa Tetanus. Tanja Wagner, Nachrichtenredaktion.
0: Es gibt weitere Erkenntnisse zum Schicksal des gestrandeten Buckelwals in der Ostsee. Neue Sender-Daten zeigen, das Tier hat nach seiner Freisetzung in der Nordsee nur noch wenige Tage gelebt. Das sagte Mecklenburg-Vorpommerns Umweltminister Backhaus in Schwerin. Am 4. oder 5. Tag sei das Tier bereits tot gewesen.
2: Der Wal hatte nach seiner Freilassung offenbar wieder direkt Kurs auf die Ostsee genommen. Meeresbiologen gehen davon aus, dass er gezielt flachere Gewässer suchte. Nicht weil das Tier orientierungslos war, sondern wegen seines schlechten Gesundheitszustands. Für den Weg zurück ins offene Meer reichte die Kraft wohl am Ende nicht mehr. Bis zu seinem Tod legte der Buckelwal noch rund 215 Kilometer zurück. Experten hatten schon vor dem Transport vor den geringen Überlebenschancen gewarnt. Zoe Tassovali, Redaktion.
0: Die Weltraumfirma SpaceX von Elon Musk ist bei ihrem Rekordbörsengang mit einem Plus von gut 11% in den Handel gestartet. Der erste Kurs wurde bei $150 festgestellt, nach einem Ausgabepreis von $135. Musk wird damit durch seine Beteiligungen an SpaceX und dem Elektroautobauer Tesla zum ersten Menschen mit einem Billionenvermögen, zumindest auf dem Papier. Bei der Fußball-Weltmeisterschaft hat Co-Gastgeber Kanada zum Auftakt unentschieden gespielt. Gegen Bosnien-Herzegowina kamen die Kanadier in Toronto nach Rückstand noch zu einem 1:1. Die deutsche Mannschaft startet morgen ins Turnier. Gegner ist dann im texanischen Houston das Team von WM-Neuling Curaçao.
3: Das Wetter.
4: Ich habe eine gute und eine schlechte Nachricht. Die schlechte, wir starten oft bewölkt und stellenweise nass in den Tag. Die gute, spätestens in der zweiten Tageshälfte wird es trocken und öfter schön bei höchstens 21 Grad. Morgen am Sonntag dann wieder vereinzelt nass.
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6: Zurzeit liegen uns keine Meldungen vor. Wir wünschen allen unterwegs gute Fahrt.
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4: Es gibt gute Interviews, es gibt sehr gute Interviews und es gibt einfach extrem lustige Interviews. Ich durfte Adam Lambert interviewen. Hey, ich habe mit ihm darüber gesprochen, dass ich mir Sorgen mache, weil seine Songs etwas düster sind und die Musikvideos auch. Und er sagt, ich soll die dunkle Seite annehmen, so ein bisschen wie bei Star Wars.
7: Embrace your dark side,
4: yes.
7: It's okay. It's like Star Wars.
4: Yeah, it is. It is. And I'm a real, real big Star Wars fan.
7: So I'm basically Darth Vader for this album.
4: Yeah, yeah. Yeah,
7: there you go.
4: You're Darth Vader in a positive way.
7: In a fashion way.
4: Yes.
7: Yeah. Darth Vader in a really killer pair of boots. Yeah.
4: Great. Er sagt, er ist ein modischer Darth Vader in geilen Killer-Boots. Das ganze Interview mit Adam Lambert plus neuem Song in 10 Minuten hier bei mir. Hi.

0: Jetzt bei Sascha Fassbender zu Gast, Adam Lambert. Um Adam Lambert in einem Wort zu beschreiben, Ikone. Er ist Popstar, Musicaldarsteller und ein Leuchtfeuer für queere Kultur. Wenn er nicht gerade selbst an Musik arbeitet, steht er auch noch mit Kultband Queen auf der Bühne. Sein neues Album Adam steht vor der Tür. Vorher dürfen wir uns aber gemeinsam mit ihm über seine neueste Single Under the Rhythm freuen.
1: Hi.
2: Hi.
1: How are you?
2: I'm doing well, thank you.
1: Alle schauen gerade nach Mexiko, Kanada, aber vor allem auch in die USA wegen der Fußball-WM. Du lebst ja in den USA, spürst du das?
2: Surprise, surprise, I'm not really that up on my FIFA.
1: Great.
2: No, look, anything that brings people together and makes them happy, great.
1: Also er sagt, er kann mit Fußball nicht viel anfangen, aber wir brauchen Sachen, die uns glücklich machen. Und wenn Fußball dein Ding ist, dann ist das großartig. Let's talk about your music. Ich habe mir ein bisschen Sorgen gemacht. Ich habe mir die Musikvideos deiner neuen Songs angeschaut. Eat You Alive und Under the Rhythm. Die sind sehr düster, also nur die Videos, die Songs finde ich jetzt gar nicht so düster.
2: I mean, I think this whole album, the way I approached it, is like the mood of it is darker. I feel like the times that we're living in, there's a lot of anxiety, there's a lot of people suffering right now. You can create music that totally ignores it and you escape with that kind of music, or you can create art that looks at it straight on and helps people process those feelings and go, oh yeah, I feel that way too, or I've dealt with the same thing.
1: Ja, seine Songs sind etwas düsterer, aber er sagt, es gibt viele düstere Mächte gerade in der

0: Welt und es gibt mehrere Arten von Kunst. Zum einen ignorieren und ablenken, zum anderen sich eben mit düsteren Themen beschäftigen. Ihr habt in Under the Rhythm ein Sample von, ich meine, ATC Around the World eingebaut. Wie bist du auf diesen Song gekommen? Warum gerade der?
1: It's a German group, you know?
0: Yes.
1: It was a happy accident. The song was already written and then as we were recording it, I kept hearing that da da da da da da da da da da da. It's so catchy.
0: Der Song war schon fertig, sagt er, und bei der Aufnahme hat Adam immer wieder dieses La La La La La gehört und dann passte es einfach perfekt rein und sie haben es reingepackt. Worum geht's in Under the Rhythm? What is Under the Rhythm about?
1: It's really a song about going through something difficult, whether it's, you know, a failed relationship or whether it's the world that you're living in or your bank account or whatever. Picking yourself up and saying, you know what? One foot in front of the other, move forward.
0: Okay. Es geht darum, wie du trotz großer Schwierigkeiten im Leben trotzdem weitergehst. Es ist ein Song der Hoffnung. Magst du Under the Rhythm mal einmal anmoderieren? Die spielen nämlich jetzt bei uns.
1: Yay. Hey everybody, this is Adam Lambert and this is my new song, Under the Rhythm.
2: Thank you very much.
1: Thank you. Yeah, nice talking to you.
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0: Das Wetter.
1: Zwischen uns und dem Sommer liegen weiter viele Wolken, auch Regenwolken. Erstmal, denn die zweite Tageshälfte wird freundlicher und meist trocken. Dazu bekommen wir höchstens 21 Grad. Morgen am Sonntag dann wieder stellenweise nass.
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2: Zurzeit liegen uns keine Meldungen vor. Wir wünschen allen unterwegs gute Fahrt.
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1: Am Sonntag wird's ernst für unsere Jungs. Da spielt Deutschland bei der Fußball-WM ihr erstes Spiel gegen Curaçao. Und wir haben extra dafür ein WM-Orakel auf die Beine gestellt. Es ist Carla. Sie ist 4 Jahre alt, ein Riesenfußballfan. Und sie würde sich natürlich krass freuen, wenn Deutschland Weltmeister wird.
3: Ja, ich freue mich so, da ich sogar fast Feuerspucke.
1: Sie würde Feuer spucken. Das kann kein Saxophonspieler, das garantiere ich euch. Also wir hören, Carla ist ein bisschen befangen. Sie wird trotzdem gleich völlig neutral und professionell das Spiel gegen Curaçao tippen. In einem Viertelstündchen hier bei uns.

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0: Jetzt ist es nicht mehr lang. Sonntagabend starten unsere Jungs ins Turnier.
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0: Die Fußball-WM läuft. Für uns geht's Sonntag um 19 Uhr gegen Curaçao. Und wir haben uns gedacht, ey, keine WM ohne Orakel. Und wir haben das niedlichste WM-Orakel der Welt. Gut, ich bin ein bisschen befangen. Es ist nämlich meine kleine Tochter Carla, 4 Jahre alt und schon ein Riesenfußballfan. Und die tippt für uns die Deutschlandspiele. Sie muss einen Ball werfen. Es gibt 2 Teller mit dem jeweiligen Landesnamen drauf. Sie kann nicht lesen, deswegen kann sie gar nicht befangen sein. Es ist objektiv. Und klar, der Teller, auf dem der Ball landet, der gewinnt. Freust du dich denn schon, das Spiel mit mir zu gucken am Sonntag?
2: Ja!
0: Du darfst dann ausnahmsweise mal ein bisschen länger aufbleiben. Wie findest du das?
2: Ich freue mich, wenn ich am Sonntag länger wach bleiben darf.
0: Also, wir haben jetzt hier wieder die 2 Teller vorbereitet. Einer mit Zettel Deutschland und einer mit Zettel Curaçao.
2: Was steht auf welchem Zettel?
0: Ja, das ist ein Orakel, das kann ich dir nicht sagen. Weil wenn ich dir sage, wo Deutschland steht, dann wirfst du ja bestimmt auf Deutschland, oder?
2: Wer weiß.
0: Aber drückst du Deutschland die Daumen?
2: Ja.
0: So, die Regel ist wie folgt. Der Teller, den du triffst, gewinnt. Wenn du daneben wirfst, unentschieden.
2: Ja.
0: Bist du bereit?
2: Ja.
0: Wem drückst du die Daumen?
2: Deutschland.
0: Wie viele Tore sollen die denn schießen?
2: 58.
0: 58 Tore? Insgesamt oder nur bei dem Spiel?
2: Insgesamt.
0: Okay, dann stell dich mal hin. Bist du bereit?
2: Ja.
0: Okay, los geht's. Boah, ja, schwierig. Also der Ball ist jetzt zuerst auf Curaçao gelandet und dann aber im Deutschland-Teller. Ja, für Deutschland, ne? Ist doch klar.
2: Ja.
0: Deutschland soll gewinnen, ne?
2: Ja.
0: Deutschland! Das war eindeutig, würde ich sagen. Also Sieg für Deutschland, sagt unser Orakel, das süßeste WM-Orakel aller Zeiten. Ich find's gut.
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1: Ich bin Thomas Brockt. Wie lassen sich die Kosten in der Pflege senken? Bundesgesundheitsministerin Warken sieht dabei auch die Bundesländer in der Pflicht. Sie fordert weniger strenge Bauvorgaben für Pflegeheime. Das sagte Warken den Zeitungen der Funke Mediengruppe.
2: Warken findet, dass Pflegeheime an manchen Stellen zu viele Vorgaben erfüllen müssen. Sie nennt als Beispiel die vorgeschriebene Größe von Zimmern oder Gemeinschaftsräumen. Das treibt aus ihrer Sicht die Kosten unnötig in die Höhe und macht Pflegeplätze teurer. Gleichzeitig verteidigt Warken ihre umstrittenen Sparpläne bei der Pflegeversicherung. Höhere Zuschläge für Heimbewohner sollen künftig später greifen. Damit will die Bundesregierung die Pflegekassen um Milliarden entlasten und weitere Beitragserhöhungen vermeiden. Zoe Tassovali, Nachrichtenredaktion.
1: Apotheken sollen künftig mehr Leistungen wie Impfungen, Vorsorge und Tests anbieten können. Eine entsprechende Reform der schwarz-roten Koalition hat den Bundesrat passiert. Künftig sollen

0: In Apotheken unter anderem Angebote zur Vorbeugung und Früherkennung machen, etwa bei Herz-Kreislauf-Erkrankungen, Diabetes oder rund ums Rauchen. Außerdem sollen sie mehr Schutzimpfungen anbieten können. Die Weltraumfirma SpaceX von Elon Musk ist bei ihrem Rekordbörsengang mit einem Plus von gut 11% in den Handel gestartet. Der erste Kurs wurde bei $150 festgestellt, nach einem Ausgabepreis von $135.
1: Die SpaceX-Aktie legt einen Raketenstart hin. Gründer Elon Musk wird damit durch seine Beteiligungen an SpaceX und Tesla zum ersten Menschen mit einem Billionenvermögen, zumindest auf dem Papier. SpaceX verkaufte mehr als 555 Millionen Aktien zu einem Ausgabepreis von $135 pro Stück und nahm damit $75 Milliarden ein. Die reinen Geschäftszahlen und Verluste von SpaceX stehen aber in krassem Gegensatz zum Börsenwert. So spekulieren Anleger auf künftige Folge, die aber nicht garantiert sind. Aus den USA, Tina Eck.
0: Bei der Fußball-Weltmeisterschaft hat Co-Gastgeber Kanada zum Auftakt unentschieden gespielt. Gegen Bosnien-Herzegowina kamen die Kanadier in Toronto nach Rückstand noch zu einem 1:1. Die deutsche Mannschaft startet morgen ins Turnier. Gegner ist dann im texanischen Houston das Team von WM-Neuling Curaçao.
2: Das Wetter.
3: Es wird oft bewölkt und immer wieder nass, aber zum Mittag, spätestens so ab dem Nachmittag, wird es meist trocken und schöner bei bis zu 21 Grad. Morgen am Sonntag wieder Rolle rückwärts, viele Wolken und teilweise Regen.
4: NRW Verkehr, euer KI-Navigator, aktuell und schnell.
5: Zurzeit liegen uns keine Meldungen vor. Wir wünschen allen unterwegs gute Fahrt.
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3: So, Friedrich Merz, aufgepasst. Sascha Fassbender hier. In Ecuador senkt der Präsident Daniel Noboa um 20% die Bierpreise für die gesamte Dauer der Weltmeisterschaft. Übrigens auch für Wein. Was bietet Friedrich Merz an? Nee, eine Autogrammkarte will ich nicht. Danke.
6: Beep.

0: Boah, weiß ich nicht. Kann Atze Schröder Fußball spielen oder nicht? Mit der engen Buchs? Weiß ich nicht. Aber er sieht verdammt gut aus in Deutschland-Trikot. Ich habe aber die Befürchtung, dass wir den Anblick bei dieser WM nicht bekommen werden. Klingt zumindest danach, wenn man in seinen Podcast reinhört.
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3: Ja, nee, ist klar.
4: Fußball-WM und Millionen Deutsche stehen jetzt wieder vor der Masterfrage. Was ist mit Trikot? Ja, 100 Euro kostet Originale von Adidas. 100 Euro mit der Rückennummer 120. Ja, und es geht noch teurer als Authentic-Spieler-Trikot. Kostet dann 170, weil man schwitzt so schön da drin. Aber ey, 170 Flocken? Da kommst du ja schon mal ins Überlegen, ne? Wie viel Dessous könnte ich bei Hunkemöller für 170 Euro kriegen? Ja, für die Kohle kannst du beim Hunke eine Garnitur für zu Hause und noch eine fürs Auswärtsspiel kaufen. Hier drei Aromakordeln und zwei knappe Oberteile. Ja, und für die Frauen haben die auch was bei Hunkemöller. Ey, 120 Euro für ein Trikot. Lohnt sich das denn überhaupt für die drei Vorrundenspiele? Und mal ganz ehrlich, so ein Deutschland-Trikot von Kick. Spätestens nach 5 Bier, 3 Apfelkorn und der ersten Bratwurst mit Senf erkennst du doch nicht mal mehr die Nationalität vom Trikot. Ja, da gehst du auch als Brasilianer durch. Also zumindest das Trikot.
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0: Das Wetter.
1: Ich habe eine gute und eine schlechte Nachricht. Die schlechte, wir starten oft bewölkt und stellenweise nass in den Tag. Die gute, spätestens in der zweiten Tageshälfte wird es trocken und öfter schön bei höchstens 21 Grad. Morgen am Sonntag, dann

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0: Fast 6 Wochen lang geht diese WM. Da freuen sich selbst Hardcore-Fußballfans und dem einen oder anderen Abend mal auf ein Alternativprogramm. Ja. Das hat für uns Film- und Serienexperte Jörg Albrecht mit garantiert fußballfreien Streaming-Tipps.
1: Versprochen. Gibt mir auch Gelegenheit, heute eine Serie zu empfehlen, die schon ein paar Tage auf Prime Video verfügbar ist.

0: die ich richtig gut finde. Und das ist die ungewöhnliche Superhelden-Serie Spider-Noir.
1: Früher war ich die Spinne, der Held dieser Stadt. Immer wachsam, immer bereit, herbeizueilen und alle zu retten.
0: Nach einem Schicksalsschlag vor 5 Jahren ist Spider-Man, der in New York für Sicherheit gesorgt hat, abgetaucht. Und weil das Verbrechen aber nicht schläft, in der Stadt, die niemals schläft, sehnt man sich nach einem neuen Helden.
1: Ich hoffe, sie werden einen finden.
2: Du warst früher.
1: Ich weiß, wer ich früher war und was aus mir geworden ist.
0: Ja, ein Satz, der perfekt auch auf den Mann zutrifft, der hier die Spinne spielt, nämlich Nicolas Cage.
3: Und der ist mit Abstand der älteste Spider-Man, den man bislang irgendwie gesehen hat. Sollte Cage nicht in grauen Vorzeiten mal Superman spielen?
0: Das sollte und das wollte er auch. Dann ist es aber leider nur der Ghost Rider geworden. Aber als gealterte und leidgeprüfte Spinne, da ist er die perfekte Besetzung in einer klasse Serie, die man sich in 2 Versionen angucken kann. Entweder, wie es heißt, in authentischem Schwarz-Weiß oder aber in echter Vollfarbe. Ich empfehle erstes, denn Spider-Noir spielt in den 1930er Jahren und hat den Look der Detektivkrimis aus dieser Zeit.
3: Geil. Nicht ganz so weit zurück geht es in der 2. Serie Star City. Die spielt Ende der 60er, Anfang der 70er.
0: Ja, Star City ist ein Ableger der gefeierten Serie For All Mankind. Schon in der ging es ja um das Wettrennen im All zwischen den USA und der Sowjetunion. Nur, dass der Fokus jetzt in Star City auf den Vorgängen im Raumfahrtzentrum der UdSSR liegt. Das heißt Zjostny Gorodok oder auf Englisch eben Star City.
4: Die Amerikaner sind an eure Pläne für die Mondbasis gekommen. Offenbar arbeitet jemand in Star City für die andere Seite.
0: Was Star City so besonders und auch packend macht, die Serie erzählt von einer alternativen Realität. In der gewinnt nämlich die Sowjetunion den Wettlauf zum Mond. For All Mankind muss man dafür übrigens nicht kennen, aber wäre natürlich direkt auch noch eine Empfehlung. 5 Staffeln For All Mankind als Binge-Watching-Programm. Dazu wäre es allerdings nicht schlecht, wenn man kein Fußballfan ist.
3: Star City läuft auf Apple TV Plus, Spider-Noir bei Prime Video. Das sind unsere garantiert fußballfreien Streaming-Tipps.
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1: Ich bin Thomas Brockt. Hohe Spritpreise treffen viele Menschen direkt im Alltag. Laut einer YouGov-Umfrage im Auftrag der Teambank lässt deshalb fast jeder dritte Autofahrer sein Auto häufiger stehen.
2: Besonders bei den Jüngeren macht sich das bemerkbar. Mehr als jeder Dritte unter 30 fährt wegen der hohen Spritpreise inzwischen seltener mit dem Auto. Viele sagen außerdem, dass nach Miete, Strom und anderen festen Kosten am Monatsende weniger übrig bleibt als noch vor einem Jahr. Entsprechend schauen viele genauer aufs Geld und sparen eher beim Auto oder bei der Versicherung. Wenn es um politische Entlastungen geht, wünschen sich die meisten niedrigere Steuern. Eine Spritpreisbremse landet auf Platz 2. Zoe Tassovali, Redaktion.
1: Um Pflegekosten zu senken, fordert Gesundheitsministerin Wagen von den Bundesländern niedrigere baurechtliche Standards für Heime. Die gesetzlichen Vorgaben für Pflegeheime sollten auf das Mindestmaß reduziert werden, sagte Wagen den Zeitungen der Funke Mediengruppe. Da sei aus gutem Willen übertrieben worden, etwa was die Platzvorgaben für Zimmer angeht oder die Größe von Gemeinschaftsräumen. Es sei zu viel verpflichtend und zu wenig flexibel, kritisierte Wagen. Auch das mache Pflegeplätze in Einrichtungen teuer. Wenn ein Deutscher das Kind einer ausländischen Frau anerkennt, kann das Aufenthaltsrechte sichern. Der Bundestag hat nun ein Gesetz verabschiedet, das Betrug mit der Anerkennung solcher Vaterschaften stoppen soll. Künftig muss die Ausländerbehörde dem zustimmen.
3: Im Visier der Gesetzgeber stehen Betrüger, die Vaterschaften für Kinder anerkennen, obwohl sie weder der biologische Vater sind, noch eine Beziehung zur Mutter haben und sich dafür bezahlen lassen. Das kann im Gegenzug Zugang zu Sozialleistungen und Aufenthaltstiteln sichern. In Niedersachsen hatte

0: das ein Mann bei gleich 47 Kindern getan. Ein lukratives und perfides Geschäft warnt deshalb die Union. Tanja Wagner, Nachrichtenredaktion.
1: Bei der Fußball-Weltmeisterschaft hat Co-Gastgeber Kanada zum Auftakt unentschieden gespielt. Gegen Bosnien-Herzegowina kamen die Kanadier in Toronto nach Rückstand noch zu einem 1:1. Die deutsche Mannschaft startet morgen ins Turnier. Gegner ist dann im texanischen Houston das Team von WM-Neuling Curaçao.
2: Das Wetter.
3: Zwischen uns und dem Sommer liegen weiter viele Wolken, auch Regenwolken. Erstmal, denn die zweite Tageshälfte wird freundlicher und meist trocken. Dazu bekommen wir höchstens 21 Grad. Morgen am Sonntag dann wieder stellenweise nass.
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5: Zurzeit liegen uns keine Meldungen vor. Wir wünschen allen unterwegs gute Fahrt.
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3: Nehmt mein Geld. Ich bin Sascha Fassbender und ich will das hier haben. In München kannst du jetzt die Haare von Sissi ersteigern. Also hier Elisabeth von Österreich bzw. Bayern. Zug nach München ist gebucht. Leute, ich suche ja noch eine Person.

0: Also ich habe es getan und ganz viele von euch hoffentlich auch. Sonntag 19 Uhr fett im Kalender markiert.
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0: Steht unser erstes Gruppenspiel der WM an, Deutschland gegen Curaçao. Das Land hat sich ja zum ersten Mal überhaupt qualifiziert. Und das liegt in, das gehört doch zu, okay Leute, ich habe absolut keine Ahnung, wo dieses Land Curaçao geografisch liegt, aber vielleicht ja ihr. Deshalb hat sich unser Reporter Stefan Rehek mit Atlas bewaffnet auf die Straße gewagt und euch gefragt, wo liegt eigentlich Curaçao?
2: In der Karibik, so grob.
3: Ich glaube über Venezuela.
4: Ich würde mal sagen in der Südsee. Ich weiß noch nicht mal, wo die Südsee ist.
5: In der Karibik.
6: Das liegt vor der südamerikanischen Küste und gehört zu den niederländischen Antillen.
7: Wow, wie aus dem Lehrbuch. Wenn ich Ihnen jetzt eine Karte zeigen würde, könnten Sie so kurz drauf zeigen und vielleicht dabei so ein bisschen beschreiben, wo Sie gerade hinzeigen.
8: Klar, das ist Afrika, oder?
9: Nein.
10: Amerika.
3: Karibik.
7: Wo genau?
3: Würde man das viele Blaue zeigen, ne? Das Wasser drumherum.
11: Ich könnte mir vorstellen, dass das nördlich von Australien irgendwo ist. Hier so ungefähr.
7: Was glauben Sie?
3: Ich glaube gar nichts. Ich habe wirklich keine Ahnung.
6: Curaçao, Südamerika? Nein, es ist hier irgendwo, würde ich jetzt sagen. So, Mittelamerika.
3: Ich würde hier so über Venezuela, aber relativ im Osten.
12: Also ich glaube, ich würde da gerne leben.
0: Ich glaube, viele würden da gerne leben, denn es ist ja bei der Karibik, es gehört zur Karibik dazu. Curaçao ist eine kleine Insel in der Karibik, direkt vor Venezuela, also ganz oben in Südamerika und gehört, ihr habt es eben richtig gehört, zu den niederländischen Antillen. Bisschen Klugscheißerwissen für Sonntag, ne? Wer weiß, wofür es gut ist. Und ob wir gegen Curaçao gewinnen oder nicht, das klären wir gleich mit unserem WM-Orakel. Das niedlichste Orakel der Welt, ich schwöre es euch. Hört ihr in einem halben Stündchen hier bei uns.
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0: Das Wetter.
1: Es wird oft bewölkt und immer wieder nass, aber zum Mittag, spätestens so ab dem Nachmittag, wird es meist trocken und schöner bei bis zu 21 Grad morgen am Sonntag.

0: Sonntag wieder Rolle rückwärts, viele Wolken und teilweise Regen.
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2: A2 Hannover-Dortmund zwischen Ostwestfalen-Lippe und Bielefeld-Ost. Dichter Verkehr, 10 Minuten Zeitverlust. Und A3 Oberhausen-Arnheim zwischen Hamminkeln und Rees. Dichter Verkehr, 10 Minuten Verzögerung. Wir wünschen allen unterwegs gute Fahrt.
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0: Jetzt ist es nicht mehr lang. Sonntagabend starten unsere Jungs ins Turnier.
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0: Die Fußball-WM läuft. Für uns geht Sonntag um 19 Uhr gegen Curaçao und wir haben uns gedacht, ey, keine WM ohne Orakel und wir haben das niedlichste WM-Orakel der Welt. Gut, ich bin ein bisschen befangen, es ist nämlich meine kleine Tochter Carla, 4 Jahre alt und schon ein riesen Fußballfan und die tippt für uns die Deutschlandspiele. Sie muss einen Ball werfen, es gibt 2 Teller mit dem jeweiligen Landesnamen drauf. Sie kann nicht lesen, deswegen kann sie gar nicht befangen sein, es ist objektiv und klar, der Teller, auf dem der Ball landet, der gewinnt. Freust du dich denn schon, das Spiel mit mir zu gucken am Sonntag?
2: Ja!
0: Du darfst dann ausnahmsweise mal ein bisschen länger aufbleiben. Wie findest du das?
2: Ich freue mich, wenn ich am Sonntag länger wachbleiben darf.
0: Also, wir haben jetzt hier wieder die 2 Teller vorbereitet. Einer mit Zettel Deutschland und einer mit Zettel Curaçao.
2: Was steht auf welchem Zettel?
0: Ja, das ist ein Orakel, das kann ich dir nicht sagen. Weil wenn ich dir sage, wo Deutschland steht, dann wirfst du ja bestimmt auf Deutschland, oder?
2: Wer weiß.
0: Aber drückst du Deutschland die Daumen?
2: Ja.
0: So, die Regel ist wie folgt. Der Teller, den du triffst, gewinnt. Wenn du daneben wirfst, unentschieden.
2: Ja.
0: Bist du bereit?
2: Ja.
0: Wem drückst du die Daumen?
2: Deutschland.
0: Wie viele Tore sollen die denn schießen?
2: 58.
0: 58 Tore? Insgesamt oder nur bei dem Spiel?
2: Insgesamt.
0: Okay, dann stell dich mal hin. Bist du bereit?
2: Ja.
0: Okay, los geht's. Boah, ja, schwierig. Also der Ball ist jetzt zuerst auf Curaçao gelandet und dann aber im Deutschland-Teller. Ja, wird Deutschland, ne? Ist doch klar.
2: Ja.
0: Deutschland soll gewinnen, ne?
2: Ja.
0: Deutschland! Das war eindeutig, würde ich sagen. Also Sieg für Deutschland. Sagt unser Orakel, das süßeste WM-Orakel aller Zeiten. Ich find's gut.
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1: Ich bin Katrin Müller. Wie lassen sich die Kosten in der Pflege senken? Bundesgesundheitsministerin Nina Wagen sieht dabei auch die Bundesländer in der Pflicht. Sie fordert weniger strenge Bauvorgaben für Pflegeheime. Das sagte die CDU-Politikerin den Zeitungen der Funke Mediengruppe.
2: Wagen findet, dass Pflegeheime an manchen Stellen zu viele Vorgaben erfüllen müssen. Sie nennt als Beispiel die vorgeschriebene Größe von Zimmern oder Gemeinschaftsräumen. Das treibt aus ihrer Sicht die Kosten unnötig in die Höhe und macht Pflegeplätze teurer. Gleichzeitig verteidigt Wagen ihre umstrittenen Sparpläne bei der Pflegeversicherung. Höhere Zuschläge für Heimbewohner sollen künftig später greifen. Damit will die Bundesregierung die Pflegekassen um Milliarden entlasten und weitere Beitragserhöhungen vermeiden. Zoe Tassovali, Nachrichtenredaktion.
1: Wegen der hohen Spritpreise infolge des Iran-Kriegs lässt einer Umfrage zufolge fast ein Drittel der Autofahrerinnen und Autofahrer in Deutschland das Fahrzeug öfter stehen. Bei den unter 30-Jährigen machen das sogar 35%, so das Ergebnis der YouGov-Umfrage im Auftrag der Teambank. Gleichzeitig würden mehr als 40% berichten, dass ihre frei verfügbaren Mittel nach Abzug der Fixkosten wie Miete und Strom in den vergangenen 12 Monaten geringer geworden sind. Elon Musks Weltraumfirma SpaceX ist bei ihrem Rekordbörsengang mit einem Plus von gut 11% in den Handel gestartet. Der erste Kurs wurde bei $150 festgestellt, nach einem Ausgabepreis von $135.
3: Die SpaceX-Aktie legt einen Raketenstart hin. Gründer Elon Musk wird damit durch seine Beteiligungen an SpaceX und Tesla zum ersten Menschen mit einem Billionenvermögen, zumindest auf dem Papier. SpaceX verkaufte mehr als 555 Millionen Aktien zu einem Ausgabepreis von $135 pro Stück und nahm damit $75 Milliarden ein. Die reinen Geschäftszahlen und Verluste von SpaceX stehen aber in krassem Gegensatz zum Börsenwert. Aus den USA, Tina Eck.
1: Zum Fußball. Traumstart für die USA in ihrer Heim-WM. Der Co-Gastgeber hat in der Arena südlich von Los Angeles gegen Paraguay mit 4:1 gewonnen. Mit Ausrichter Kanada spielte unentschieden. Gegen Bosnien-Herzegowina kamen die Kanadier in Toronto nach Rückstand noch zu einem 1:1. Die deutsche Mannschaft startet dann morgen ins Turnier. Gegner ist dann im texanischen Houston das Team von WM-Neuling Curaçao. Und das waren die Nachrichten mit Katrin Müller.
4: Das Wetter. Heute Morgen kommt vereinzelt etwas Regen runter, ansonsten viele Wolken im Laufe des Tages, lockert's dann auf, dann bleibt's auch größtenteils trocken bei 18 bis

0: 21 Grad, die euch heute erwarten. Morgen dann wieder mehr Regen. Es ziehen immer wieder mal Regenwolken durch bei Temperaturen zwischen 16 und 20 Grad. In den trockenen Phasen wechseln sich dann allerdings auch Sonne und Wolken ab am Sonntag.
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0: Mit der guten Nachricht jetzt um kurz nach 6. Es ist alles frei. Also für euch eine gute und vor allem sichere Fahrt rein in den Samstag.
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0: Wir jagen gleich erstmal die Geister der Nacht, die euch jetzt um kurz nach 6 schon wieder in den Schlaf geraubt haben. Aus den 80ern. Ray Parker Jr. mit am Start. Vorher gibt's noch Leonie mit Don't Worry und dazwischen packe ich euch noch Fall and Watered. So geht's rein in den frühen Samstag. Ich bin Sven Sandbote. Guten Morgen.

0: von den 80ern am Samstagmorgen. Gleich zur neuen Musik von Nico Santos. Ein Song für die Optimisten unter euch. Optimist spiele ich euch gleich jetzt erstmal das hier für euch.
1: Augenblick mal. Ich drehe mit meinem Hund Carlo eine Runde durch den Wald. Carlo liebt es, mit mir ganz in Ruhe zu spazieren und dabei so lange da zu schnüffeln, wo er mag. Doch heute ist etwas anders. Auf einmal bleibt Carlo stehen, steckt seine Nase ins Gebüsch, zieht wieder zurück und schnüffelt dann nochmal. Und kommt dann ganz aufgeregt zu mir gerannt und besteht darauf, dass ich mit ihm komme. Wir nähern uns beide dem Gebüsch und als ich vorsichtig das Blattwerk zur Seite nehme, sehe ich ein kleines Kätzchen. Völlig abgemagert und schlapp. Ich rufe den lokalen Tierschutz. Die Mitarbeiterinnen sind wenig später da. Vorsichtig nehmen sie das Kätzchen hoch, legen es auf ein Handtuch in eine Box und nehmen sie mit. Sie werden sich um sie kümmern und ihr helfen. Eins ist mir auf dem Rückweg durch den Wald noch lange nachgegangen. Diese Katze konnte sich nicht selbst helfen. Sie war darauf angewiesen, dass sie jemand findet. In diesem Fall Carlo, der echt überrascht war. Jesus Christus erzählt immer wieder davon, wie es ist, gefunden zu werden. Bei ihm ist es zum Beispiel ein Schäfer, der ein Schaf verliert. Eines aus der ganzen Herde von hunderten Schafen. Verschmerzbar, könnte man sagen. Aber dieser Schäfer geht los und sucht. Jesus nutzt das Bild dafür, um zu zeigen, dass es nie zu spät ist, sich von Gott oder anderen finden zu lassen. Und dass Menschen, wie Tiere, manchmal darauf angewiesen sind, dass sich andere darum bemühen, einen zu finden. Hendrik Meisel von der Evangelischen Kirche für Augenblick mal.
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0: Guten Morgen, Sven Sandbote ist hier, euch ein wunderbares Wochenende und Wetter ist doch wirklich prima. Also für Anfang Herbst, was wollen wir denn bitte schön mehr? Oder andere sagen, es ist auch irgendwie so Aprilwetter im Frühsommer. Anders kannst du es gar nicht beschreiben. Wobei, Atze Schröder, der hat in seinem aktuellen Podcast noch so ein paar andere schöne Gedanken dazu für euch.
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3: Ja, nee.

0: Guck doch mal raus. Das hat doch mit Sommer nichts zu tun. Dann nennt sich Arbeitsverweigerung, mein lieber Sommer. Ja, alles natürlich nur Theorie. Die Grillsaison ist doch im Prinzip schon seit 3 Monaten im vollen Gange. Und jedes Jahr der gleiche Witz. Mann mit Grill sucht Frau mit Kohle. Aber irgendwie ist es ja auch immer ein gutes Gefühl, wenn freitagsabends der Geruch von Holzkohle so in der Luft hängt. Ja, kennt auch jeder, das ist Kulturgut. Nicht zu verwechseln mit Grillgut. Und machen wir uns nichts vor. Wenn du heute Abend irgendwo auf der Terrasse sitzt und vor dir steht eine gut gefüllte Flasche Hela-Ketchup, ja, dann hat dein innerer Sommer doch schon längst angefangen. Ab jetzt sind kurze Hosen erlaubt. Auch bei Männern. Aber Vorsicht, aber. Man muss die Beine dafür haben als Mann. Wenn du so richtige Altherrensticken in RAL 9000 Polarweiß hast, ja, dann lieber nochmal drüber nachdenken, ob man der Allgemeinheit und dem Straßenbild wirklich hilft. Wie geht nochmal der kategorische Imperativ von Immanuel Kant? Man soll so handeln, dass man will, dass es Gesetz für alle wird. Ne? Ja, bäm. Zu Deutsch heißt das, geh einer nicht auf den Sack, auch nicht optisch. Na bitte, ganz einfach.
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1: Ich bin Katrin Müller. Hohe Spritpreise treffen viele Menschen direkt im Alltag. Laut einer YouGov-Umfrage im Auftrag der Teambank lässt deshalb fast jeder dritte Autofahrer sein Auto häufiger stehen.
2: Besonders bei den Jüngeren macht sich das bemerkbar. Mehr als jeder Dritte unter 30 fährt wegen der hohen Spritpreise inzwischen seltener mit dem Auto. Viele sagen außerdem, dass nach Miete, Strom und anderen festen Kosten am Monatsende weniger übrig bleibt als noch vor einem Jahr. Entsprechend schauen viele genauer aufs Geld und sparen eher beim Auto oder bei der Versicherung. Zoe Tassovali, Nachrichtenredaktion.
1: Um die Pflegekosten zu senken, fordert Gesundheitsministerin Nina Wagen von den Bundesländern niedrigere baurechtliche Standards für Heime. Die gesetzlichen Vorgaben für Pflegeheime sollten auf das Mindestmaß reduziert werden, sagte Wagen den Zeitungen der Funke Mediengruppe. Da sei aus gutem Willen übertrieben worden, etwa was die Platzvorgaben für Zimmer angeht oder die Größe von Gemeinschaftsräumen. Es sei zu viel verpflichtend und zu wenig flexibel, kritisierte Wagen. Mehr als 3 Monate nach Beginn des Iran-Kriegs rückt ein Abkommen zwischen Washington und Teheran zur Beendigung der Kämpfe in greifbare Nähe. Laut Pakistans Regierung, die zwischen den Konfliktparteien vermittelt, haben sich Vertreter aus Washington und Teheran über ein Abkommen verständigt. Die nächsten Schritte würden nun finalisiert, hieß es. Zum Fußball. Bei den Fans steigt die Vorfreude, in der Mannschaft die Anspannung. Morgen Abend trifft die DFB-Auswahl im ersten WM-Gruppenspiel auf Curaçao. Das Team fliegt heute zum Spielort nach Houston.
3: Es wird ein Kurztrip nach Texas. Die Spieler werden am Vormittag nochmal hier in Winston-Salem trainieren und dann erst nach Houston fliegen, rund 2,5 Stunden lang. Ein Abschlusstraining im dortigen Stadion gibt es dann nicht mehr. Morgen zur US-Mittagszeit wird das Spiel dann angepfiffen, trotz der Hitze aber kein Problem, denn das Stadion ist überdacht und klimatisiert. Und direkt nach dem Spiel geht's dann wieder in den Flieger. Curaçao soll ein Aufbaugegner werden, er kann im schlimmsten Fall aber auch für eine Blamage sorgen. Das deutsche Lager ist aber selbstbewusst und alle Spieler sind aktuell fit. Aus Winston-Salem, Thomas Bremser.
1: Zum Auftakt in ihrer Heim-WM haben die USA einen Traumstart hingelegt. Der Co-Gastgeber gewann in der Arena südlich von Los Angeles gegen Paraguay mit 4:1. Mitausrichter Kanada spielte unentschieden. Gegen Bosnien-Herzegowina kamen die Kanadier in Toronto nach Rückstand noch zu einem 1:1. Und das waren die Nachrichten mit Katrin Müller.
4: Das Wetter. 18 bis 21 Grad dieser Samstag zu bieten. Dazu erstmal noch viele Wolken und teilweise Regen, besonders in der Osthälfte von Nordrhein-Westfalen. Später wird es aber freundlicher, weniger Wolken, mehr Sonne. Groß anders sieht es auch morgen nicht aus. Bei höchstens 20 Grad gibt es Sonne und Wolken, allerdings auch immer mal wieder Schauer, die runterkommen.
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4: Kurz nach 7 und da von mir für euch die gute Nachricht. Es ist alles frei, also weiterhin eine gute und vor allem sichere Fahrt rein in den neuen Tag.
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4: Gleich um 7:15 machen wir eine Runde Frühsport an diesem Samstagmorgen. Wir gehen gemeinsam eine Runde kickern. Ihr auf der linken, auf der flinken Seite, ich auf der rechten Seite. Und dann mal gucken, wer es besser drauf hat. Naja, es wird eine schöne Überraschung. Lasst euch gleich überraschen auf jeden Fall. Vorher gibt es erstmal noch 3 Hits am Stück, unter anderem mit David Guetta und Alpha Will am Start. Das Beste von heute. Es geht in die 90er mit den Sixpence None the Richer. Und das hier ist James Blunt. Und der sagt... Bonfire Heart. Na, dann mal Feuer frei. Sven Sandbote bin ich. Guten Morgen und ein schönes Wochenende.

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0: das Wetter.
1: Neben vielen Wolken gibt es erstmal noch Schauer, besonders im Osten des Landes. Später dann so gut wie überall trocken und auch sonniger mit bis zu 21 Grad. Morgen gibt es neben Sonne und Wolken auch immer wieder mal Regen. Und bei den Temperaturen sind so 16 bis 21 Grad drin für den Sonntag.
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1: Mit der guten Nachricht, es ist alles frei, keine Staus, keine Störung. Also kommt gut an.
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0: Seit Donnerstagabend unserer Zeit läuft sie, die Fußball-Weltmeisterschaft 2026. Heute diesen Samstag noch einmal überstehen, morgen durch den Sonntag kommen und dann steht am Sonntagabend ja das erste Spiel der deutschen Nationalmannschaft gegen Curaçao an. Und bei der Eröffnung, da war Shakira natürlich mit am Start, hat ihren offiziellen WM-Song präsentiert. Leo Arrigi aus dem Wochenendteam. Shakira ist ja inzwischen schon fast sowas wie die Königin der WM-Songs.
1: Also auf jeden Fall, wenn man an WM-Musik denkt, dann landet man ziemlich schnell bei Shakira.

0: 2010 hat sie ja mit Waka Waka einen der erfolgreichsten WM-Songs aller Zeiten abgeliefert. Und 4 Jahre später, da war sie direkt wieder dabei mit La La La zur WM in Brasilien 2014. Und da will ich kurz dran erinnern, 2014 sind wir dann ja auch Weltmeister geworden. Also Shakira-Songs und deutsche WM-Teilnahmen. Historisch betrachtet ist es durchaus ein Match.
1: Ja, mal gucken, ob es in diesem Jahr vielleicht dann wieder matcht. Und der neue Song, der am Start ist von Shakira, heißt Die Die. Wie geht der so rein?
0: Ja, tatsächlich ziemlich vertraut. Wieder mit Gitarren, so Afro-Beats und auch einem Refrain, der schnell hängen bleibt. Also schon nah an dem, was Waka Waka zum Beispiel so erfolgreich gemacht hat. Inhaltlich geht es diesmal um Träume, Mut und die großen Fußballidole, hat uns Shakira im Interview erzählt.
2: This song is much more than just a World Cup song.
3: Dieser Song ist viel mehr als nur ein WM-Song. Er ist auch eine Botschaft für jedes Kind, dem gesagt wurde, sein Traum sei zu groß. Das Lied würdigt Fußballlegenden wie Pelé, Messi oder Ronaldo. Und erinnert daran, dass jeder Champion einmal ein Kind gewesen ist, das zwar zu kämpfen hatte, aber niemals aufgab. Denn sie hatten jemanden, der hinter ihnen stand.
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1: Ja, dann schauen wir mal, ob wir über Die Die in 10 Jahren genauso sprechen wie heute noch über Waka Waka. So, auf was wartet ihr? Ach, ihr wollt den Song hören. Ja gut, komm, ich bin ja nicht so. Kein Problem. Hier ist Shakira für euren Samstagmorgen. Ich bin Sven Sandbote. Macht euch ein schönes Wochenende.
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1: Mit Marco Röhling. Alle Gastgeber sind mittlerweile in die WM gestartet. Nach dem Sieg der Mexikaner im Eröffnungsspiel haben die USA in der Nacht mit einem Kantersieg nachgelegt. Die US-Amerikaner gewannen gegen ein schwaches Paraguay mit 4:1. Bereits am Abend hat sich Kanada gegen Bosnien-Herzegowina 1:1 getrennt. Für die Kanadier war dieses Unentschieden der erste Punkt bei einer Weltmeisterschaft. Zuvor gab es in 6 Spielen 6 Niederlagen. Für Deutschland wird es dann morgen ernst. Um 19 Uhr trifft Deutschland im ersten Spiel auf Curaçao.
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2: Mit Mirko Knappert. Schönen guten Morgen. Mit den USA ist jetzt auch das letzte der 3 Gastgeberländer in die Fußball-WM gestartet und hat zum Auftakt gleich mal für ein Torfestival gesorgt. 4:1 stand es am Ende gegen Paraguay. Die USA führten bereits zur Pause mit 3:0. Am Abend deutscher Zeit trennten sich Co-Gastgeber Kanada und Bosnien-Herzegowina mit einem 1:1 Unentschieden. Das nächste Spiel findet heute Abend um 21 Uhr statt. Dann spielen Katar und die Schweiz gegeneinander. Die deutsche Fußballnationalmannschaft steigt dann morgen Abend ins Turnier ein. Wir steigen in die Kurzmeldungen an diesem Samstagmorgen ein und bleiben noch kurz bei den USA, denn das US-Militär hat nach eigenen Angaben mehrere iranische Drohnenangriffe auf Schiffe in der Straße von Hormuz abgewehrt. Der Schiffsverkehr durch die wichtige Meerenge laufe aber ungehindert weiter, heißt es. Wie viele Drohnen abgeschossen wurden, teilten die US-Streitkräfte nicht mit. Die SPD in NRW stellt sich für die Landtagswahl im kommenden Jahr auf. Bei einem Parteitag in Düsseldorf soll heute Jochen Ott zum Spitzenkandidaten gewählt werden. Ott ist Chef der SPD-Landtagsfraktion. Zu der Delegiertenkonferenz wird unter anderem auch die Bundesvorsitzende der SPD, Baas, erwartet. Wir in NRW wählen nächstes Jahr am 25. April einen neuen Landtag. Bei einem Haiangriff ist in Australien eine Frau lebensgefährlich verletzt worden. Das Tier attackierte die 30-Jährige beim Schwimmen an einem Strand in Sydney, meldet die Polizei. Die Frau wurde von Passanten aus dem Wasser gezogen. Sie sei schwer an Armen und Beinen verletzt worden, so die Polizei. Zur Sicherheit wurden benachbarte Strände gesperrt. In diesem Jahr hat es in Australien bereits 4 tödliche Haiangriffe gegeben. Auch wenn sich die Lage an den Zapfsäulen zumindest etwas entspannt hat, lassen viele ihr Auto lieber stehen. Das zeigt eine aktuelle YouGov-Umfrage im Auftrag der Teambank. Dort der lässt jeder dritte Autofahrer sein Auto häufiger stehen. Mehr Infos von Zoe Tassovali aus dem News-Team. Dankeschön, Zoe, für die Infos.
3: Besonders bei den Jüngeren macht sich das bemerkbar. Mehr als jeder Dritte unter 30 fährt wegen der hohen Spritpreise inzwischen seltener mit dem Auto. Viele sagen außerdem, dass nach Miete, Strom und anderen festen Kosten am Monatsende weniger übrig bleibt als noch vor einem Jahr. Entsprechend schauen viele genauer aufs Geld und sparen eher beim Auto oder bei der Versicherung. Wenn es um politische Entlastungen geht, wünschen sich die meisten niedrigere Steuern. Eine Spritpreisbremse landet auf Platz 2.
2: Mit Mirko Knappert.
4: So, jetzt haben wir schon 8:02. Ich bin Lena Schweikert. Wir gucken zusammen aufs Wetter. Und es ist teilweise noch ganz schön grau heute Morgen und auch den Vormittag durch. Aber es gibt eine Steigerung zu gestern. Es schaut nämlich größtenteils trocken aus. Die Wolken verziehen sich im Laufe des Tages dann auch immer weiter. Und dann schaut hier und da auch mal ein bisschen Sonne mit raus. Bis zu 20 Grad sind drin heute. Und morgen starten wir dann ja kleckerweise auch immer noch mal mit dem ein oder anderen Regenschauer. Mittags verstärken die sich auch noch mal. Aber dazwischen und danach ist es trocken und es kommt auch da immer noch mal wieder ein bisschen Sonne durch bei maximal 18 Grad. Nächste Woche kommt der Sommer dann aber auch mal mit über 20 und sogar 30 Grad wieder zurück. Da freuen wir uns doch jetzt schon mal drauf. Dann schauen wir noch eben auf die Straßen. Es hat einen Unfall gegeben auf der A3 Oberhausen Richtung Arnheim zwischen Hamminkeln und Rees. Da ist die Fahrbahn gerade gesperrt. Unfall wird aufgenommen und dementsprechend knubbelt sich der Verkehr da auch gerade ein bisschen auf der A3 Oberhausen Richtung Arnheim zwischen Beseln und Hamminkeln. Aber es ist noch nicht so viel los auf den Straßen. Da solltet ihr nicht so viel Zeit verlieren. Dann haben wir auch noch eine gesperrte Ausfahrt auf der A52 Essen Richtung Düsseldorf bei Essen-Bergerhausen. Da hat es auch einen Unfall gegeben. Da ist die Ausfahrt gerade gesperrt. Falls ihr sonst noch was habt, noch einen Blitzer oder einen Stau oder ähnliches, sagt immer gerne Bescheid, am besten über WhatsApp.
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4: Gute Fahrt wünsche ich.
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4: Schönen guten Morgen wünsche ich euch. Kennt ihr das, wenn man an so einem Samstag so richtig

richtig ausgeschlafen und richtig fit zur Arbeit kommt. Ich nicht. Ich habe vorhin schon meinen Apfel statt meiner Schlüsselkarte am Eingang vorgehalten. Ich glaube, das wird ein lustiger Morgen mit uns heute.

0: Viertel nach acht ist es gleich an eurem Samstagmorgen. Ja, ich bin noch nicht ganz wach, Leute. Ne? Ich habe gestern noch ein bisschen Fußball geguckt, das geht ja mal ein bisschen was länger. Morgen Abend ist es dann auch soweit, dann startet Deutschland mit dem ersten Spiel in die WM. Das heißt, wir sitzen dann am besten in Schwarz-Rot-Gold oder in einem Trikot schön vor der Mattscheibe. Ja, aber wo sitzen wir dann eigentlich? In der Kneipe? Beim Public Viewing? Bei Freunden? Jetzt hat auch die Internetseite vergleich.org gefragt und die hat dann bei dieser Befragung festgestellt, 43% der Befragten, die schauen die WM am liebsten zu Hause gemütlich auf dem Sofa, zähle ich mich auch zu, aber nur 27% gucken dann gemeinsam mit Freunden oder Familie oder sowas und das erscheint mir doch irgendwie ein bisschen sehr wenig, dass man sich nicht mal mit Freunden zusammentrifft und da irgendwie so ein Happening draus macht. Irgendwie gerade die Deutschlandspiele jetzt gerade sind ja noch sehr human zu den Zeiten, ne? Wo guckt ihr denn morgen Abend das Deutschlandspiel? Erzählt gerne mal in der WhatsApp-Nachricht.
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0: Und da bin ich gespannt, ob wirklich so viele Leute einfach Stubenhocker sind und zu Hause die WM gucken. Seed jetzt mit Ding hier für euch.
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0: Swift und Opalite habt ihr gehört hier bei uns.
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0: 8:22 Uhr ist es. Schönen guten Morgen.
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9 ist es. Wir schauen aufs Wetter. Heute haben wir endlich mal ein bisschen Pause von diesem ganzen vielen Regen da, gerade gestern. Bah, wenn da vereinzelt was runterkommt, dann sind das wirklich nur so kleine Tropfen. Tröpfchenweise Regen kann hier und da mal so untertröpfeln. Die Sonne wechselt sich ansonsten ab mit ein paar Wolken, bis zu 20 Grad sind drin. Also es wird ein ganz solider Samstag heute. Morgen kann es dann immer mal wieder regnen. Gerade morgens und mittags zieht da ein dickes Regengebiet über uns weg. Zwischendurch ist es aber auch immer mal wieder trocken und die Sonne ist auch immer mal wieder zu sehen bei 28 Grad an... Nee, warte, das bei 20 Grad an der Spitze. So warm wird es morgen... Nein, Moment, jetzt bin ich ja ganz durcheinander. 18 Grad gibt es morgen maximal. So. Und wem das dann zu kalt ist mit 18 Grad, der lieber 28 Grad hätte, der darf sich auf die nächste Woche freuen, ab Dienstag. Da geht's aufwärts mit den ganzen Temperaturen. Auch

zu 28 Grad sind irgendwann im Laufe der nächsten Woche mal drin. Dann gucken wir noch kurz auf die Straßen. Vorsicht bitte auf der A3 Oberhausen Richtung Arnheim. Es hat einen Unfall gegeben zwischen Hamminkeln und Rees. Deswegen ist die Richtungsfahrbahn

0: neue Musik von Harry Styles. American Girls habt ihr gehört hier bei uns.
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0: Jetzt 8.41 Uhr. Jetzt gibt's keine neue Musik, aber trotzdem gute Musik aus dem Jahr 2000. Gigi D'Agostino mit Luck.

0: Also das Lied kann man auch einfach nicht hören, ohne dabei so schön auf und ab oder von links nach rechts im Takt zu wippen. Wir haben es 9:15.
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0: Und es ist der schönste Satz der Woche. Leute, es ist Wochenende.
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2: Hallo, ich bin Jasmin Wallbrot aus dem Radio Oberhausen-Team und wir schauen uns mal gemeinsam an, wo ihr morgen das erste Deutschlandspiel der WM, das gegen Curaçao, gucken könnt. Auf dem Freigelände der Rudolf-Weber-Arena. Da gibt es ein großes Public Viewing. Einlass ist ab 18 Uhr. Ihr könnt da das Spiel auf 5 LED-Wänden gucken. Dabei ist auch ein DJ und die Hermes House Band. Die Tickets kosten rund 16 Euro. Auf dem Altmarkt im Gdańska, da werden auch alle Vorrundenspiele der

Deutschen auf Großleinwand im Biergarten ausgestrahlt. Morgen geht's da ab 17 Uhr los. Der Eintritt ist frei. Und im Stadion Niederrhein, da gibt's auch eine Übertragung in der Sponsorenkantine. Ab 15 Uhr schon geht's los. Ihr zahlt 7 Euro inklusive Getränk und Snack. Und als letztes wäre da die Sportsbar bei Topgolf am Brammenring zu erwähnen. Das ist eine 34 Quadratmeter große Leinwand, wo ihr Fußball gucken könnt. Es gibt einen Live-DJ und freien Eintritt. Viel Spaß beim Mitfiebern.

0: Strangers. Kenya Grace und Strangers hier bei uns.
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0: Gleich 8.52 Uhr, Leute. Und das heißt, Kaffeepäuschen.
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1: Mit Mirko Knappert. Schönen guten Morgen. Die USA haben bei der Fußball-Weltmeisterschaft im eigenen Land einen Traumstart hingelegt. In Los Angeles siegte das US-Team zum Auftakt gegen Paraguay mit 4:1. Aus unserem WN-Studio Marco Röhling mit den weiteren Infos.
2: Schon zur Pause führte die USA mit 3:0 und spielte wie aufgedreht. Die auffälligsten Spieler waren der ehemalige Dortmunder Christian Pulisic und der ehemalige Schalker Weston.

0: Kenny. Zum 4:1 traf dann noch der eingewechselte Gladbacher Giovanni Reyner. Unter den 70.000 Zuschauern in L.A. war auch die Hollywood-Prominenz. Unter anderem waren Owen Wilson, Tom Cruise und Leonardo DiCaprio im Stadion live dabei. Die weiteren Gruppengegner für das Team USA sind Australien und die Türkei.
1: Dankeschön, Marco. Und wir gucken auf weitere Themen an diesem Samstag. In den Konflikt zwischen den USA und dem Iran könnte wieder Bewegung kommen. Beide Seiten würden kurz vor einem Deal für ein Ende des Krieges stehen. Das teilte der pakistanische Premierminister Sharif auf der Plattform X mit. Eine solche Vereinbarung wäre allerdings erstmal nur der Beginn für konkretere Verhandlungen zwischen den USA und dem Iran. Beim Streitthema iranisches Atomprogramm soll laut beiden Seiten innerhalb von 60 Tagen eine Lösung gefunden werden. In Deutschland werden immer mehr Obdachlose angegriffen. Die Zahl der Straftaten stieg hier im vergangenen Jahr um fast 17% im Vergleich zum Vorjahr. Das geht aus einer Antwort des Bundesinnenministeriums auf eine Anfrage der Linken hervor, über die die Rheinische Post berichtet. Am häufigsten wurden Obdachlose demnach in Berlin angegriffen, gefolgt von Bayern und von NRW. Bei uns waren es vergangenes Jahr 310 Fälle. Der Börsengang des US-Raumfahrtunternehmens SpaceX hat nicht nur einen neuen Rekord aufgestellt, er hat auch dessen Eigentümer Elon Musk zum ersten Billionär der Welt gemacht. Der Kurs der SpaceX-Aktie stieg am Freitag zum Teil um mehr als 30% auf $175. Zum Handelsschluss konnte die Aktie noch $160.95 verzeichnen. Damit schreibe der Konzern Geschichte, so SpaceX-Präsidentin Shotwell. In Gelsenkirchen haben am Abend zwei Männer einen 31-Jährigen überfallen und ihn dabei vor die Wahl gestellt. Entweder er gibt den beiden geliehenes Geld zurück oder der 31-Jährige muss mit seiner Kleidung bezahlen. Das teilte die Gelsenkirchener Polizei mit. Bei den beiden Tätern soll es sich um flüchtig Bekannte handeln, heißt es weiter. Der 31-Jährige reagierte auf deren Forderung und zog sich aus. Komplett nackt soll sich der Mann daraufhin in einem Busch auf einem Parkplatz versteckt haben. Nachbarn hörten seine Hilferufe. Sie schenkten dem 31-Jährigen einen Jogginganzug und riefen die Polizei. Und das waren die Nachrichten mit Mirko Knappert.
2: Und jetzt haben wir es kurz nach 9. Wir gucken gemeinsam aufs Wetter. Sommer würde ich das nicht nennen, aber wir nehmen ja, was wir kriegen können. Ne? Und das heißt heute zumindest trocken. Wenn die Wolken da mal ein bisschen was fallen lassen, dann sind das wirklich nur so vereinzelte Tropfen. Ansonsten bekommen wir einen Mix aus Sonne und Wolken bei bis zu 20 Grad. Morgen ist es dann schon wieder nass mit immer mal wieder einem Regenschauer am Morgen und auch gerade mittags ist da eine dicke Regenwolke über uns. Aber es sollte zumindest nicht dieses Dauerdurchregnen. Die Sonne sagt zwischendurch auch immer mal Hallo. Wir kriegen bis zu 18 Grad und nächste Woche, Leute, da gibt es endlich wieder sommerliche Temperaturen. Irgendwo zwischen 26 und 30 Grad. Dann schauen wir auf die Straßen. Vorsicht bitte auf der A3 Oberhausen Richtung Arnheim. Zwischen Hamminkeln und Rees, da ist die Fahrbahn in Richtung Rees gesperrt. Da hat es einen Unfall gegeben. Da kommt ihr aktuell nicht durch. Genauso wie auf der A52 Essen Richtung Düsseldorf. Die Abfahrt Essen-Bergerhausen, da hat es auch einen Unfall gegeben. Und die ist auch gesperrt, die Ausfahrt. Dann haben wir Stau nach dem Unfall auf der A3 Oberhausen Richtung Arnheim zwischen Weseln und Hamminkeln. Staut es sich aktuell auf 1 Kilometer, da müsst ihr aktuell 10 Minuten mehr mitbringen. Also fahrt am besten direkt dran vorbei. Ein Blitzer haben wir noch, der steht in Bottrop-Kirchhellen an der Hauptstraße und blitzt in beide Richtungen aus einem Caddy in der 30er-Zone. Falls ihr noch was habt, Blitzerstaus oder ähnliches, sagt gerne Bescheid, meldet euch rein, am besten über WhatsApp.
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2: Gute Fahrt wünsche ich.
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2: Hallöchen und einen schönen guten Morgen wünsche ich euch. Pink ist jetzt auch mit am Start.

0: hier bei uns.
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0: Blondie und Maria um gleich 9:12. Und ja, so zur Fußball-WM aktuell sind wir ja auch wieder alles Bundestrainer auf der Couch, ne? Und ich finde so dieser Moment, wenn man so einen Kommentar zum Spiel abgibt und dann so eine Sekunde später der Spielkommentator genau das Gleiche sagt, was du vorher behauptet hast. Ey, ich fühle mich Fußball-Allwissend in dem Moment. Und das bin ich, weiß Gott nicht, ne? Teddy Swims kennt sich da auch mit aus. Mr. Know-It-All. In meinem Fall Mrs. Knows-It-All. Hört ihr jetzt bei uns.

0: Swims, Mr. Know-It-All, habt ihr gehört, hier bei uns.
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0: Morgen ist im Aquapark wieder Tag des Schwimmabzeichens, also ist der perfekte Anlass, die Badehosensaison sicher zu starten.

Von 12 bis 18 Uhr könnt ihr da ganz ohne Voranmeldung eure Skills checken und ein Abzeichen ablegen. Vom Seepferdchen bis Bronze, Silber und Gold. Mit dabei sind die DLAG, Vereine, Stadt, Stadtsportbund und auch die SBO Bäder. Kleiner Tipp an dieser Stelle, da gibt es eine sehr hohe Nachfrage. Lieber früh da sein. Alle Infos findet ihr auch nochmal auf der Website vom Aquapark.

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0: Kygo und Save My Love hier bei uns.
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0: 9.23 Uhr ist es gleich.
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0: halb zehn haben wir es jetzt das Wetter bei uns. Und das ist teilweise noch recht grau heute Morgen und am Vormittag. Es gibt aber eine Steigerung zu gestern. Es schaut nämlich größtenteils trocken aus. Die Wolken verziehen sich im Laufe des Tages. Dann schaut hier und da auch mal ein bisschen Sonne raus. Bis zu 20 Grad sind heute immerhin drin. Morgen starten wir dann so, ja, kleckerweise auch immer noch mal mit dem einen oder anderen Regenschauer. Mittags verstärken die Wolken sich dann auch noch mal. Und die Regenschauer dazwischen ist es dann aber auch immer noch mal wieder trocken. Die Sonne sagt auch manchmal noch mal Hallo. Maximal erreichen die Temperaturen 18 Grad. Und nächste Woche, darauf können wir uns freuen, da kommt der Sommer dann endlich mal zurück mit über 20 und sogar teilweise bis zu 30 Grad. Rüber auf die Straßen, fahrt bitte vorsichtig. Auf der A3 Oberhausen Richtung Arnheim zwischen Hamminkeln und Rees, da hat es einen Unfall gegeben und deswegen ist die A3 da in Richtung Rees auch aktuell gesperrt. Wir haben noch eine weitere Sperrung auf der A52 Essen Richtung Düsseldorf. Bei Essenbergerhausen hat es auch einen Unfall gegeben. Die Ausfahrt da bei Essenbergerhausen ist auch aktuell dicht. Durch den Unfall auf der A3 Oberhausen Richtung Arnheim haben wir auch Stau zwischen Wesel und Hamminkeln. 1 Kilometer. Aktuell steht ihr da 14 Minuten, also eine knappe Viertelstunde. Das baut sich so auf im Laufe des Tages. Wenn ihr könnt, fahrt am besten dran vorbei. Ne? Zwischen Wesel und Hamminkeln, da kommt ihr gerade nicht weiter Richtung Rehe. Am besten fahrt ihr da vorher einmal einen kleinen Umweg von der A3 runter. Dann blitzt es in Bottrop-Kirchhellen noch an der Hauptstraße in beiden Richtungen aus einem Caddy in der 30er-Zone. Falls ihr noch was habt, Blitzerstaus oder ähnliches, sagt immer gerne Bescheid über unsere Hotline, am besten per WhatsApp.
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0: Gute Fahrt wünsche ich.
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0: Den lassen wir doch komplett außen singen hier. Meatloaf war das mit I Do Anything For Love. Habt ihr gehört hier bei uns?
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0: Wir haben es 9.42 Uhr gleich jeden Moment. Und ich weiß nicht, hier bei mir vorm Studio wird es gerade sehr, sehr dunkel am Himmel wegen dieser dicken Wolken. Mein Wetterbericht sagt, das regnet nicht. Ich drücke weiterhin die Daumen, dass er trocken bleibt. Auch bei euch im besten Fall. Rihanna jetzt für euch.

0: Rihanna und Stay habt ihr gehört hier bei uns.
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0: Wir haben es 21:45 mittlerweile und die Fußballweltmeisterschaft in den USA, Kanada und Mexiko ist jetzt in vollem Gange. Ne? Wir sind reingestartet. Morgen ist dann auch endlich die deutsche Nationalelf dran. 19 Uhr spielen sie gegen Curaçao. Und da hat jetzt eine aktuelle Umfrage gezeigt, dass wir Deutschen zu einem großen Teil die WM am liebsten einfach zu Hause auf der Couch gucken. Muss ich sagen, da zähle ich mich selber auch zu. Es gucken auch dann aber nur 27% gemeinsam mit Freunden und Familie. Und das scheint mir recht wenig, dass man nicht mal irgendwie sich in eine Gruppe irgendwie Leute einlädt oder zu jemandem zu Besuch geht und das gemeinsam guckt. Und deswegen hat unsere Reporterin Greta Schlimmer mit euch gequatscht, wie ihr denn eigentlich das Deutschlandspiel morgen schaut.
2: Gucken selber zu Hause auch? Ja, bestimmt mit Freunden zusammen. Ja.
3: Sehr cool. Auch jedes Spiel oder nur Deutschland?
2: Ja, mal gucken, wie es sich entwickelt. Also erstmal nur Deutschland und dann mal gucken, was noch interessiert.
4: Auf jeden Fall.
3: Mit wem schaust du?
4: Familie, Freunden, ja.
3: Ist das immer so? Also ist das eine Tradition für euch?
4: Schon, ja. Ich habe eine Tochter, die hat heute von meinem Mann ein Fußballtrikot geschenkt bekommen und die hat sich gerade wie Bolle gefreut und dann müssen wir auf jeden Fall gucken, klar.
5: Zu Hause, wahrscheinlich mit meinen Eltern, Freunde, keine Ahnung.
3: Also, du schaust spontan?
5: Ja.
3: Sehr cool. Schaust du immer Fußball oder nur zur WM?
5: Ach, ja, schon, eigentlich schon.
6: Vermutlich mit der Familie.
3: Sehr cool. Machst du es immer so? Also ist das so eine Tradition?
6: In der Regel ja, ab und zu mal mit Freunden, aber meistens mit der Familie.
3: Sehr cool. Dann nur WM oder auch generell Fußball?
6: WM, EM, Bundesliga, alles Mögliche.
3: Also du bist Fan?
6: Ja.
0: Aha, also doch mit Familien und Freunden und nicht irgendwie nur allein daheim auf der Couch. Ich sag mal, ihr seid auf jeden Fall bereit. Ist jetzt sowohl eine Frage als auch eine Aussage. Erzählt gerne mal, mit wem oder wie schaut ihr denn das Spiel morgen? Wollt ihr

0: auch mit Leuten gucken, lieber alleine gucken oder zu Hause geht ihr irgendwo hin. Und was ich auch ganz, ganz wichtig finde, welche Snacks gibt's denn bei euch? Sagt gerne mal Bescheid, gerne über WhatsApp.
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0: Und jetzt gibt's Tyo Cruz für euch mit There She Goes.

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1: Mit Marco Röhling. Vor dem WM-Auftaktspiel der deutschen Fußballnationalmannschaft gibt es keine personellen Sorgen. Alle 26 Spieler sind fit. Auch Manuel Neuer ist wieder voll ins Training eingestiegen und wird morgen voraussichtlich im Tor stehen. Gegen 17 Uhr Ortszeit wird das deutsche Team heute das Mannschaftsquartier verlassen und nach Houston fliegen. Dort wird dann WM-Neuling Curaçao der Gegner sein. Bei den letzten beiden Weltmeisterschaften hat Deutschland das Auftaktspiel verloren. Das soll sich morgen auf keinen Fall wiederholen.
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2: Mit Mirko Knappert. Schönen guten Morgen. Es war ein langes Hin und Her, doch jetzt scheint eine Einigung zwischen den USA und dem Iran näher zu rücken. Das teilte Pakistan mit. Das Land vermittelt im Konflikt zwischen den USA und dem Iran. Demnach haben sich Vertreter beider Seiten auf eine Vereinbarung für ein Kriegsende verständigt. In der wichtigen Meeresstraße von Hormuz bleibt die Lage aber weiterhin angespannt. Mehr dazu von David Riemer aus dem News-Team.
3: Ein mögliches Friedensabkommen wäre aber nur der erste Schritt für weitere Verhandlungen, das erklärte die pakistanische Seite. Der schwierigste Knackpunkt bleibt das iranische Atomprogramm. Eine Lösung in dieser Frage soll Berichten zufolge innerhalb von 60 Tagen erzielt werden. Gleichzeitig meldet das US-Militär erneut mehrere iranische Drohnenangriffe auf Handelsschiffe in der Straße von Hormuz. Die Drohnen seien abgeschossen worden, der Schiffsverkehr durch die Meerenge laufe aber ungehindert weiter.
2: Dankeschön, David. Und das sind weitere Nachrichten an diesem Samstag in Kurzform. Bundesgesundheitsministerin Wagen will den Bau neuer Pflegeheime leichter machen. Dafür sollten die gesetzlichen Vorgaben von den Bundesländern auf das Mindestmaß reduziert werden, sagte sie den Zeitungen der Funke Mediengruppe. Dabei bezieht sie sich zum Beispiel auf die Platzvorgaben für Zimmer oder die Größe von Gemeinschaftsräumen. Es sei zu viel verpflichtend und zu wenig flexibel, so Wagen. Auch das mache Pflegeplätze in Einrichtungen teuer.

0: In Deutschland werden in 10 Jahren mehr als 4 Millionen Arbeitskräfte fehlen. Davon geht das Institut der deutschen Wirtschaft aus. Ursache dafür: die immer älter werdende Bevölkerung, berichtet die Rheinische Post. Außerdem sei die Zuwanderung deutlich zurückgegangen und Deutschland wegen der anhaltend schwachen Wirtschaft nicht mehr so attraktiv. Vor 2 Jahren war das Institut noch von knapp 3 Millionen fehlender Arbeitskräfte ausgegangen. Nach dem 4:1 Torfestival der USA gegen Paraguay geht heute die Gruppenphase der Fußball-WM weiter. Um 21 Uhr deutscher Zeit starten Katar und die Schweiz ins Turnier. 3 Stunden später spielen Brasilien und Marokko gegeneinander. Und um 3 Uhr mitten in der Nacht spielen dann noch Haiti und Schottland gegeneinander. In diesen Minuten startet in Düsseldorf ein Parteitag der NRW-SPD. Die Sozialdemokraten wollen hier die Weichen für die anstehende Landtagswahl im nächsten Jahr stellen und den Chef ihrer Landtagsfraktion, Johannes Ott, offiziell zum Spitzenkandidaten wählen. Er soll dann Ende April nächsten Jahres gegen Amtsinhaber Wüst ins Rennen um den Posten des Ministerpräsidenten gehen. Zu dem Parteitag wird unter anderem auch die Bundesvorsitzende der Sozialdemokraten Baas erwartet. In jüngsten Umfragen liegt die SPD in NRW bei 14-18%. Die regierende CDU kommt hier auf bis zu 34%. Und das waren die Nachrichten mit Mirko Knappert.
1: Und jetzt haben wir erst gleich 3:03. Wir schauen aufs Wetter. Und heute haben wir endlich mal so ein bisschen Pause von dem vielen Regen. Wenn da vereinzelt was runterkommt, dann wirklich nur so ganz leicht tröpfchenweise. Die Sonne wechselt sich heute ab mit ein paar Wolken. Bis zu 20 Grad sind drin. Morgen kann es dann immer mal wieder regnen. Gerade morgens und auch mittags zieht da ein dickes Regengebiet über uns weg. Zwischendurch ist aber auch immer mal wieder trocken. Und die Sonne ist auch immer wieder zu sehen bei 18 Grad an der Spitze. Und wem das zu kalt ist für Mitte Juni, der darf sich auf die nächste Woche freuen. Ab Dienstag geht's mit den Temperaturen dann wieder aufwärts. Juhu! Dann schauen wir rüber auf die Straßen. Es gibt nach wie vor eine Sperrung auf der A3 Oberhausen Richtung Arnheim. Die ist zwischen Hamminkeln und Rees in Richtung Rees nach einem Unfall heute Morgen noch gesperrt. Wenn es irgendwie geht, fahrt da großräumig drumrum. Außerdem ist auf der A52 Essen Richtung Düsseldorf die Ausfahrt Essen-Bergerhausen auch noch gesperrt. Dann haben wir Stau. Klar, nach dem Unfall auf der A3 Oberhausen Richtung Arnheim staut es sich immer mehr zwischen Wesel und Hamminkeln. 1 Kilometer, für den braucht ihr mittlerweile 25 Minuten heute Vormittag. Einen kleineren Stau haben wir noch auf der B58 Haltern Richtung Wesel. Zwischen der Anschlussstelle Haltern und Wulfen, da müsst ihr knapp 10 Minuten mehr mitbringen. Geblitzt wird auch noch einmal in Bottrop-Kirchhellen an der Hauptstraße in beiden Richtungen aus einem Caddy in der 30er-Zone und in Mülheim am Brücher Weg in Höhe des Altenheims wird ebenfalls geblitzt. Habt ihr noch was? Gibt's noch Blitzer, gibt's noch Staus oder irgendwas anderes, was auf den Straßen nichts verloren hat? Dann sagt gerne Bescheid, am besten über unsere Hotline
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1: Und dann wünsche ich euch eine gute Fahrt an diesem Samstag.
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1: Einen schönen Samstagmorgen oder vielleicht auch guten Morgen, wenn ihr gerade erst wach werdet. Dann für euch jetzt Alex Warren. Ganz langsam zum Augenaufschlagen mit Ordinary. 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

0: Dennis, there's nothing holding me back. Nichts hält mich zurück, denke ich mir auch immer vorm Frühstück. 11:11 ist es.
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0: Und der nächste Titel jetzt, da brauche ich nicht mal was sagen, da wisst ihr sofort, welcher das ist. Na klar, Michael Jackson und Thriller aus 1984 hört er jetzt hier bei uns.

0: Michael Jackson und Thriller habt ihr gehört hier bei uns.
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0: Heute ist ab 14 Uhr das erste Mal Zinkwerk-Festival im Altenberg. Und das Festival ist ein bisschen der kleine Nachfolger für das Olgas Rock. Eintritt ist wieder frei. Es gibt jede Menge Live-Musik, Rock, Pop, Punk und das auf zwei Bühnen. Und es gibt auch nicht nur Musik beim Festival, auch noch ein bisschen was zum Mitmachen. Ein Pub-Quiz zum Beispiel, so eine künstlerische Rauminstallation zum Angucken und Anhören ist auch da. Minimalkurse von der Malschule Altenberg und später dann auch noch eine Aftershow-Party mit DJ. Schönes Wochenende.
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0: Wie konnte sich einer besser rausreden als Shaggy? It wasn't me, habt ihr gehört hier bei uns.
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0: Es ist 10.22 Uhr. Schönen Samstagvormittag wünsche ich euch.
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5: Also ich höre sehr gerne sehr viel Musik.
6: Wenn ich traurig bin, wenn ich glücklich bin, dann höre ich immer Musik.
7: Das ist ähnlich wie mit Gerüchen. Dass man mit Gerüchen oder mit Musik, wenn man sie hört, dann Urlaub oder bestimmte Momente verbindet. Je nachdem, wo man was wie oft gehört hat.
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0: halb elf. Wir schauen aufs Wetter bei uns. Ich würde es nicht unbedingt Sommer nennen, was da draußen passiert, aber wir nehmen ja, was wir kriegen können. Ne? Und das heißt für heute zumindest trocken. Wenn die Wolken da mal was fallen lassen, dann wirklich nur so ganz vereinzelte Tropfen. Ansonsten bekommen wir einen Mix aus Sonne und Wolken bei bis zu 20 Grad. Morgen ist es dann schon wieder nass mit immer mal wieder einem Regenschauer am Morgen. Und auch gerade mittags kommt da ganz schön was runter. Aber es sollte zumindest nicht so dauerdurchregnen, wie wir das gestern hatten. Die Sonne sagt zwischendurch auch immer mal Hallo und wir kriegen bis zu 18 Grad. Nächste Woche, Leute, da gibt es dann endlich wieder sommerliche Temperaturen mit irgendwo zwischen 26 und 30 Grad. Dann schauen wir auf die Straßen. Wir haben nach wie vor eine Sperrung der A3 Oberhausen Richtung Arnheim. Zwischen Hamminkeln und Rees ist die A3 in Richtung Rees gesperrt. Da hat es einen Unfall gegeben. Auch ist auf der A52 Essen Richtung Düsseldorf die Ausfahrt Essen-Bergerhausen nach einem Unfall immer noch gesperrt. Dann haben wir ein bisschen Stau in Dorsten auf der B224 zwischen Schermberg und Dorsten. Da müsst ihr knapp 10 Minuten mehr mitbringen. Gleiches Spiel in Essen auf der B231 Frintropper Straße, Altendorfer Straße. Zwischen der Aktienstraße und der Hans-Böckler-Straße auch da 10 Minuten plus. Und die B473 Wesel Richtung Bocholt zwischen der Anschlussstelle Hamminkeln und der Anschlussstelle Bocholt da auch knapp 10 Minuten on top. Blitzen tut's auch noch aktuell in Bottrop-Kirchhellen in der Hauptstraße in beiden Richtungen aus einem Caddy in der 30er-Zone. In Mülheim wird geblitzt am Bräucher Waldweg, Höhe des Altenheims. Und in Oberhausen gibt's auch noch einen frischen Blitzer, der steht an der Alsfeldstraße und blitzt in beide Richtungen in der 30er-Zone. Habt ihr noch was entdeckt? Gibt es noch einen Blitzer, noch einen Stau oder irgendwas anderes, was ich hier noch gar nicht auf dem Schirm hatte? Dann sagt immer gerne Bescheid.
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0: Geht am besten mit einer WhatsApp-Nachricht. Gute Fahrt euch!
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0: Tag in die Runde. Wir springen in Richtung, es ist ja schon in Richtung Wochenende, wir haben ja schon Wochenende, wir springen ins Wochenende mit ganz viel Schwung von Van Halen und Jump.

0: Das war Mark Forster mit Ein Lied hier bei uns.
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0: Nächste Woche ist er beim Exklusivkonzert hier zu Gast. Heute Vormittag schauen wir mal so ein bisschen auf das Deutschland-WM-Spiel morgen. Ne? Und wie wir das denn gucken. Eine aktuelle Umfrage sagt nämlich, 43% von uns gucken zu Hause auf der Couch und nur 27% gucken mit Freunden und Familie. Und das erscheint mir sehr, sehr wenig. Und deshalb will ich heute mal wissen, wie ihr so morgen Fuppes schaut. Da hat sich die Sabine reingemeldet und die sagt, morgen gucke ich nur mit meinem Mann das Fußballspiel. Sonst gucken wir eigentlich immer mit unseren Nachbarn, mit Sandra und Michael draußen das Spiel. Die sind aber gerade im Urlaub. Ja, hör mal, was fällt denen auch ein, jetzt genau in Urlaub zu fahren, wenn hier das erste Deutschlandspiel ist? Aber gut, ne, ist ja nun mal auch so, wenn nicht immer alle da sind. Die Zeiten sind ja auch immer schwierig aktuell. Ne? Wenn man, also wenn jetzt 19 Uhr morgen Anstoß gegen Curaçao geht noch. Aber sonst kann das ganz schön schwierig werden. Ne? So mitten in der Nacht, 3 Uhr oder sowas. Wer weiß, ob das noch auf uns zukommt, dann kann man halt nicht mal eben zusammen gucken. Ne?

0: Wie ist das bei euch? Habt ihr auch vor, mit Freunden zu gucken oder eher alleine auf der Couch? Meldet euch gerne mal rein.
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0: Und ich finde auch ganz, ganz wichtig das Thema Snacks zum Fußball gucken. Ne? Schauen wir auch gleich nochmal drauf. Jetzt erstmal Musik mit Destiny's, von Destiny's Child. Say My Name. Von und mit Destiny's Child.
2: Dark Child.

0: Destiny's Child. Ich komme nochmal rein. Destiny's Child und Say My Name um 10.46 Uhr.
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0: Und die WM läuft. Deutschland spielt morgen zum ersten Mal gegen Curaçao. Und irgendwo zwischen Torjubel und Abseitsdiskussion stellt sich die entscheidende Frage aller Fragen. Die Frage des Abends: Was liegt denn auf dem Tisch? Nadine Bonengel aus der Redaktion, du hast dich damit beschäftigt, welcher Snack denn am besten zu welcher Anschlusszeit passt.
2: Genau, und das ist diesmal wirklich tricky, denn die WM in den USA, Mexiko und Kanada bedeutet Zeitverschiebung. Mhm. Die deutschen Gruppenspiele starten noch ganz human, so zwischen 18 und 21 Uhr. Da darf es dann auch

0: ruhig was richtig schön Deftiges sein. Pizza, Nachos mit Guacamole, Mini-Burger, klassischer Fußballsnack eben.
1: Geil. Bin ich dabei. Anpfiff morgen ist um 19 Uhr und das ist Luxus. So zeitig wird nämlich nicht immer gespielt.
0: Ja, und je später es wird, desto leichter sollte es auch werden. Spiele von der Ostküste, New York, Miami, Toronto, kommen bei uns so zwischen 21 und 23 Uhr an. Da haben die meisten schon gegessen, aber ohne Knabberei geht's natürlich trotzdem nicht. Popcorn, Tortilla-Chips, Gemüsesticks mit Dip, alles, was dich nicht nach der ersten Halbzeit schon ins Fresskoma schickt.
1: Ja, und was ist jetzt so für die echten Nachtschwärmer, die ganz späten Spiele?
0: Ja, ab Mitternacht, also bei Spielen aus Dallas oder Houston, sollte man es wirklich klein halten. Eine Handvoll Nüsse, etwas dunkle Schokolade. Wer sich kurz vor Anpfiff noch eine fette Familienpizza reinhaut, schläft spätestens in der zweiten Halbzeit ein. Elfmeter hin oder her.
1: Toll.
0: Und bei Westküstenspielen, also aus L.A. oder Seattle, kann der Anpfiff bei uns auch mal um 3 oder 4 Uhr morgens sein. Da ist dann eher schon der Kaffeedurst da. Und zum Frühstücksspiel passen dann tatsächlich Pancakes mit Ahornsirup oder so. Immerhin findet die WM auf einem Kontinent statt, auf dem Frühstück ja fast schon Nationalsport ist.
1: Also heißt, wer alle Deutschlandspiele sehen will, braucht einen gut sortierten Kühlschrank und wahrscheinlich auch einen sehr stabilen Magen.

0: um 10.52 Uhr.
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0: Es gibt eine aktuelle brandneue Studie und die sagt, laut dieser Studie ist Übermüdung bei uns im Speichel nachweisbar. Das haben jetzt irgendwelche schlauen Leute an der Universität Zürich rausgefunden. Die wollen da jetzt so Schnelltests entwickeln, um dann ja für mehr Sicherheit im Straßenverkehr zu sorgen und sowas. Ne? Ich finde das total wichtig im Straßenverkehr, ne? Aber mal ehrlich Leute, braucht man dafür einen Test? Für eine Übermüdung? Ich müsste dafür nur im Spiegel gucken.
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2: Mit Mirko Knappert. Schönen guten Tag. Das US-Militär hat nach eigenen Angaben mehrere iranische Drohnenangriffe auf Schiffe in der Straße von Hormuz abgewehrt. Der Schiffsverkehr durch die wichtige Meeresenge laufe aber weiter, heißt es. Wie viele Drohnen abgeschossen wurden, teilten die US-Streitkräfte nicht mit. Im Konflikt zwischen den USA und dem Iran könnte jetzt wieder Bewegung kommen. Vermittler Pakistan machte Hoffnungen und teilte auf der Plattform X mit, dass beide Seiten kurz vor einem Deal für ein Kriegsende stehen würden. Beim Streitthema Iran Das Atomprogramm soll laut den USA und dem Iran innerhalb von 60 Tagen eine Lösung gefunden werden. Und unser Nachrichtenüberblick startet mit einem anderen Konflikt, nämlich mit dem zwischen Israel und dem Libanon. Israels Armee hat jetzt die Bewohner von mehreren Städten und Dörfern im Südlibanon zur Evakuierung aufgerufen. Wer sich in der Nähe von Hisbollah-Kämpfern, deren Einrichtungen und Kampfmitteln aufhalte, bringe sein Leben in Gefahr, heißt es. Wie viele Menschen von der Evakuierung betroffen sind, ist noch nicht klar. Gleichzeitig meldete die israelische Armee mehrere Drohnenangriffe der libanesischen Hisbollah-Miliz auf den Norden Israels seit gestern Abend. Bahnpendler müssen sich im Sauerland auf einige Einschränkungen und Sperrungen einstellen. Zwischen Fröndenberg und Meschede werden 4 Eisenbahnbrücken saniert oder neu gebaut. Die Deutsche Bahn plant hierfür mit 3 Bauphasen, die zum Teil mehrere Monate dauern werden. Die Folge sind Zugausfälle und Ersatzbusse. Übermorgen, also am Montag, geht es los. Dann fahren auf den Linien RE17 und RE57 zwischen Fröndenberg und Meschede bzw. Bestwig erstmal nur Busse und das bis Mitte Juli. Bei einem Haiangriff ist in Australien eine Frau lebensgefährlich verletzt worden. Das Tier attackierte die 30-Jährige beim Schwimmen an einem Strand in Sydney, meldet die Polizei. Die Frau wurde von Passanten aus dem Wasser gezogen. Sie sei schwer an Armen und Beinen verletzt worden, so die Polizei. Zur Sicherheit wurden auch benachbarte Strände gesperrt. In diesem Jahr hat es in Australien 4 tödliche Haiangriffe gegeben. Mit den USA ist jetzt auch das letzte der 3 Gastgeberländer in die Fußball-WM gestartet. Und für das US-Team war es ein Auftakt nach Mars, Marco Röhling aus unserem

0: im Studio.
1: Absolut. Paraguay hatte in der allerersten Minute des Spiels zwar eine gute Torchance, aber danach spielte nur noch das Team USA. Mit viel Spielfreude und Tempo kombinierten sich die Gastgeber immer wieder gefährlich vors Tor. Beim ersten Treffer hatte die USA noch etwas Glück, dass der Paraguayer Bobadilla ins eigene Tor traf. Aber anschließend erzielte Balogun noch vor der Pause zwei weitere Treffer für die USA. Und damit war das Spiel quasi auch schon nach 45 Minuten entschieden. In der zweiten Hälfte war das Spiel dann nicht mehr ganz so spektakulär. Mauricio erzielte für Paraguay immerhin noch den Ehrentreffer. Der eingewechselte Reyna setzte mit dem 4:1 in der Nachspielzeit dann den Schlusspunkt.
0: Danke Marco. Heute Abend um 21 Uhr rollt der Ball dann wieder bei der WM im Spiel Katar gegen die Schweiz. Um Mitternacht spielen dann Brasilien und Marokko gegeneinander, gefolgt von Haiti gegen Schottland. Und morgen früh um 6 steigen dann auch die Türkei und Australien ins Turnier ein. Und das waren die Nachrichten mit Mirko Knappert.
2: Und jetzt haben wir es 11:03. Ich bin Lena Schweikert, wir gucken zusammen aufs Wetter. Das ist teilweise noch ein bisschen grau heute Vormittag, aber es gibt diese Steigerung zu gestern. Es ist nämlich größtenteils trocken für heute. Die Wolken verziehen sich im Laufe des Tages auch ein bisschen mehr und dann schaut hier und da auch ein bisschen Sonne raus. Bis zu 20 Grad sind drin heute. Morgen starten wir dann so kleckerweise auch immer noch mal mit dem ein oder anderen Regenschauer. Mittags verstärken die Regenschauer sich dann auch noch mal, aber dazwischen und danach, da ist trocken, da ist ganz nett. Die Sonne kommt dann auch ab und zu mal durch bei maximal 18 Grad. Nächste Woche, Leute, da kommt dann auch der Sommer nochmal wieder zurück mit über 20 und teilweise sogar 30 Grad. Da freuen wir uns doch schon mal drauf. Kurzer Blick auf die Straßen. Nach wie vor ist die A3 Oberhausen Richtung Arnheim zwischen Hamminkeln und Rees gesperrt in Richtung Rees. Wenn ihr da unterwegs seid, da hat es einen Unfall gegeben heute Morgen. Da kommt ihr immer noch nicht durch. Dementsprechend staut es sich auch auf der A3 Oberhausen Richtung Arnheim zwischen Wesel und Rees. 1 Kilometer, 10 Minuten kommen da oben drauf. Dann haben wir auch noch ein paar Staus in Gelsenkirchen an der B226 Kranger Straße zwischen der Dahlerheide und der Emil-Zimmermann-Allee. Müsst ihr 10 Minuten mehr mitbringen. Auf der anderen Seite genauso, die 226 Kranger Straße zwischen Emil-Zimmermann-Allee und Dahlerheide. Auch da auf der Seite 10 Minuten plus. Dann haben wir in Gelsenkirchen noch die B227 Münsterstraße, Wickingstraße zwischen der Willy-Brandt-Allee und der Mundscheidstraße. Auch da kommen 10 Minuten obendrauf. Die B473 haben wir noch, Wesel Richtung Bocholt, zwischen der Anschlussstelle Hamminkeln und der Anschlussstelle Bocholt. Auch da knobelt sich der Verkehr, plant da auch mal so 10 Minuten mehr mit ein. Geblitzt wird aktuell in Mülheim am Bräucher Waldweg in Höhe des Altenheims und in Oberhausen an der Alsfeldstraße in beiden Richtungen, auch in der 30er-Zone. Habt ihr noch was für mich? Gibt's noch Blitzer, gibt's noch Staus oder ähnliches, dann sagt immer gerne Bescheid, am besten über WhatsApp.
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2: Gute Fahrt wünsche ich.
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2: Tag zusammen und einen schönen Samstag. Wow.

0: Texas und Summer Sun habt ihr gehört hier bei uns.
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0: Ganz genau 13 Minuten nach 11 an eurem Samstagvormittag. Und wir quatschen heute den ganzen Vormittag ein bisschen darüber, ob und wie und wo wir denn morgen das erste Deutschland-WM-Spiel gucken gegen Curaçao. 19 Uhr geht's los. Und laut einer aktuellen Umfrage gucken 43% von uns zu Hause, aber nur 27% gucken mit Freunden und Familie. Und das kann ich nicht glauben, das kommt mir so wenig vor. Und deswegen will ich mal euren Fußball-Guck-Plan für morgen wissen. Da hat sich die liebe Sonja reingemeldet.
2: Also bei uns ist sonntags immer Familientag. Also sprich, die Kinder kommen alle zum Essen. Und wir treffen uns dann bei uns. Und da morgen ja Deutschland spielt, werden wir das dann alles zusammen machen. Und wer hat keinen Bock auf Fußball hat, der hat dann halt Pech gehabt. Ne? Aber ich denke mal, wir werden das dann alles zusammen gucken. Auf einen Gewinn, ne? Wir drücken alle fest die Daumen.
0: So nämlich das, was Sonja sagt. Wir drücken alle fest die Daumen. Oder um es mit den Worten von Nico Santos zu sagen, wir hoffen auf die Nummer 1, die Number 1.
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0: mit Stronger. Habt ihr gehört hier bei uns?
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0: 20 nach 11 ist es. Ja, das ist ja auch so ein Song über ja Trennung, wenn man außer Trennung raus ist. Ich finde das ja immer schön, wenn solche Songs nicht so doll, schnulzig, herzschmerzig sind. Ich glaube aber, Trennung ist so ein bisschen so eines neben Liebe und Liebesliedern, eines so der Hauptthemen in Songs, die so geschrieben werden, womit man halt viel verarbeitet. Alle Farben hat mit Baby Goodbye auch ein Trennungslied geschrieben, mehr oder weniger. Auch da geht es ein bisschen um den, naja, um den Neuanfang, dass man mit erhobenem Kopf aus so einer Beziehung rausmarschieren kann. Baby, goodbye.

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0: 12. Wir schauen aufs Wetter. Heute haben wir mal endlich so ein bisschen Pause von dem ganzen vielen Regen. Wenn da vereinzelt nochmal was runterkommt, dann wirklich nur tröpfchenweise. Die Sonne wechselt sich ansonsten ab heute mit ein paar Wolken. Bis zu 20 Grad sind immerhin drin. Morgen kann es dann auch immer mal wieder regnen. Gerade morgens und am Mittags auch. Da zieht so ein dickes Regengebiet über uns weg. Zwischendurch ist es aber auch immer wieder trocken und die Sonne ist auch immer mal wieder am Start. 18 Grad sind morgen an der Spitze möglich. Wem da zu kalt ist für Mitte Juni, der darf sich dann auf die nächste Woche freuen. Ab Dienstag geht es mit den Temperaturen wieder steil nach oben. Dann schauen wir noch eben auf die Straßen. Noch immer die A3 Oberhausen Richtung Arnheim zwischen Hamminkeln und Rees in Richtung Rees gesperrt. Da hat es einen Unfall gegeben heute Morgen. Und deswegen ist da natürlich auf der A3 und auch drumherum ein ganz schönes Staugewusel mittlerweile an diesem Samstagvormittag. Wir haben auf der A3 Oberhausen Richtung Arnheim zwischen Wesel und Hamminkeln 1 Kilometer Stau. Da müsst ihr knapp 10 Minuten mehr mit einplanen. Genauso wie auf der B67 Gescher Richtung Goch zwischen der Anschlussstelle Bocholt und der Anschlussstelle Rees. Da knubbelt sich der Verkehr auch, da müsst ihr auch 10 Minuten mehr mit einplanen. Dann haben wir außerdem noch Stau auf der A2 Oberhausen Richtung Dortmund zwischen dem Kreuz Oberhausen und Oberhausen-Königshardt. Da müsst ihr knapp 10 Minuten mehr mitbringen. Genauso wie auf der B224 Resfeld Richtung Gelsenkirchen zwischen Schermbeck und der Anschlussstelle Gelsenkirchen-Hassel. Auch da dauert es 10 Minuten länger. Geblitzt wird aktuell in Mülheim an der Duisburger Straße gegenüber der Hochschule. Am Bräucher Waldweg Höhe des Altenheims steht auch noch ein Blitzer. Und in Oberhausen an der Alsfeldstraße wird auch in beiden Richtungen in der 30er-Zone geblitzt. Wenn ihr noch was habt, Blitzer, Staus oder ähnliches, dann immer gerne Bescheid sagen über unsere Hotline.
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0: Klappt am besten mit einer WhatsApp-Nachricht. Gute Fahrt euch!
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0: Tag zusammen. Ich wünsche euch ein schönes Wochenende. Jetzt mit Musik aus den 90ern. No Doubt, Don't Speak.

0: Das ist neue Musik von Jennifer Lopez und David Guetta, Save Me Tonight.
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0: Um 11.42 Uhr gleich. Und morgen geht's los, Deutschland gegen Curaçao. Wir stimmen uns heute in der Sendung schon mal ein bisschen ein auf morgen. Und da kann auch eigentlich nichts mehr schief gehen. Sagt zumindest Herkules, unser Radio-WM-Orakel, was ihr gewählt habt. Ihr wolltet Herkules. Herkules ist die Schildkröte von der Kollegin Elena. Und Herkules hat nach einigem hin und her gesagt, Deutschland gewinnt.
2: Jetzt geht er wieder Richtung links nach Curaçao. Meine Güte, der kann sich ja gar nicht entscheiden. Das wird offensichtlich nicht leicht. Ah doch, er geht wieder weiter nach rechts, Richtung Deutschland. Und er hat in das Salatblatt auf Deutschland gebissen. Ich glaube es nicht. Herkules, guten Appetit. Du hast, glaube ich, gut entschieden.
0: Und mal ehrlich, ein Orakel, das so viele Jahre alt werden kann und damit automatisch natürlich auch sehr weise ist und das dann auch noch Herkules heißt, das kann ja nur richtig liegen. Also kann auch nichts mehr schiefgehen morgen. Die Imagine Dragons jetzt für euch mit Whatever It Takes.
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0: Dino Angels. Daylight in your eyes um 11.48 Uhr.
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0: Und der schönste Satz der Woche ist das Wochenende.
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2: Hallo, ich bin Jasmin Wallbrot aus dem Radio Oberhausen-Team und wir schauen uns mal gemeinsam an, wo ihr morgen das erste Deutschlandspiel der WM, das gegen Curaçao, gucken könnt. Auf dem Freigelände der Rudolf-Weber-Arena, da gibt's ein großes Public Viewing. Einlass ist ab 18 Uhr. Ihr könnt da das Spiel auf 5 LED-Wänden gucken. Dabei ist auch ein DJ und die Hermes House Band. Die Tickets kosten rund 16 Euro. Auf dem Altmarkt im Gdańska, da werden auch alle Vorrundenspiele der Deutschen auf Großleinwand im Biergarten ausgestrahlt. Morgen geht's da ab 17 Uhr los. Der Eintritt ist frei. Und im Stadion Niederrhein, da gibt's auch eine Übertragung in der Sponsorenkantine. Ab 15 Uhr schon geht's los. Ihr zahlt 7 Euro inklusive Getränk und Snack. Und als letztes wäre da die Sportsbar bei Topgolf am Brammenring zu erwähnen. Das ist eine 34 Quadratmeter große Leinwand, wo ihr Fußball gucken könnt. Es gibt einen Live-DJ und freien Eintritt. Viel Spaß beim Mitfiebern.

0: Fun und Sapphire habt ihr gehört in eurem Lieblingsradio.
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0: Ich bin raus für heute. Es ist kurz vor 12, das heißt für mich Feierabend. Mein Name ist Lena Schweikert. Ich wünsche euch ein fantastisches Wochenende und morgen Daumen drücken bei der WM. Für Deutschland gegen Curaçao.
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1: Mit Mirko Knappert. Schönen guten Tag. Es war ein langes Hin und Her, doch jetzt scheint eine Einigung zwischen den USA und dem Iran näher zu rücken. Das teilte Pakistan mit. Das Land vermittelt im Konflikt zwischen den USA und dem Iran. Demnach haben sich die Vertreter beider Seiten auf eine Vereinbarung für ein Kriegsende verständigt. In der wichtigen Meeresstraße von Hormuz bleibt die Lage dagegen weiterhin angespannt. Mehr Infos hat David Riemer aus dem News-Team.
2: Ein mögliches Friedensabkommen wäre aber nur der erste Schritt für weitere Verhandlungen, das erklärte die pakistanische Seite. Der schwierigste Knackpunkt bleibt das iranische Atomprogramm. Eine Lösung in dieser Frage soll Berichten zufolge innerhalb von 60 Tagen erzielt werden. Gleichzeitig meldet das US-Militär erneut mehrere iranische Drohnenangriffe auf Handelsschiffe in der Straße von Hormuz. Die Drohnen seien abgeschossen worden, der Schiffsverkehr durch die Meerenge laufe aber ungehindert weiter.
1: David Riemer mit den Infos, vielen Dank. Und das sind weitere Nachrichten an diesem Samstag in Kurzform. In Deutschland werden in 10 Jahren mehr als 4 Millionen Arbeitskräfte fehlen. Davon geht das Institut der deutschen Wirtschaft aus. Ursache dafür, die immer älter werdende Bevölkerung, berichtet die Rheinische Post. Außerdem sei die Zuwanderung deutlich zurückgegangen und Deutschland wegen der anhaltend schwachen Wirtschaft nicht mehr so attraktiv. Vor 2 Jahren war das Institut noch von knapp 3 Millionen fehlender Arbeitskräfte ausgegangen. Bundesweit sind mehr Obdachlose angegriffen worden. Die Zahl der Straftaten stieg im vergangenen Jahr um fast 17% im Vergleich zum Vorjahr. Das geht aus einer Antwort des Bundesinnenministeriums auf eine Anfrage der Linken hervor, über die Rheinische Post berichtet. Am häufigsten wurden Obdachlose demnach in Berlin angegriffen, gefolgt von Bayern und NRW. Bei uns waren es vergangenes Jahr 310 Fälle. Im Rhein-Erft-Kreis hat ein Mann bei einer Veranstaltung Pfefferspray versprüht. Dadurch sind nach Polizeiangaben 27 Menschen leicht verletzt worden. 6 von ihnen wurden ins Krankenhaus gebracht. Die Verletzten klagten über Atembeschwerden, Hustenreiz und brennende Augen. Passiert ist der Vorfall auf einer Open-Air-Party in Elsdorf. Hier hatte der mutmaßliche Täter das Reizgas in der Nähe der Bühne versprüht. Der Mann wurde festgenommen. Genauere Infos zu dem Hintergrund der Tat gab es noch nicht. Auch wenn sich die Lage an den Zapfsäulen zumindest etwas entspannt hat, lassen viele ihr Auto lieber stehen. Das zeigt eine aktuelle YouGov-Umfrage im Auftrag der Teambank. Laut der lässt jeder dritte Autofahrer sein Auto häufiger stehen. Mehr Infos hat Sowita Sowali.
3: Besonders bei den Jüngeren macht sich das bemerkbar. Mehr als jeder dritte unter 30 fährt wegen der hohen Spritpreise inzwischen seltener mit dem Auto. Viele sagen außerdem, dass nach Miete, Strom und anderen festen Kosten am Monatsende weniger übrig bleibt als noch vor einem Jahr. Entsprechend schauen viele genauer aufs Geld und sparen eher beim Auto oder bei der Versicherung. Wenn es um politische Entlastungen geht, wünschen sich die meisten niedrigere Steuern. Eine Spritpreisbremse landet auf Platz 2.
1: Und das waren die Nachrichten mit Mirko Knappert.
4: Das Wetter.
5: Es bleibt auch am Nachmittag bewölkt. Zwischendurch zeigt sich mal die Sonne. In der Nordhälfte ziehen Schauer durch. Stellenweise ist es auch sehr windig. Die Temperaturen liegen zwischen 18 und 21 Grad in der Spitze. Morgen geht es so wechselhaft weiter. Die Temperaturen bleiben ähnlich. Dazu ist es wieder bewölkt. Einige Schauer ziehen durch. Die Sonne ist aber auch mal dabei.
0: NRW Verkehr.
5: Ein Falschfahrer ist unterwegs auf der A44 Düsseldorf.

0: Auf Essen zwischen Düsseldorf Flughafen und Düsseldorf Nord. Bitte nicht überholen und auch Vorsicht in der Gegenrichtung. Es ist ein Falschfahrer unterwegs auf der A44 Düsseldorf Essen zwischen Düsseldorf Flughafen und Düsseldorf Nord. Und das sind die längsten Staus. A2 Oberhausen-Dortmund zwischen Kreuz Oberhausen und Oberhausen-Königshardt. 2 Kilometer, 6 Minuten dauert es länger. A3 Oberhausen-Arnheim zwischen Wesel und Hamminkeln. 1 Kilometer, 6 Minuten auch da. A3 Oberhausen-Köln jetzt zwischen Kreuzhilden und dem Dreieck-Langenfeld. 2 Kilometer, 7 Minuten plus. A33 Brilon-Bielefeld zwischen Kreuz-Wünneberg-Haaren und Etteln. 1 Kilometer Stau, 8 Minuten plus. A44 Mönchengladbach-Aachen zwischen Alsdorf und Bruchweiler. 2 Kilometer, eine knappe Viertelstunde müsst ihr mehr einrechnen. Und A59 Bonn-Köln zwischen Köln-Lind und dem Flughafen Köln-Bonn. 1 Kilometer Stau, 8 Minuten plus.
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0: Clock, clock, mit Someone Else habe ich jetzt für euch. Ich bin Natascha Wittmark. Hallo zusammen, einen schönen Samstag.

0: Purple Disco Machine, Wonderful Life, hier im besten Mix. 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

0: Das Wetter.
1: Da sehen wir viel Grau, zwischendurch aber auch mal ein bisschen Blau und die Sonne. Zumindest in der Südhälfte. Im Nordosten des Landes sind jetzt auch am Nachmittag weiter Schauer dabei. Die Temperaturen liegen zwischen 18 und 21 Grad. Morgen geht es mit diesem wechselhaften Wetter weiter. Es ist bewölkt und besonders im Nordosten kann es zwischendurch regnen. In der Südhälfte guckt auch wieder die Sonne vor.
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1: Mit den längsten Staus. A2 Oberhausen-Dortmund zwischen Kreuz Oberhausen und Oberhausen-Königshardt. 2 Kilometer, 6 Minuten plus. A3 Köln-Oberhausen zwischen Duisburg-Wedau und Kreuz-Kaiserberg. 1 Kilometer, 4 Minuten dauert es länger. A3 Oberhausen-Köln jetzt zwischen Kreuz-Hilden und dem Dreieck-Langenfeld. 2 Kilometer, 7 Minuten plus. A44 Mönchengladbach-Aachen zwischen Alsdorf und Bruchweiden. 1 Kilometer, 8 Minuten dauert es länger. A45 Hagen-Gießen zwischen Drolshagen und Freudenberg, 2 Kilometer, 6 Minuten plus. Und A59 Bonn-Köln noch zwischen Köln-Lind und Flughafen Köln-Bonn, 1 Kilometer Stau, 4 Minuten plus.
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1: Kommt gut durch, liebe Autofahrer. Ich bin Natascha Wittmark. Wir machen es uns jetzt richtig schön. Ich habe einen Song zum Wegträumen für euch. Eric Clapton, Tears in Heaven. Den genießen wir gleich zusammen. Also alle die, die nicht am Steuer sitzen. Für die, die am Steuer sitzen, spiele ich jetzt vorab noch Leonie mit Don't Worry. Der hält fit, wach und aufmerksam.

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Paul Kalkbrenner, Sky and Sand. Es ist der Anfang vom Ende, ne? Die Toten Hosen haben ihren Tourstart heute Abend in Stuttgart. Es wird ja ihre letzte Tour sein mit ihrem neuen Album Trink aus, wir müssen gehen. Ist nicht nur für Tote Hosen-Fans ein schwieriger Moment, dieses Abschied nehmen. Campino, der war bei uns zu Besuch letztens und hat uns erzählt,

0: Als das Album dann fertig war, war das auch für ihn und seine Bandkollegen ein sehr besonderer Moment.
1: Ich war dermaßen sentimental am Schluss. Mir hat das gar nicht gut getan. Das war dann schon irgendwo war irgendwie ein trauriger Moment, aber sehr intensiv. Und ich werde den auch nie vergessen. Irgendwann muss ja die letzte Scheibe kommen. Und mit dem Gefühl, dass das richtig ist, stehen wir, glaube ich, auch ganz gut da. Und das hat der Scheibe auch geholfen. Das bedeutet ja auch, dass man nach vorne hin nochmal Kapazitäten hat, Dinge vielleicht umzusetzen, die vorher keinen Platz hatten. Also ich finde, da kann man auch immer das Positive dran sehen.
0: Ja, und zu diesem positiven Mindset, da passt auch die Nummer Nur nach vorn von dem Album. Ein Song, bei dem geht es darum, einfach mal zu machen und anzupacken.
1: Das ist vielleicht schon eine Botschaft an uns selber. Dieses muss in Bewegung bleiben, ja, kommt sonst aus dem Gleichgewicht. Dass man nicht zu viel nachdenken sollte, wenn die Tour zu Ende ist, sondern einfach machen. Ja? Nimm dir was Neues vor und lass das Denken über die Zukunft mal sein.
0: Ich finde, das ist eine gute Einstellung. Alles einfach mal ein bisschen leichter nehmen. Das versuchen Sie bei Ihrem Abschied natürlich auch. Vielleicht sind Sie auch gar nicht ganz weg. Sie halten sich es auf jeden Fall so ein bisschen offen.
1: Es kann ja immer noch sein, dass uns irgendein Thema so auf den Fingern brennt, dass wir dann trotzdem noch mal eine Single droppen oder dass ein Regisseur uns anspricht und sagt, er braucht einen Soundtrack und er kann sich da nur die Toten Hosen vorstellen, wie auch immer. Wir lassen uns das offen, aber andererseits kann ich mir zum jetzigen Zeitpunkt nicht vorstellen, dass wir so als Tote Hosen das Bühnenleben noch sehr lange zelebrieren werden.
0: Ich finde, das klingt so ein bisschen nach Teilzeitrente, oder? Und damit wir das nicht so traurig nehmen, ihre Rente, hören wir auch den hoffnungsvollen Nach-Vorne-Gucken-Song vom Album. Das ist Nur nach vorn von den Toten Hosen.
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1: Mit Mirko Knappert. Schönen guten Tag. Wer eine private Pflegeversicherung abschließt, soll finanziell entlastet werden. Diesen Plan hat Bundesgesundheitsministerin Wagen jetzt ins Spiel gebracht. Sie will, dass private Pflegevorsorge steuerlich stärker gefördert wird. Es müsse attraktiver werden, zusätzlich eine Pflegeversicherung abzuschließen. Das sagte Wagen in den Zeitungen der Funke Mediengruppe. Katrin Müller mit den Infos.
2: Reichen die eigenen Mittel von Pflegebedürftigen nicht aus, springt meist der Staat ein. Auch die gezahlten Beiträge zur Pflichtversicherung decken oft nur einen Teil der Kosten. Gesundheitsministerin Wagen will die private Vorsorge deshalb attraktiver machen. Pflegezusatzversicherungen sind heute bis zu einer jährlichen Höchstgrenze von 1.900 Euro für Angestellte und Beamte und 2.800 Euro für Selbstständige steuerlich absetzbar. Allerdings sind in dem Höchstbetrag auch schon die Kosten für die Kranken- und Pflegepflichtversicherung enthalten.
1: Und jetzt weitere Nachrichten im Überblick. Israels Armee hat die Bewohner von mehreren Städten und Dörfern im Südlibanon zur Evakuierung aufgerufen. Wer sich in der Nähe von Hisbollah-Kämpfern, deren Einrichtungen und Kampfmitteln aufhalte, bringe sein Leben in Gefahr, heißt es. Wie viele Menschen von der Evakuierung betroffen sind, ist noch nicht klar. Gleichzeitig meldete die israelische Armee mehrere Drohnenangriffe der libanesischen Hisbollah-Miliz auf den Norden Israels seit gestern Abend. Die schwedische Armee hat über der Ostsee zwei russische Kampfjets abgefangen. Sie seien in der Nähe des schwedischen Luftraums geflogen, heißt es aus Stockholm. Passiert sind die beiden Vorfälle gestern. Auch Kampfflugzeuge der NATO seien gestartet, um die Sicherheit im gesamten Luftraum zu gewährleisten. Der schwedische Luftraum wurde durch die russischen Jets nach Armeeangaben nicht verletzt. In den italienischen Alpen sind drei Bergsteiger ums Leben gekommen. Ihre Leichen wurden nach einem Notruf in etwa 3600 Metern Höhe von der Bergwacht entdeckt. Die Gruppe hatte sich morgens auf den Weg zum rund 4000 Meter hohen Gipfel des Gran Paradiso gemacht. Wie genau es zu dem Tod der Bergsteiger kam, ist noch unklar. So langsam steigen immer mehr Länder in die laufende Fußball-Weltmeisterschaft mit ein. Das nächste Spiel wird heute Abend deutscher Zeit um 21 Uhr angepfiffen. Den Spieltag eröffnen dann Katar und die Schweiz. Mehr dazu und welche Partien noch anstehen, Marco Röhling aus unserem WM-Studio hat den Überblick für euch.
3: Die Schweiz hat bei den letzten drei Weltmeisterschaften jeweils das Achtelfinale erreicht. Diesmal wollen die Eidgenossen nach Möglichkeit noch etwas länger im Turnier bleiben. Um Mitternacht trifft der fünfmalige Weltmeister Brasilien auf Marokko. Die Nordafrikaner waren die große Überraschung der letzten WM und haben es bis ins Halbfinale geschafft. Um 3 Uhr feiert Haiti nach 52 Jahren das Comeback bei einer Weltmeisterschaft und trifft auf Schottland. Und drei Stunden später will die Türkei nach einem starken Auftritt bei der Europameisterschaft in Deutschland jetzt auch bei der WM ihre Qualitäten zeigen. Um 6 Uhr spielt die Türkei gegen Australien.
1: Marco Röhling aus unserem WM-Studio, vielen Dank. Und das waren die Nachrichten mit Mirko Knappert.
4: Das Wetter.
5: Da haben wir von allem was dabei heute. Es ist bewölkt, zeitweise guckt mal die Sonne vor, Schauer sind aber auch dabei, besonders im Nordosten des Landes. Die Temperaturen liegen zwischen 18 und 21 Grad. Morgen geht's so weiter, auch dann ist es wieder bewölkt, mal nass, mal sonnig bei ähnlichen Temperaturen.
4: NRW Verkehr.
5: Das sind die längsten Staus. A2 Oberhausen-Dortmund zwischen Kreuz Oberhausen und Oberhausen-Königshardt. 2 Kilometer, 7 Minuten dauert's länger. A3 Köln-Oberhausen zwischen Duisburg-Wedau und Kreuz-Kaiserberg. 1 Kilometer, 5 Minuten plus. A3 Oberhausen-Köln jetzt zwischen Kreuz-Hilden und Solingen. 2 Kilometer, 6 Minuten kommen obendrauf. A4 Köln-Aachen zwischen Kreuz-Aachen und Aachen-Laurensberg. 2 Kilometer, 4 Minuten dauert's länger. A45 Hagen-Dortmund.

0: Dortmund zwischen Kreuzhagen und Westhofener Kreuz. 3 Minuten dauert es länger, 2 Kilometer Stau. Und A57 Krefeld-Köln zwischen Köln-Worringen und dem Kreuz Köln-Nord. Auch da 2 Kilometer Stau und 3 Minuten plus.
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0: Natascha Wittmark hier, hallo zusammen. 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

0: Olivia Dean, so easy to fall in love.
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1: Das Wetter.
2: Es bleibt bewölkt heute Nachmittag und auch am Abend. Einzelne Schauer sind weiter dabei. Zwischendurch guckt aber auch mal die Sonne vor und das bei 18 bis 21 Grad in der Spitze. Morgen geht's so weiter, auch dann ist es bewölkt. Schauer ziehen durch, aber die Sonne, die zeigt sich zwischendurch auch mal.
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2: Wir schauen auf die Autobahn, das sind die längsten Staus. A2 Oberhausen-Dortmund zwischen Kreuz Oberhausen und Oberhausen-Königshardt. 2 Kilometer, 7 Minuten dauert's länger. A3 Köln-Oberhausen zwischen Duisburg-Wedau und Kreuz-Kaiserberg auch 2 Kilometer Stau, 5 Minuten plus. A3 Oberhausen-Arnheim zwischen Oberhausen-Holten und Kreuz Oberhausen auch 2 Kilometer Stau, 6 Minuten dauert's da länger. Nochmal 2 Kilometer Stau gibt's auf der A4 Köln-Aachen zwischen dem Kreuz Aachen und Aachen-Laurensberg. Auch da dauert's 6 Minuten länger. Auf der A52 Düsseldorf-Essen gab's einen Unfall. Da staut es sich jetzt zwischen dem Kreuz Breitscheid und Essen-Kettwig. Etwa 20 Minuten müsst ihr mehr einrechnen. Und A516 Oberhausen-Oberhausen-Eisenheim zwischen Oberhausen-Sterkrade und Oberhausen-Eisenheim 1 Kilometer Stau, 5 Minuten plus.
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2: Schon mal so als Warm-up fürs Rainbow Festival am 27. Juni am Fühlinger See spiele ich euch gleich Kamrat mit Hug Yourself. Der steht da ja auch auf der Bühne. Direkt nach den Red Hot Chili Peppers, Other Side. Ich bin Natascha Wittmark, einen schönen Samstag euch.
3: Hallo!

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0: Ja, herzlichen Glückwunsch an dieser Stelle mal.
1: Michael J. Fox ist diese Woche 65 geworden. Ja, der Doc Hollywood, Teen Wolf und natürlich Marty McFly aus Zurück in die Zukunft. War auch Hannes Höfers Kindheitsheld. Also war.
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3: Ey, wer will heute noch in die Zukunft reisen, ne? Als Kind fand ich die Vorstellung auch toll. Wie lange habe ich von einem Hoverboard geträumt? Selbstbindende Schuhe, hier diese Air Jordans wie ein Zurück in die Zukunft. Das ist eine Erfindung. Was haben wir heute? Skechers Slip-Ins. Die Zukunft ist kein Sehnsuchtsort mehr. Wenn heute so ein Terminator in unsere Zeit reisen würde. Ich komme aus der Zukunft. Ja, vor dem jetzt auch keinen Schiss, dem würdest du erstmal in den Arm nehmen, dem eine Schüssel Milchreis kochen und ihm erklären, warum wir das mit dem Klimawandel, der Rente und dem Videobeweis beim Fußball so verkackt haben. Ich will mich doch auch lieber in die 90er kuscheln, den ganzen Tag Duckwing Duck gucken und ein Bum-Bum-Eis nach dem anderen lutschen. Ich wette, technisch ist das schon möglich. Wahrscheinlich hat Elon Musk längst eine Zeitmaschine im Keller stehen, aber nicht mal der ist bekloppt genug, um ins Jahr 2001

0: Jahrhundert reisen zu wollen. Trotzdem, für gestern gibt's nichts und immer dran denken. Natürlich kümmere ich mich um die Zukunft. Ich habe ja vor, den Rest meines Lebens daran zu verbringen. Das ist jetzt nicht ganz von mir, sondern von Mark Twain, aber ich hätte es genauso gesagt.
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1: Mit Mirko Knappert. Schönen guten Tag. Bundesgesundheitsministerin Wagen will die private Pflegeversicherung attraktiver machen. Es müsse möglich sein, die gezahlten Beiträge als Vorsorgeaufwand von der Steuer abzusetzen, sagte Wagen den Zeitungen der Funke Mediengruppe. Das müsse man innerhalb der Bundesregierung besprechen. Bislang sind Pflegezusatzversicherungen für Angestellte und Beamte bis 1.900 Euro und für Selbstständige bis 2.800 Euro steuerlich absetzbar. Allzu viel merken Steuerzahler davon jedoch nicht, denn im Höchstbetrag sind auch Beiträge zur gesetzlichen Kranken- und Pflegeversicherung enthalten. Und jetzt weitere Nachrichten im Überblick. Die SPD in NRW zieht mit Jochen Ott in den Landtagswahlkampf. Auf einem Parteitag in Düsseldorf wählten ihn rund 96% der Delegierten zum offiziellen Spitzenkandidaten. In seiner Bewerbungsrede forderte Ott von den Sozialdemokraten mehr Selbstvertrauen und Stolz. Jochen Ott tritt damit gegen den amtierenden Ministerpräsidenten Wüst an. In Umfragen liegt die regierende CDU in NRW deutlich vor der SPD. Die nächste Landtagswahl findet bei uns nächstes Jahr Ende April statt. In Deutschland werden in 10 Jahren mehr als 4 Millionen Arbeitskräfte fehlen. Davon geht das Institut der deutschen Wirtschaft aus. Ursache dafür, die immer älter werdende Bevölkerung, berichtet die Rheinische Post. Außerdem sei die Zuwanderung deutlich zurückgegangen und Deutschland wegen der anhaltend schwachen Wirtschaft nicht mehr so attraktiv. Vor 2 Jahren war das Institut noch von knapp 3 Millionen fehlender Arbeitskräfte ausgegangen. In Gelsenkirchen haben am Abend 2 Männer einen 31-Jährigen überfallen und ihn dabei vor die Wahl gestellt. Entweder er gibt den beiden geliehenes Geld zurück oder er muss mit seiner Kleidung bezahlen, meldet die Gelsenkirchener Polizei. Der 31-Jährige reagierte auf die Forderung und zog sich aus. Komplett nackt soll sich der Mann daraufhin in einem Busch auf einem Parkplatz versteckt haben. Nachbarn hörten seine Hilferufe. Sie schenkten dem 31-Jährigen einen Jogginganzug und riefen die Polizei. Ab heute Abend, 21 Uhr deutscher Zeit, kommen Fußballfans bei uns in NRW wieder voll auf ihre Kosten. Der nächste Spieltag in der Gruppenphase der WM steht an. Unter dem starten unter anderem die Türkei, die Schweiz, Brasilien und Marokko ins Turnier, bevor dann morgen Abend um 19 Uhr auch die deutsche Nationalelf ihr erstes WM-Spiel hat. Frage an Thomas Thonfeld aus der Sportredaktion. Spiel 1 bei dieser WM und dann noch gegen den krassen Außenseiter Curaçao. Wie wichtig ist denn so ein erstes Turnierspiel?
2: Also ein Sieg im ersten Turnierspiel gibt einer Mannschaft zumindest eine gewisse Ruhe, so hat es Rudi Völler formuliert und der muss es ja wirklich wissen. Denn vor dem Turnierstart ist zum einen die Anspannung groß, man weiß noch nicht so ganz genau, wo man steht, bevor man nicht im Turnier selber angetreten ist. Und vor allem, wenn es einen überzeugenden Sieg gibt, egal wie klein oder vermeintlich klein der Gegner ist, dann gibt das einer Mannschaft Zuversicht und auch Sicherheit. Und das ist schon sehr wichtig für die nächsten Spiele.
1: Dankeschön, Thomas. Und alles rund ums Spiel der Deutschen hört ihr natürlich hier bei uns. Und das waren die Nachrichten mit Mirko Knappert.
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4: Und dann geht's heute wolkig durch den Tag. Ab und zu lockert es auch immer mal wieder auf. Dann kommen auch mal so ein paar Sonnenstrahlen durch. Im Norden wird's auch mal nass. Und das alles passiert heute bei 18 bis 21 Grad. Im Hochsauerland sind es 16 Grad. Morgen am Sonntag dann weiter wolkig und auch mal nass. Und das dann alles bei bis zu 20 Grad.
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4: Und eben noch der Blick auf die Autobahnen an diesem Samstagnachmittag. Die A2 Hannover-Dortmund. Vorsicht einmal zwischen Bielefeld-Ost und Bielefeld-Süd. Da besteht Gefahr durch eine Unfallstelle. Die Staus hier dauert mindestens 10 Minuten länger. Die A2 Oberhausen nach Dortmund zwischen Kreuz Oberhausen und Oberhausen Königshardt. 2 Kilometer Stau und plus 10 Minuten. A3 Oberhausen nach Arnheim zwischen Oberhausen Holten und Kreuz Oberhausen. 2 Kilometer Stau, da plus 9 Minuten. Und die A52 Düsseldorf nach Essen zwischen Kreuz Breitscheid und Essen-Kettwig. 3 Kilometer Stau plus 25 Minuten.
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4: Ja, und wir starten jetzt in diesen Samstagnachmittag mal mit was Großartigem aus den 80ern. Ja, doch, kann ich so stehen lassen. Jetzt bei uns Kate Bush mit Running Up That Hill. Ich bin Andreas Grunwald. Euch ein schönes Wochenende. 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
1: Tja, die beiden haben anscheinend offensichtlich, ne, gerade eben gehört, einiges zu sprechen. Sabrina Carpenter und Madonna, neue Musik, Bring Your Love. So, endlich, WM ist gestartet. Morgen geht's dann auch für die Deutschen los gegen Curaçao. Curaçao, das winzige Land, hat sich ja zum ersten Mal überhaupt für eine WM qualifiziert. Und jetzt mal so ganz blöd gefragt, also was wissen wir eigentlich hier über dieses Land? Unser Reporter Stefan Rejek hat mal auf der Straße nachgefragt, was euch zu Curaçao so einfällt.
2: Ich dachte, das ist ein Getränk.
3: Ja, na gut, man kennt natürlich den Blue Curaçao, das Getränk.
4: Ja, ich muss auch an das eigentlich ekelhafte Getränk denken, Blue Curaçao, aus Barkeeper-Sicht gesprochen, ja.
5: Und wenn Sie jetzt tippen müssten, wie viele Einwohner so Curaçao hat, was würden Sie sagen?
6: Sag ich 200.000.
7: Weniger als Deutschland auf jeden Fall. Eher so Richtung Bielefeld, würde ich sagen. So 50.000?
2: 18.000.
8: Hätte ich auch gesagt, irgendwas in dem Dreh.
5: Was glauben Sie?
9: Ich schätze mal nicht mehr als 150.000 Einwohner.
5: Ist ja unfassbar. Es sind 155.000. Oh. Was glauben Sie denn, welche Sprache man da spricht?
10: Spanisch.
2: Ich würde auch tippen, Spanisch. Vielleicht aber auch Französisch.
9: Die Ureinwohner wüsste ich jetzt nicht, aber ich denke mal, tatsächlich, wie in meisten Ländern von Süd- und Mittelamerika, wird es eine Mischung sein zwischen Europäern und ursprünglicher Bevölkerung. Vielleicht mit ein paar Einflüssen aus der Kolonialzeit, vielleicht von den Niederländern.
2: Man spricht Portugiesisch, oder?
1: Ja, na, fast. Also im Alltag wird da hauptsächlich Papiamentu gesprochen. Das ist so eine Mischung aus Niederländisch, Portugiesisch, Spanisch und westafrikanischen Einflüssen. Aber mit Niederländisch kommt man da auch perfekt zurecht.
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2: Damals war es eben so, es war ja die große Zeit der Industrialisierung. 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Und man hat nach einer Lösung gesucht, mit relativ einfachen Mitteln, sich gut zu ernähren.
1: 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Und auch bei den Themen nachhaltigerer Verpackungen und Verantwortung in den Lieferketten hat sich einiges getan. 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
1: Ja, mal mehr, mal weniger Wolken. Heute am Samstag örtlich zeigt sich dann auch mal die Sonne. Nur im Norden ist es dann doch mal stärker bewölkt. Da kommt dann auch mal so ein bisschen Regen runter. Der Sonntag macht dann ähnlich weiter, oft wolkig und morgen dann auch überall mal nass und das dann bei bis zu 20 Grad.
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1: Eben der Blick auf die Autobahn. Erstmal eine Warnmeldung für die A57 Krefeld nach Köln zwischen Raststätte Geismühle West und Kreuz Meerbusch. Da besteht Gefahr durch eine Unfallstelle. Fahrt da vorsichtig. Dann die Staus. Hier dauert es mindestens 10 Minuten länger. Geht los mit der 1 Münster nach Dortmund zwischen Kamener Kreuz und Unna. 5 Kilometer Stau plus 18 Minuten. A2 Oberhausen nach Dortmund zwischen Kreuz Oberhausen und Oberhausen Königshaar. 2 Kilometer Stau plus 10. Die 3 Oberhausen nach Arnheim zwischen Oberhausen Holten und Kreuz Oberhausen. 3 Kilometer Stau plus 12. A42 Kamp-Lindfort in Fahrtrichtung Dortmund zwischen Kreuz Oberhausen West und Bottrop Süd. 4 Kilometer Stau und plus 12 Minuten. Und die 57 noch Nimmwegen nach Köln zwischen Krefeld-Gartenstadt und Kreuz-Meerbusch. 5 Kilometer Stau und plus 23 Minuten.
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1: So, und wer hat da gerade eben gesagt, Taylor Swift am Samstagnachmittag geht immer? Das wollen wir direkt mal testen. Hier ist sie jetzt mit Opalite. Ich bin Andreas Grunwald. Euch einen schönen Samstagnachmittag.

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0: ihr habt es natürlich mitbekommen. Die WM ist gestartet. Erstes Spiel des Turniers. Mexiko gegen Südafrika. Und Mexiko hat das Ding mit 2:0 eingetütet. Und für die Deutschen geht's morgen Abend los.
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1: Ja, nachdem für das deutsche Team bei den letzten zwei Weltmeisterschaften schon jeweils nach der Vorrunde Schluss war, backt man jetzt dann doch die kleineren Fußballbrötchen. Ganz offiziell hat man sich mit der Nicht-Favoritenrolle angefreundet.
2: Wir werden es allen schwer machen. Wir wollen erstmal eine gute Vorrunde spielen. Wir wollen Gruppenerster werden. Und dann von natürlich uns auch nach der Gruppenphase in den K.O.-System wollen wir uns natürlich dann auch behaupten.
1: Aber eine kleine Kabinentür hat sich Rudi Völler dennoch offen gelassen. Man weiß ja doch manchmal nie.
2: Das geht nicht immer so aus, wie viele Experten denken zu Beginn eines großen Turniers.
1: Sportlich muss man sich dann jetzt zum Auftakt der Herausforderung Curaçao widmen. Und damit seine Mannschaftskollegen nicht glauben, da könnte man mal schnell zwischen zwei UNO-Runden den Sieg mitnehmen.
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1: Das erste große Highlight bei dieser Fußball-WM wird heute um Mitternacht angepfiffen. Brasilien trifft in der Gruppe C direkt im ersten Spiel auf Marokko. Beide Teams stehen in den Top 10 der FIFA-Weltrangliste. Brasilien ist mit 5 Titeln der WM-Rekordhalter. Marokko hat vor 4 Jahren in Katar als bisher einziges afrikanisches Team das Halbfinale bei einer WM erreicht. Der Sieger des Spiels hat gute Chancen, als Gruppenerster in die K.O.-Runde einzuziehen. Die beiden weiteren Teams der Gruppe, Haiti und Schottland, haben nur Außenseiterchancen.
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2: Mit Mirko Knappert. Schönen guten Tag. Es war ein langes Hin und Her, doch jetzt könnte es sehr schnell gehen. Im Konflikt zwischen den USA und dem Iran scheint ein gemeinsames Abkommen näher zu rücken. Damit sei voraussichtlich in den nächsten 24 Stunden zu rechnen, heißt es vom Vermittlerland Pakistan. Auch US-Präsident Trump und die Führung im Iran hatten signalisiert, dass eine Einigung kurz bevorstehe. Mehr dazu von David Riemer.
3: Im Gespräch ist im Moment zunächst ein Rahmenabkommen zur Beendigung des Kriegs zwischen dem Iran und den USA. Dieses könnte Ausgangspunkt für

0: vertiefte Verhandlungen innerhalb eines Zeitrahmens von 60 Tagen sein. Laut Trump sieht die Vereinbarung eine Öffnung der für den weltweiten Handel mit Öl, Gas und Dünger wichtigen Straße von Hormuz vor. Der Deal soll außerdem dazu führen, dass das iranische Atomprogramm zurückgebaut wird und die USA das angereicherte Uran erhalten, das sonst theoretisch für den Bau von Atomwaffen genutzt werden könnte.
1: Und wir schauen auf weitere Themen an diesem Samstag. Israel hat die Bewohner von 24 Orten im Süden des Libanons aufgerufen, sich in Sicherheit zu bringen. Wer sich in der Nähe von Hisbollah-Kämpfern, deren Einrichtungen und Kampfmitteln aufhalte, bringe sein Leben in Gefahr. Das teilte ein Sprecher der israelischen Armee auf der Plattform X mit. Wie viele Menschen von der Evakuierung betroffen sind, ist bislang unklar. Israel meldet außerdem mehrere Drohnenangriffe der libanesischen Hisbollah-Miliz im Norden des Landes seit gestern Abend. Auf einem Parteitag in Düsseldorf hat die NRW-SPD Jochen Ott offiziell zum Spitzenkandidaten für die kommende Landtagswahl aufgestellt. Er erhielt rund 96% der delegierten Stimmen. Ott ist Chef der SPD-Landtagsfraktion. In seiner Bewerbungsrede forderte er von den Sozialdemokraten mehr Selbstvertrauen und Stolz. Wir in NRW wählen nächstes Jahr am 25. April einen neuen Landtag. In Grevenbroich sind Anwohner wegen eines Brandes aufgerufen, Fenster und Türen geschlossen zu lassen und sich drinnen aufzuhalten. Auch Klimaanlagen und Lüftungen sollten ausgeschaltet werden. Betroffen sind die Bereiche Elsen, Elfgen, Stadtmitte und Nothausen. Wegen des Feuers kommt es in Grevenbroich zu einem üblen Geruch und Rauchniederschlag. Eine Gefahr für die Gesundheit könne nicht ausgeschlossen werden. Über den Brand haben unter anderem auch die Warn-Apps Nina und Katwarn informiert. Gerade jetzt im Sommer wird Mallorca wieder zu dem Treffpunkt vieler deutscher Touristen. Auch Polizisten aus NRW werden am Ballermann unterwegs sein, beruflich. Denn auch in diesem Sommer sollen rund 30 Polizisten aus Nordrhein-Westfalen an Touristenorten im Ausland auf Streife gehen. Das hat das Innenministerium gesagt. Die Beamten werden unter anderem auf Mallorca, in Nizza und am bulgarischen Goldstrand unterwegs sein. Die eingesetzten Polizisten sollen die Sicherheitsbehörden in den Urlaubsorten unterstützen. Touristen aus NRW sollen auch im Urlaub wissen, dass es vor Ort Ansprechpartner gibt, die ihre Sprache sprechen und ihnen im Notfall leichter helfen können, sagte Innenminister Herbert Reul der Deutschen Presseagentur. Und das waren die Nachrichten mit Mirko Knappert.
2: Das Wetter.
3: Ja, oft wolkig mit so ein paar Auflockerungen dazwischen. So geht's jetzt durch den Samstagnachmittag. Nur im Norden kommt dann auch mal ein bisschen Regen runter. Dazu messen wir Temperaturen, die liegen so um 21 Grad. Morgen am Sonntag dann viele Wolken, kaum Sonne mit dabei. Und etwas Regen kommt auch runter. Und das alles dann bei Werten, die liegen so zwischen 18 und 20 Grad morgen am Sonntag.
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3: Und so sieht das um kurz nach drei auf den Autobahnen aus. Hier dauert es mindestens 10 Minuten länger. Auf der A1 Münster in Fahrtrichtung Dortmund zwischen Kamnerkreuz und Unna. 3 Kilometer Stau da plus 11 Minuten. A3 Oberhausen nach Arnheim zwischen Oberhausen-Holten und Kreuz Oberhausen. 3 Kilometer Stau plus eine Viertelstunde. Die 40 Duisburg nach Essen zwischen Mülheim-Dümpten und Mülheim-Winkhausen. Da im Moment dichter Verkehr und plus 10 Minuten. Und die 57 noch Krefeld nach Köln zwischen Krefeld-Zentrum und Krefeld-Mülheim. Meerbusch. 4 Kilometer Stau plus eine halbe Stunde.
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3: Ja, und gleich hier bei uns neue Musik von Adam Lambert. Da kann ich, glaube ich, schon mal davon ausgehen, das Stück wird euch bekannt vorkommen. Wir sprechen kurz drüber, spielen die neue Single dann auch, starten jetzt erstmal mit Ed Sheeran und Eyes Closed. Ich bin Andreas Grunwald. Euch einen schönen Samstagnachmittag, schönes Wochenende.

was für eine Hymne von Elton John, Candle in the Wind und Adam Lambert. Man kann es eigentlich nicht anders sagen, der Typ ist eine absolute Ikone. Der war bei der amerikanischen Ausgabe von DSDS dabei, ist Musical-Darsteller, war gemeinsam mit Queen auf Tour. Habe ich was vergessen? Achso, ja, das Wichtigste. Wird jetzt bald sein neues Album rausbringen. Wir haben mit ihm gesprochen, natürlich auch über die neue Single Under the Rhythm. Und da ist uns beim Hören was aufgefallen, und zwar die Melodie.

0: Ah, die kennen wir doch, oder? Und das ist doch tatsächlich der Titel Around the World, wie wir rausgefunden haben, von ATC.
1: Es war ein glücklicher Zufall. Der Song war eigentlich schon fertig geschrieben, bevor dieses Sample überhaupt Teil davon war. Und während wir aufgenommen haben, hatte ich die ganze Zeit diese Melodie im Ohr. Weil die Akkordabfolge in unserem Song ähnlich ist. Ich und mein Produzent und Co-Autor waren so aufgeregt darüber, dass wir es unbedingt in den Song packen mussten.
0: Tja, und das Teil entwickelt sich zum absoluten Ohrwurm, bringt gute Laune, good vibes und noch viel mehr. Ja, was denn noch viel mehr?
1: Es ist ein Song darüber, wahrzunehmen, dass man durch eine schwere Zeit geht. Kaputte Beziehung oder vielleicht das allgemeine Umfeld, das Bankkonto oder was auch immer. Und sich dann wieder aufzurappeln, Mund abwischen und sich selbst sagen, weißt du was, ein Fuß nach dem anderen, ein Tag nach dem anderen, geh voran. Es ist also eher ein hoffnungsvoller Song.
0: Ja, dann hören wir uns diesen hoffnungsvollen Song doch jetzt mal an. Hier ist er.
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0: Das Wetter.
1: Der restliche Samstag, der macht jetzt mit vielen Wolken und etwas Sonne weiter. Vielleicht kommen auch noch mal so ein paar Tropfen runter. Am Sonntag dann wechselnd bis stark bewölkt. Örtlich erneut Schauer möglich und das dann bei 16 bis 20 Grad. Im Hochsauerland werden es morgen dann um die 13 Grad.
0: NRW Verkehr.
1: Mindestens 6 Minuten plus auf diesen Strecken hier, die A2 Oberhausen-Dortmund zwischen Kreuz Oberhausen und Oberhausen-Königshardt. 2 Kilometer Stau plus 8 Minuten. Die A3 Oberhausen nach Arnheim zwischen Oberhausen-Holten und Kreuz Oberhausen 1 Kilometer Stau und plus 6 Minuten. Die 40 Duisburg nach Essen zwischen Mülheim-Dümpten und Mülheim-Winkhausen, da im Moment dichter Verkehr und plus 10. Dann die A52 Essen in Fahrtrichtung Düsseldorf, also stadteinwärts zwischen Düsseldorf-Rath und Nördlich.

0: tödlicher Zubringer, da im Moment 6 Minuten plus nach einem Unfall. Und die A57 noch Krefeld nach Köln zwischen Krefeld Zentrum und Kreuzmeerbusch 4 Kilometer Stau und plus eine halbe Stunde.
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0: Ja, welche Themen bewegen Atze Schröder in dieser Woche in seinem Podcast Watt ne Woche? Wir hören gleich mal nach. Ich weiß gar nicht, ob diese Frau hier es schon in Atzes Podcast geschafft hat. Musik hören wir jetzt von Cher. Hier ist sie mit If I Could Turn Back Time. Yeah.

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0: Jasmine Thompson und Robin Schulz und Sun Goes Down. Ja, hier, jetzt kommen wir mal zu Atze Schröder. Der hat ja bekanntermaßen Benzin im Blut. Also klar, am liebsten fährt er ja Porsche. Aber er hat auch einen anderen Blick für eine andere Gruppe, und zwar für die Patrol Heads.
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3: Ja, nee, ist klar.
4: Der Sommer ist da. Ja, woran erkennt man das? Ja, richtig, die Brummer sind wieder auf den Straßen unterwegs. Nicht Insekten, nein, Motorradfahrer. Ja, und die sind ja wie Zugvögel. Von Ende Oktober bis Ostern siehst du gar keinen. Dann vereinzelt quasi die Späher, die sich schon mal auf die Straße trauen, um die Schlaglöcher zu zählen. Ja, und sobald die Spar

0: Saison sich dem Ende zuneigt, bäm, sind die Straßen wieder voll mit Schwärmen, Großverbänden, Divisionen, Rotten von Motorradfahrern. Da fahren Motorradketten an dir vorbei. Ja, dagegen wirkt der Eichenprozessionsspinner wie ein Einzelgänger. Aber wir sehen natürlich auch die einsamen Wölfe. Meistens stehen die mit so einem Platten- oder Motorschaden am Straßenrand. Tja, Alleinfahren ist nicht immer gut. Und das Schöne ist ja, Motorradfahren ist so vielfältig. Da findet jeder das Passende. Es sieht ja auch nicht jeder auf seinem Bock aus wie der Terminator auf der Fatboy. Ja, manche sehen auch aus wie Wolfgang Viereck auf seinem Traktor mit Resi. Bei vielen denkt man sich, ey, muss das denn sein mit dem Moped? Hättest du dir nicht einfach einen Thermomix kaufen können? Und bei anderen Bikern denkst du, ach guck, der fährt sogar einen Thermomix. Ich werde ja immer wieder gefragt, Atze, warum fährst du kein Motorrad? Ja, ganz einfache Antwort. Weil Porsche keine baut.
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1: Ich bin Jan-Henner Reitze. Seit Wochen ringen die USA und der Iran um ein Friedensabkommen. Jetzt soll ein erster Deal kurz vor der offiziellen Verkündung stehen, heißt es nicht nur von US-Präsident Donald Trump, sondern auch aus der iranischen Führung und vom Vermittler Katar. Diese erste Vereinbarung soll aber nur die Grundlage sein für eine langfristige Lösung, die noch verhandelt werden muss. Vor den Landtagswahlen Ende September in Sachsen-Anhalt und Mecklenburg-Vorpommern warnen mehrere führende CDU-Politiker ihre Partei vor einer Zusammenarbeit mit der AfD. In dem Moment, in dem die CDU der AfD die Hand reiche, sei sie kaputt, sagte etwa der Vorsitzende des Arbeitnehmerflügels der Union Dennis Radke der Frankfurter Allgemeinen Sonntagszeitung.
2: Auch der Hamburger CDU-Vorsitzende Thering warnt vor jeder Form der Zusammenarbeit. Sollte es nach den Wahlen im September dazu kommen, erwartet er massive Verwerfungen in der Partei. Das wäre der Anfang vom Ende, so Thering wörtlich. Die CDU schließt per Parteitagsbeschluss eine Zusammenarbeit mit AfD und Linken aus. In Sachsen-Anhalt und Mecklenburg-Vorpommern liegt die AfD in Umfragen allerdings klar vorn. NRW-Innenminister Reul bezeichnete die AfD als, Zitat, größte Gefahr für unsere Demokratie. David Riemer, Nachrichtenredaktion.
1: Großbritannien hat heute seine Monarchie gefeiert. Bei der traditionellen Parade Trooping the Colour fuhr unter anderem das Königspaar Camilla und Charles in einer Kutsche durch London. Tausende Menschen verfolgten die Parade am Straßenrand. Und zum Fußball. Die deutsche Nationalmannschaft startet morgen mit ihrem ersten Gruppenspiel gegen Curaçao in die WM. Nach einem Abschlusstraining steht heute noch die Reise vom WM-Quartier in Winston-Salem zum Spielort in Houston an. Mit der Mannschaft unterwegs für uns ist WM-Reporter Thomas Bremser. Thomas, wie geht's denn der deutschen Mannschaft?
3: Ja, alle fit. Manuel Neuer fliegt ja hier seit Tagen schon wieder durchs Tor.

0: Training die Wade hält. Und ich muss auch sagen, die Stimmung ist sehr gelöst. Beim Training lachen die Spieler viel, ärgern sich auch immer mal gegenseitig. Im Quartier selbst haben sie Spaß bei Kunstsprüngen, in dem Pool oder beim Basketball. Und Dennis Undorf und Co. wurden auch schon im örtlichen Lidl gesichtet.
1: Ich finde es halt gut, dass du Freigang hast. Du kannst halt viel machen.
2: Freigang ist stark, Dennis.
1: Sagt man das nicht so?
2: Wenn du im Gefängnis wärst, schon. Ne?
0: Also man hört es auch hier. Viel gute Laune bisher im deutschen Team.
3: Dankeschön, Thomas. Angepfiffen wird der deutsche WM-Auftakt morgen gegen Curaçao um 19 Uhr deutscher Zeit. Und das waren die Nachrichten mit Jan-Henner Reitze.
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5: Und da geht's heute wolkig durch den Tag. Ab und zu lockert es auch immer mal wieder auf. Dann kommen auch mal so ein paar Sonnenstrahlen durch. Im Norden wird's auch mal nass. Und das alles passiert heute bei 18 bis 21 Grad. Im Hochsauerland sind's 16 Grad. Morgen am Sonntag dann weiter wolkig und auch mal nass. Und das dann alles bei bis zu 20 Grad.
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5: Und noch eben der Blick auf die Autobahn. Jetzt um kurz nach vier, mindestens 5 Minuten plus auf diesen Strecken hier. Die A2 Oberhausen nach Dortmund zwischen Kreuz Oberhausen und Oberhausen Königshaar 2 Kilometer Stau und plus 8 Minuten. A3 Oberhausen nach Köln zwischen Mettmann und Solingen 3 Kilometer Stau plus 5. Die 40 Duisburg-Essen zwischen Mülheim-Dümpten und Mülheim-Heißen, da immer noch dichter Verkehr und plus 6 Minuten. A43 Recklinghausen nach Wuppertal zwischen Kreuzherrn und Bochum 1 Kilometer Stau plus 8 Minuten. Und die A57 Krefeld-Köln zwischen Krefeld-Zentrum und Kreuz-Meerbusch 3 Kilometer Stau und plus 25 Minuten.
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5: Ja, und was den Tag und die Fußball-WM betrifft, haben wir gleich nochmal ein fixes Update für euch. Spielen jetzt erstmal Musik von Malik Harris. Hier ist er mit Dreamer. Ich bin Andreas Grunwald. Hallo zusammen.

0: großartig. Das sind The Verve und Bittersweet Symphony. Wir gucken mal auf die Fußball-WM.
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0: So, und heute nimmt die Fußball-Weltmeisterschaft in den USA, Kanada und Mexiko dann mal so richtig Fahrt auf. Bislang gab es ja da nur immer 2 Spiele pro Tag. Ab heute wird die Schlagzahl verdoppelt. Also ab 21 Uhr gibt es im 3-Stunden-Takt insgesamt 4 Spiele. Marco Röhling aus unserem WM-Studio. Das sind heute 11 Stunden Fußball am Stück. Das klingt nach einem Traum für jeden Fußballfan.
2: Ja, also ich habe nichts dagegen. Ne? Die Frage ist, wie lange halten wir durch? Ab 21 Uhr Katar gegen die Schweiz, dann 3 Stunden später das Duell zwischen Brasilien und Marokko. Das ist besonders interessant, denn Brasilien bekanntermaßen der Rekordweltmeister. 5-mal hat Brasilien schon den Titel geholt und Marokko war die große Überraschung bei der letzten WM, hat als erstes afrikanisches Team das Halbfinale erreicht. Um 3 Uhr gibt es dann das Comeback von Haiti. Nach 52 Jahren Abstinenz sind sie mal wieder bei einer Weltmeisterschaft dabei. Sie treffen auf Schottland und wenn die Augen dann noch nicht zugefallen sind, dann müssen die türkischen Fans aber ganz stark sein, denn um 6 Uhr spielt die Türkei gegen Australien. Heißt also entweder durchmachen oder ganz früh aufstehen.
0: Ein echtes Highlight ist mit dabei und zwar das Spiel zwischen Brasilien und Marokko, ne?
2: Ja, also diese Paarung verspricht wirklich Großes, denn beide Mannschaften stehen unter den Top 10 der FIFA-Weltrangliste. Brasilien bei der Weltmeisterschaft immer stark, obwohl sie zuletzt in der Qualifikation in Südamerika ein bisschen geschwächelt haben und es gibt nicht mehr die ganz großen Stars aus Brasilien. Anders die Situation bei Marokko. Die sind amtierende Afrikameister, haben natürlich viele Stars in ihren Reihen, allen voran Hakimi, der auch weltweit bekannt ist. Also Marokko könnte da durchaus heute den Brasilianern ein Bein stellen und der Sieger des Spiels hat dann auch gute Chancen, sich als Gruppenerster für die K.O.-Runde zu qualifizieren, denn die beiden weiteren Mannschaften der Gruppe Haiti und Schottland haben da eher nur Außenseiterchancen.
0: Ja, das wird heute eine lange Fußballnacht mit insgesamt 4 Spielen. Die deutsche Mannschaft, die ist dann morgen mit dabei oder morgen dran um 19 Uhr gegen WM-Neuling Curaçao. Vielen Dank, Marco, für die Infos.
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1: Ja, mal mehr, mal weniger Wolken. Heute am Samstag örtlich zeigt sich dann auch mal die Sonne. Nur im Norden ist es dann doch mal stärker bewölkt. Da kommt dann auch mal so ein bisschen Regen runter. Der Sonntag macht dann ähnlich weiter, oft wolkig und morgen dann auch überall mal nass und das dann bei bis zu 20 Grad.
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1: Und so sieht das heute Nachmittag auf den Straßen aus. Erstmal Vorsicht bitte auf der A40 Duisburg-Essen zwischen Mülheim-Stürum und Mülheim-Winkhausen besteht nach wie vor Gefahr durch eine Unfallstelle. Hier dauert es mindestens 5 Minuten länger auf der A3 Oberhausen-Köln zwischen Kreuzhilden und Solingen. 2 Kilometer Stau plus 5 Minuten. Dann die A52 Essen in Fahrtrichtung Düsseldorf zwischen Düsseldorf-Rath und nördlicher Zubringer. Da 1 Kilometer Stau plus 8 Minuten. Die 57 Köln-Krefeld zwischen Kreuz-Meerbusch und Krefeld-Zentrum 3 Kilometer Stau. Eine Viertelstunde dauert es länger. Und nochmal die 57 jetzt von Krefeld nach Köln zwischen Krefeld-Oppum und Kreuz-Meerbusch 3 Kilometer Stau und plus 23 Minuten.
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1: Tja, die ganz große Party, die rückt immer näher, das Rainbow Festival am 27. Juni. Wer alles mit dabei ist, wer da alles auf der Bühne steht, also eigentlich auf 2 Bühnen, die werden ja aufgebaut, sprechen wir gleich drüber und machen vorher noch Musik und zwar jetzt hier von Genesis. Hier sind sie mit Jesus, He Knows Me. Ich bin Andreas Grunwald, schönes Wochenende.

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0: Alex Warren und Ordinary.
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0: Tja, genau die steigt am 27. Juni am Fühlinger See in Köln. Da ist dann wirklich für jeden mit was dabei. Denn neben aktuellen Top-Künstlern wie jetzt Kamrat oder Felix Jähn kommen auch richtige Klassiker auf die Bühne. Also für Fans der 80er ist dieses Jahr unter anderem auch die Kultband Alphaville mit dabei. Zum Beispiel Forever Young oder auch Big in Japan. All diese Klassiker werden sie zum Rainbow Festival dann mitbringen. Eine Zeitreise. Also nicht nur für euch, sondern auch für Alphaville-Frontmann Marian Gold.
3: Wenn man die Dinger dann tatsächlich im Live-Format so hintereinander spielt, dann läuft eigentlich so auch ein Film vor dem inneren Auge ab. Aber das Hauptaugenmerk ist natürlich das Publikum vor der Bühne. Das ist klar.
0: Ja, das ist klar. Wenn ihr genau das und viele andere Künstler da live erleben wollt, kommt zum Rainbow Festival am 27. Juni in Köln. Tickets bekommt ihr über die Homepage rainbowfestival.de. Also da könnt ihr Tickets buchen. rainbowfestival.de. Ein Klassiker bzw. einen kleinen Vorgeschmack kriegt ihr jetzt schon. Hier sind Alphaville mit Forever Young.
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1: Ich bin Jan-Henna Reitzer. Wegen des Iran-Kriegs sind die Spritpreise nach wie vor hoch. Einer YouGov-Umfrage im Auftrag der Teambank zur Folge lässt fast ein Drittel der Autofahrerinnen und Autofahrer in Deutschland das Fahrzeug deshalb öfter stehen.
2: Gefragt, wo sie am ehesten 100 Euro pro Monat einsparen würden, antwortet jeder Fünfte beim Kraftstoff und bei der Kfz-Versicherung. Den Wagen stehen lassen würden der YouGov-Umfrage im Auftrag der Teambank zufolge fast ein Drittel der Menschen. Bei denen, die noch nicht 30 sind, sind es sogar 35%. Für viele Verbraucher ist der Tankrabatt, den die Bundesregierung aufgelegt hat, eine kleine Erleichterung. Die Maßnahme endet jedoch mit Ablauf des Monats. Lea Matschulat, Nachrichtenredaktion.
1: Im Konflikt zwischen den USA und dem Iran soll sich eine erste Lösung abzeichnen. Nicht nur US-Präsident Donald Trump, sondern auch von iranischer Seite und dem Vermittler Pakistan heißt es, dass ein abgestimmter Text für ein Friedensabkommen steht. In dem soll es auch um die Straße von Hormuz und das iranische Atomprogramm gehen. Das Abkommen soll allerdings auch nur die Grundlage für eine langfristige Einigung sein. Union und SPD wollen damit ein Sparsignal in finanziell schwierigen Zeiten senden. Der Bundestag verzichtet in diesem Jahr auf eine Erhöhung der Diäten. Gleichzeitig steigen die Bezüge der Abgeordneten allerdings in einigen Landtagen wie geplant.
3: Eigentlich wären die Diäten der Bundestagsabgeordneten zum 1. Juli um fast 500 Euro gestiegen, auf rund 12.330 Euro. Alle Fraktionen tragen den Verzicht mit. Dagegen greift die automatische Anpassung in mehreren Bundesländern weiter. Unter anderem in Bayern, Hessen, Nordrhein-Westfalen und Sachsen-Anhalt steigen die Diäten entsprechend der Lohnentwicklung. Begründet wird das meist mit Transparenz und festen Regeln. Kritik gibt es dort, wo gleichzeitig an anderer Stelle gespart wird. In Bayern etwa soll die Beamtenbesoldung verschoben werden, während die Diäten regulär steigen. David Riemer, Nachrichtenredaktion.
1: Auf einer Bundesstraße in der Nähe von Ingolstadt in Bayern ist ein Lastwagen frontal mit einem Auto zusammengekommen.

0: gestoßen ein 46 Jahre alter Mann, eine 44-jährige Frau sowie ihr gemeinsames 2 Jahre altes Kind in dem Auto kamen ums Leben. Der Lkw-Fahrer erlitt einen Schock. Wie es zu dem Unfall kam, ist noch unklar. Ein Gutachter soll das klären. Und das waren die Nachrichten mit Jan-Henner Reitze.
1: Das Wetter.
2: Ja, oft wolkig mit so ein paar Auflockerungen dazwischen. So geht's jetzt durch den Samstagnachmittag. Nur im Norden kommt dann auch mal ein bisschen Regen runter. Dazu messen wir Temperaturen, die liegen so um 21 Grad. Morgen am Sonntag dann viele Wolken, kaum Sonne mit dabei. Und etwas Regen kommt auch runter. Und das alles dann bei Werten, die liegen so zwischen 18 und 20 Grad morgen am Sonntag.
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2: Kurz nach 5, so sieht's auf den Autobahnen im Moment aus. Mindestens 4 Minuten plus auf diesen Strecken hier. A2 Oberhausen-Dortmund zwischen Kreuz Oberhausen und Oberhausen-Königshaar. 2 Kilometer Stau und plus 4 Minuten. Die A3 Oberhausen nach Köln zwischen Kreuzhilden und Solingen. 1 Kilometer Stau plus 4. Die A52 Essen-Düsseldorf, also stadteinwärts zwischen Düsseldorf-Rath und Mörsenbrucher-Eider. Dichter Verkehr und plus 4 Minuten. A57 Köln-Krefeld zwischen Kreuz-Meerbusch und Krefeld-Zentrum. 3 Kilometer Stau, eine Viertelstunde dauert es da länger. Und noch die A57 Krefeld-Köln zwischen Krefeld-Oppum und Kreuz-Meerbusch. 3 Kilometer Stau und plus 21 Minuten.
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2: Ja, und das jetzt mal mit Musik von Ed Sheeran. Hier ist er mit Bad Habits. Ich bin Andreas Grunwald. Euch einen schönen Samstagnachmittag.

0: Billy Idol und Rebel Yell. Schönen Samstagnachmittag nochmal an dieser Stelle, wo wir feststellen, aha, jetzt drehen sie wohl alle durch in Paris. Da konnte man in dieser Woche eine Handtasche ersteigern aus T-Rex. Also ist kein Spaß, ne? Die Tasche besteht aus rekonstruierten Zellen eines riesigen Tyrannosaurus Rex. Diese Dame macht sich mal ein paar Gedanken dazu.
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3: Eine Handtasche aus T-Rex? Hätten die damals im Jurassic Park doch nur das hergestellt. Die Filme wären völlig anders verlaufen.
4: Ah! Was ist?
5: Der Reißverschluss verfolgt mich!
3: Warum wird so ein Riesentheater um Handtaschen gemacht? Kannst du 12 Millionen Euro für ausgeben, nur damit du sie am Ende doch nur wieder zumüllst? Also zumindest wir Frauen. Warum machen wir das eigentlich? Liegt es daran, dass wir uns einfach schlecht von Dingen trennen können? Nein! Auf keinen Fall! Ich glaube eher, wir sind einfach vorbereitet auf alles, ne? Wenn da mal so spontan so eine Zombie-Apokalypse ausbricht, dann seid ihr mit einer Frau und ihrer Handtasche an eurer Seite auf jeden Fall sicher. Wir haben da alles drin. Medikamente, Cremes, Pflaster, einen Wagenheber, die Chroniken von Narnia und meistens auch noch so ein halb angegessenes, halb in der Tasche verteiltes, ein bisschen gammeliges Stück Nahrung. Damit kannst du locker ein paar Tage überleben. Zurück zum Thema Hype um Handtaschen. Es gibt sogar Taschen, die sehen aus wie Chipstüten, kosten über 1.000 Euro. Und da sind nicht mal Chips drin. Ich habe auch eine Tasche gesehen, die sieht aus wie eine Nähmaschine. Ja gut, da kannst du auch bei mir vorbeikommen. Mache ich dir 2 Nägel rein, Stück Seil dran, piff, paff, 3.000 Mark. So. Es gibt sogar Leute, die lassen sich auf eine Warteliste setzen, um sich dann für einen 5-stelligen Betrag so ein Stück totes Tier mit Schleifchen kaufen zu können. Warum? Kann die Tasche sprechen? Macht sie meine Steuererklärung? Nein? Schade. Eine Tasche aus rekonstruierten Zellen eines T-Rex. Das ist doch völlig irre. Warum kauft man sowas? Also wenn es jetzt eine Tasche aus den Hautschuppen von Robert Redford wäre, ja? Dann könnte ich ja noch verstehen, dass das Leute kaufen. Also theoretisch, also ich würde das ja nicht kaufen. Gibt's das schon?

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1: Der restliche Samstag, der macht jetzt mit vielen Wolken und etwas Sonne weiter. Vielleicht kommen auch noch mal so ein paar Tropfen runter. Am Sonntag dann wechselnd bis stark bewölkt. Örtlich erneut Schauer möglich und das dann bei 16 bis 20 Grad. Im Hochsauerland werden es morgen dann um die 13 Grad.
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1: Und nochmal ein Update von den Straßen. Die A3 Arnheim nach Köln zwischen Oberhausen-Holten und Kreuz Oberhausen-West. 1 Kilometer Stau und plus 3 Minuten. Die A57 Köln nach Krefeld zwischen Kreuz Meerbusch und Krefeld Zentrum. 3 Kilometer Stau plus 13. Und nochmal die A57 jetzt von Krefeld nach Köln zwischen Krefeld Oppum und Kreuz Meerbusch. 3 Kilometer Stau und plus 1/4 Stunde.
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1: Ja, und wie kommt ihr denn jetzt während der WM an grandiose Urlaube? Wie könnt ihr die gewinnen? Ich erkläre es euch gleich mal. Und falls ihr dann gewinnen solltet und sagt euch, komm, da lasse ich doch jetzt meinen Partner zu Hause und fliege alleine, dann ist das noch die passende Musik dazu.
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0: Ein 80er von John Parr, St. Elmo's Fire, egal wie es für die Deutschen bei dieser WM läuft, ne? 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
1: Das wird heute eine lange Fußballnacht bei der Weltmeisterschaft in den USA, Kanada und Mexiko. Gleich 4 Spiele stehen auf dem Programm. Um 21 Uhr trifft die Schweiz auf Katar. 3 Stunden später gibt es das Duell zwischen Rekordweltmeister Brasilien und Afrikameister Marokko. Mitten in der Nacht um 3 Uhr trifft Haiti auf Schottland. Und für die türkischen Fußballfans heißt es entweder die Nacht durchmachen oder ganz früh aufstehen. Denn um 6 Uhr spielt die Türkei gegen Australien. Jetzt nimmt die Fußball-WM so richtig Fahrt auf.
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2: Ich bin Jan-Henner Reitze. Im Iran-Krieg soll der Abschluss eines ersten Friedensabkommens kurz bevorstehen. Vom Vermittler Pakistan heißt es, der Deal werde in den nächsten 24 Stunden offiziell gemacht. Auch US-Präsident Donald Trump, der morgen 80 Jahre alt wird, und die iranische Führung hatten schon signalisiert, dass eine Einigung kommt.
3: Im Gespräch ist im Moment zunächst ein Rahmenabkommen zur Beendigung des Kriegs zwischen dem Iran und den USA. Dieses könnte Ausgangspunkt für vertiefte Verhandlungen innerhalb eines Zeitrahmens von 60 Tagen sein. Laut Trump sieht die Vereinbarung eine Öffnung der für den weltweiten Handel mit Öl, Gas und Dünger wichtigen Straße von Hormuz vor. Der Deal soll außerdem dazu führen, dass das iranische Atomprogramm zurückgebaut wird und die USA das angereicherte Uran erhalten, das sonst theoretisch für den Bau von Atomwaffen genutzt werden könnte. David Riemer, Nachrichtenredaktion.
2: Die hohen Spritpreise wirken sich auf Alltagsgewohnheiten von vielen Menschen in Deutschland aus, die Auto fahren. Fast ein Drittel von ihnen lässt das Auto häufiger stehen, zeigt eine Umfrage im Auftrag der Teambank. Außerdem sagen 41% der Befragten im Vergleich zu vor einem Jahr nach Abzug ihrer Fixkosten weniger Geld zur Verfügung zu haben. Bundesgesundheitsministerin Nina Wagen möchte, dass es aus steuerlicher Sicht attraktiver wird, privat in Sachen Pflege vorzusorgen. Eine zusätzliche private Pflegeversicherung abzuschließen müsse sich mehr lohnen, sagte Wagen den Zeitungen der Funke Mediengruppe.
4: Reichen die eigenen Mittel von Pflegebedürftigen nicht aus, springt meist der Staat ein. Auch die gezahlten Beiträge zur Pflichtversicherung decken oft nur einen Teil der Kosten. Gesundheitsministerin Wagen will die private Vorsorge deshalb attraktiver machen. Pflegezusatzversicherungen sind heute bis zu einer jährlichen Höchstgrenze von 1.900 Euro für Angestellte und Beamte und 2.800 Euro für Selbstständige steuerlich absetzbar. Allerdings sind in dem Höchstbetrag auch schon die Kosten für die Kranken- und Pflegepflichtversicherung enthalten. Katrin Müller, Nachrichtenredaktion.
2: Und zum Fußball. Bei der WM starten heute Abend um 21 Uhr deutscher Zeit Katar und die Schweiz ins Turnier. Außerdem wird um Mitternacht das Spiel Brasilien gegen Marokko angepfiffen. In der Gruppe C treffen dann auch noch Haiti und Schottland aufeinander. Um 6 Uhr deutscher Zeit morgen spielt die Türkei in ihrem ersten Gruppenspiel gegen Australien. Und das waren die Nachrichten mit Jan-Henner Reitze.
5: Das Wetter.
6: Es wechselt sich so ein bisschen ab mit Sonne und Wolken. Jetzt über die nächsten Stunden klart es aber immer mehr auf und wir haben eine größtenteils ruhige Nacht vor uns. Im Moment ist es trocken bei Werten bis 21 Grad. Morgen ist über den Tag dann immer wieder etwas Regen dabei. Richtung Nachmittag wird es dann aber weniger und es klart wieder auf bei maximal 20 Grad.
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6: Und wir schauen einmal raus auf die Straßen. Da habe ich noch ein paar Staus für euch. Es geht los auf der A3 Oberhausen Richtung Köln zwischen dem Kreuz Hilden und Solingen. Da ist 1 Kilometer Stau. 4 Minuten kommen oben drauf. Dann gehen wir auf die A40, Essen Richtung Dortmund zwischen Bochum-Ruhr-Stadion und Bochum-Harpen. Dichter Verkehr, 1 Minütchen länger. Die A45, Dortmund Richtung Hagen zwischen Dortmund-Hafen und dem Kreuz Dortmund-West, 1 Kilometer, 3 Minuten länger. Die A57, Köln Richtung Krefeld zwischen dem Kreuz Meerbusch und Krefeld-Zentrum, 1 Kilometer, 7 Minuten länger. Und die A59, Bonn Richtung Köln zwischen Köln-Wahn und dem Flughafen Köln-Bonn, da ist dichter Verkehr, 2 Minuten länger. Allen unterwegs eine gute Fahrt.

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1: Der Samstagabend ist hier und wir gehen direkt entspannt rein mit Musik von Bebe Rexha. Die durfte sich für die kommende Nummer hier das berühmte Sample von Faithless nehmen. Ist übrigens was ganz Besonderes. Der Song von Faithless ist nämlich vor gut 30 Jahren rausgekommen. Und Bebe Rexha ist die Erste, die dieses Sample nutzen durfte. New Religion heißt der Song. Ich bin Sarah Heinz. Hallo.
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0: Musik von Cher am Samstagabend. Ja, und morgen Abend ist es soweit. Dann geht's für uns los mit dem ersten WM-Spiel. Um 19 Uhr ist der Anstoß gegen Curaçao. Und ja, da schwingen sich viele von euch bestimmt wieder vor die Leinwand zum Public Viewing. Machen übrigens auch unsere Künstlerinnen und Künstler super gerne, wie zum Beispiel Max Giesinger. Während einem Deutschlandspiel auf der Bühne zu stehen und ein Konzert zu geben, das ist aber auch eine ganz interessante Erfahrung.
1: Ja gut, manchmal kann man es ja nicht vermeiden, dass man es auf ein Konzert gucken muss, ne? Oder manchmal sogar während des Spiels dann auch ein Konzert hat, dann ist es immer eine ganz seltsame Stimmung, weil du wirklich merkst, wenn ein Tor gegen Deutschland fällt, dass plötzlich die Stimmung kippt, denkt man sich, habe ich jetzt gerade irgendeinen scheiß Song gespielt oder was passiert? Ah nee, wir haben ein Tor gekriegt, kacke. Aber am liebsten so ein gemütliches Public Viewing mit all meinen Freunden. Schönes Weißbier in der Hand und dann ist das Leben gut.
0: Ja, so muss das doch. Morgen Abend ist es soweit. Bis dahin können wir unsere Kaltgetränke nach Wahl auch noch schön kalt stellen. 80 Millionen von Max Giesinger ist das jetzt für euch.
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0: Das Wetter.
1: Einige Wolken sind noch unterwegs. Zwischendurch schafft es aber auch mal die Sonne durch und es ist trocken. Das Ganze bei Höchstwerten bis 21 Grad. Morgen wird es über den Tag dann immer wieder ein bisschen nass. Ab dem Nachmittag verziehen sich die Wolken dann aber langsam und es klart auf. Bis 20 Grad packen wir morgen.
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1: Ein paar Meldungen habe ich noch für euch. Wir starten auf der A3 Oberhausen Richtung Köln zwischen Oberhausen-Lierich und dem Kreuz Kaiserberg. Da ist dichter Verkehr. Ein Minütchen kommt oben drauf. Dann bleiben wir auf der A3 Oberhausen Richtung Köln. Zwischen dem Kreuz Hilden und Solingen, da ist 1 Kilometer Stau, 3 Minuten plus. Die A45 Dortmund Richtung Hagen zwischen Dortmund-Hafen und dem Kreuz Dortmund-West, 1 Kilometer, 3 Minuten mehr. Die A52 Essen Richtung Düsseldorf zwischen Düsseldorf-Rath und dem Übergang von der A52 zur B1, da ist dichter Verkehr, 4 Minuten länger. Und die A59 Bonn Richtung Köln zwischen Köln-Wahn und dem Flughafen Köln-Bonn, dichter Verkehr, 3 Minuten müsst ihr mehr einplanen. Allen unterwegs eine gute und sichere Fahrt.
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1: Halb 7 am Samstagabend. Sarah Heinz ist hier und es geht wieder in die Musik rein. Da tauchen wir jetzt direkt ja in verschiedene Pop-Äras ein. Taylor Swift ist am Start, Holly Humberstone und den Anfang macht die Gute hier. Shania Twain, habt einen schönen Abend.
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1: Ich bin Jan-Henner Reitzer. Seit Wochen ringen die USA und der Iran um ein Friedensabkommen. Jetzt soll ein erster Deal kurz vor der offiziellen Verkündung stehen, heißt es nicht nur von US-Präsident Donald Trump, sondern auch aus der iranischen Führung und dem Vermittler Pakistan. Eine langfristige Lösung muss dann aber noch weiter verhandelt werden. SPD-Chefin Bärbel Baas hat im Ringen um Reformen Augenmaß in der schwarz-roten Bundesregierung angemahnt. Für manche heiße Reformen einfach nur kürzen, streichen, sparen, sagte Baas bei einer Delegiertenkonferenz der nordrhein-westfälischen SPD in Düsseldorf. Das Land brauche aber auch Impulse für die Wirtschaft und mehr Gerechtigkeit.
2: Bei einer Steuerreform müssten Arbeiter, Familien und Pflegende entlastet werden, sagt SPD-Chefin Baas. Und das bedeutet wiederum, dass auch andere einen Beitrag leisten müssten. Gemeint ist damit die schon vielfach diskutierte höhere Besteuerung derjenigen, die, wie Baas es formuliert, sehr, sehr viel in diesem Land verdienen. Noch vor der parlamentarischen Sommerpause, die Anfang kommenden Monats beginnt, will die Bundesregierung große Reformen auf den Weg bringen. Bei Rente, Steuern und Arbeitsmarkt. Lea Matschula, Nachrichtenredaktion.
1: Mit einem Motorschaden ist eine Fähre vor Helgoland manövrierunfähig in der Nordsee getrieben. Die 60 Passagiere an Bord blieben unverletzt. Das Schiff wurde zuerst nach Helgoland geschleppt. Dort gelang es aber nicht anzulegen. Deshalb musste die Fähre samt Passagieren weiter Richtung Cuxhaven geschleppt werden. Und zum Fußball. Die deutsche Nationalmannschaft reist heute Abend deutscher Zeit von ihrem WM-Quartier in Winston-Salem nach Houston. Dort wird morgen ihr erstes Gruppenspiel gegen Curaçao ausgetragen. Für uns mit der Mannschaft unterwegs ist WM-Reporter Thomas Bremser. Thomas, wie geht es denn dem deutschen Team?
3: Ja, alle fit. Manuel Neuer fliegt ja hier seit Tagen schon wieder durchs Tor beim Training. Die Wade hält. Und ich muss auch sagen, die Stimmung ist sehr gelöst. Beim Training lachen die Spieler viel, ärgern sich auch immer mal gegenseitig. Im Quartier selbst haben sie Spaß bei Kunstsprüngen, in dem Pool oder beim Basketball. Und Dennis Undorf und Co. wurden auch schon im örtlichen Lidl gesichtet.
4: Ich finde es halt gut, dass du Freigang hast. Du kannst halt viel machen.
5: Freigang ist stark, Dennis.
4: Sagt man das nicht so?
5: Wenn du im Gefängnis wärst, schon. Ja.
3: Also man hört es auch hier. Viel gute Laune bisher im deutschen Team.
1: Dankeschön, Thomas. Angepfiffen wird der deutsche WM-Auftakt morgen gegen Curaçao um 19 Uhr deutscher Zeit. Und das waren die Nachrichten mit Jan-Henner Reitze.
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7: Ein paar Wolken sind noch unterwegs, sonst schafft es die Sonne aber ganz gut durch. Regen ist aktuell keiner in Sicht, auch die nächsten Stunden nicht. Wir kommen auf maximal 21 Grad. Morgen geht es örtlich dann was grauer in den Tag. Ein paar Schauer sind drin, vor allem bis zum frühen Nachmittag. Danach beruhigt sich die Lage aber wieder und wir können ein paar Sonnenstrahlen abgreifen bei bis 20 Grad.
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7: Ja, lange Staus habe ich nicht dabei, aber dafür ein paar kurze. Wir starten auf der A3 Oberhausen Richtung Köln zwischen Oberhausen-Lierich und dem Kreuz Kaiserberg, da ist 1 Kilometer Stau, 3 Minuten kommen obendrauf. Dann bleiben wir auf der A3 Oberhausen Richtung Köln zwischen dem Kreuz Hilden und Solingen, 1 Kilometer, 2 Minuten plus. Dann gehen wir einmal rüber auf die A42 Dortmund Richtung Kamp-Lindfort zwischen Essen-Altenessen und dem Kreuz Essen-Nord, 1 Kilometer, 1 Minute länger. Die A44 Dortmund Richtung Kassel zwischen dem Kreuz Dortmund-Unna und Unna-Ost, dichter Verkehr, 3 Minuten mehr. Die A45 Hagen Richtung Dortmund zwischen Schwerte-Ergste und dem Westhofener Kreuz, dichter Verkehr, 2 Minuten plus. Dann gehen wir in die Gegenrichtung, Dortmund Richtung Hagen zwischen Dortmund-Hafen und dem Kreuz Dortmund-West, 1 Kilometer, 3 Minuten plus. Die A52 Essen Richtung Düsseldorf zwischen Düsseldorf-Rath und dem Übergang von der A52 zur B1, dichter Verkehr, 4 Minuten kommen obendrauf. Und die A535 Felbert Richtung Wuppertal zwischen dem Dreieck Felbert Nord und Tönesheide. Da ist dichter Verkehr, 10 Minuten dauert es länger. Allen unterwegs eine gute Fahrt.
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0: entspannten Samstagabend wünsche ich euch. Das Wetter macht ja ganz gut mit, ne? Vielleicht könnt ihr euch noch mit einem Kaffee raussetzen oder auch mit einer Limo, je nachdem, worauf ihr gerade mehr Lust habt. Wir steuern die entspannte Musik auf jeden Fall bei mit TLC und No Scrubs. Sarah Heinz ist hier. Hallo!
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Neue Musik von Olivia Rodrigo war das für euch, Drop Dead. Ja, der Glücksatlas hat sein neues Städteranking rausgehauen und das hat gezeigt, die glücklichsten Menschen Deutschlands leben in Erfurt. Finde ich ja super spannend. In ganz Deutschland wurden für das Städteranking die Menschen aus

0: 40 Großstädten befragt, zum Beispiel dazu, ob sie die Mieten günstig finden, wie es mit Infrastruktur und Kriminalität aussieht, aber auch Dinge wie Gemeinschaftsgefühl und Identifikation mit dem Heimatort haben beim Ranking eine Rolle gespielt. Erfurt ist auf der 1 gelandet und wir wollen wissen, warum. Andreas Horn, Oberbürgermeister von Erfurt, warum sind die Leute bei euch denn so happy?
1: Ich glaube, dass die Menschen in Erfurt sind einfach ein toller Menschenschlag zum einen, und zum zweiten, Erfurt vereint ganz viele Facetten. Wir haben das größte Flächendenkmal Deutschlands zum einen. Wir sind Blumenstadt, also haben auch viel Grün in der Stadt. Aber wir sind auch Sportstadt, Hochschulstandort. Wir sind UNESCO-Welterbe seit 2023. Also alles das vereint diese Stadt. Und das zusammen mit kurzen Wegen. Also wir haben eine Innenstadt, wo man vieles fußläufig erreichen kann. Und ich freue mich auch mit allen Menschen dieser Stadt, dass wir jetzt auf Platz 1 gelandet sind. Und das genießen wir jetzt mal und kosten es ein bisschen aus und dürfen auch ein wenig feiern der Stadt.
0: Danke, Andreas Horn, und frohes Feiern von uns auf jeden Fall. Wir in NRW haben beim Städteranking aber auch ganz gut abgeschnitten. 7 Städte aus NRW sind in den Top 10 gelandet, zum Beispiel Düsseldorf, Krefeld und Aachen.

0: das Wetter.
1: Es ist ruhig und friedlich bei uns. Ein bisschen bewölkt ist es noch, sonst lockert es aber immer mehr auf und die Sonne kommt immer besser durch. Dazu kein Regen, aktuell bei Werten bis 21 Grad. In den Sonntag geht es dann wieder mit ein paar Wolken mehr rein. Teilweise kann es auch mal regnen über den Tag. Ab und zu schafft es aber auch die Sonne durch. Das Ganze bei maximal 20 Grad.
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1: Und wir werfen einen Blick raus auf die Straßen. Da habe ich noch ein paar Meldungen für euch. Wir starten direkt mit einer langen Reihe. Auf der A3 Köln Richtung Oberhausen, da staut es sich nach einem Unfall zwischen Köln-Mülheim und dem Kreuz Leverkusen, aktuell für 2 Kilometer. Eine Stunde kommt da fast oben drauf. Falls möglich, das Gebiet am besten umfahren. Dann gehen wir in die Gegenrichtung, auf die A3 Oberhausen Richtung Köln, zwischen dem Kreuz Oberhausen West und dem Kreuz Kaiserberg. 1 Kilometer, 6 Minuten länger. Und wir gehen einmal ein Stück weiter auf der A3 Oberhausen Richtung Köln, zwischen dem Kreuz Hilden und Solingen. Auch da ist 1 Kilometer Stau, 3 Minuten kommen oben drauf. Dann gehen wir auf die A42, Dortmund Richtung Kamp-Lindfort, zwischen Essen-Altenessen und dem Kreuz Essen-Nord. Da ist dichter Verkehr, 1 Minute dauert es länger. Die A45, Dortmund Richtung Hagen, zwischen Dortmund-Hafen und dem Kreuz Dortmund-West, 1 Kilometer, 2 Minuten plus. Und die A535, Felbert Richtung Wuppertal, zwischen Felbert und Tönesheide, da ist dichter Verkehr, 2 Minuten kommen obendrauf. Allen unterwegs eine gute Fahrt und ganz viel Geduld.
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Hallo, Sarah Heinz ist hier am Samstagabend und ich finde ja, so langsam könnte es mit den Temperaturen auch wieder so ein bisschen nach oben gehen. Ne? Also ich gehöre ja auch zu den ganzen Frostbeulen da draußen und ich habe letztens sogar wieder meine Mütze rausgekramt. Also das kann wirklich nicht sein, das reicht jetzt. Ich starte hiermit jetzt ganz offiziellen Aufruf an das Wetter. Bitte, bitte, bitte, wir brauchen Sonne.

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0: Autofahrerinnen und Fahrer gehören zu dieser Gruppe. Vor allem auf der Autobahn wird oft zum Smartphone gegriffen. Genau das kontrolliert die Polizei deswegen regelmäßig. Kollege Thorsten Ortmann war bei so einer Handykontrolle mal dabei.
1: Zwei Polizeibeamte stehen hier auf der Brücke. Der eine beobachtet den Verkehr mit dem Fernglas, der andere mit der Kamera. Und fast im Minutentakt klickt hier bei Hauptkommissar Thomas Marsberg die Kamera. Und was er bei diesen Kontrollen so alles da sieht, das macht ihn selbst fassungslos.
2: Gerade bei Lkw-Fahrern, da wird telefoniert, da wird am Laptop gearbeitet, da wird am Navigationsgerät gearbeitet, da wird gesimst und geappt.
1: Ein Fahrer fällt der Polizei auf, weil er mit dem Ladekabel und Handy gleichzeitig beschäftigt ist. Da wird das Autofahren zur lästigen Nebensache. Was haben Sie gemacht am Handy heute?
3: Weil ich brauchte den Akku, deswegen wollte ich wissen, ob ich richtig da dran gemacht habe.
1: Der Akku ist voll, das Portemonnaie dagegen leer. Er muss jetzt 100 Euro zahlen. Dazu gibt es einen Punkt. Er zahlt das mit einem Lächeln. Andere sind da weniger gelassen.
2: Wir hatten in den letzten Monaten 2 Beleidigungsanzeigen schreiben müssen, weil die Leute uns aus dem Cockpit heraus den Finger gezeigt haben. Und einmal hat der Beifahrer auch versucht, die Hose runterzuziehen und sich umzudrehen. Ja, ist kein Witz.
1: Ja, und wieder andere Fahrer diskutieren mit den Beamten, denn WhatsApps sind für viele unverzichtbar. Blöd ist da halt nur das nervige Autofahren nebenbei.
4: Wir arbeiten mit einem verdeckten Beobachtungsposten. Er hat das genau gesehen, dass sie ihr Handy in der Hand hatten während der Fahrt.
5: Ich hatte es ganz kurz in der Hand, um draufzuschauen, wer angerufen hat.
1: Wie groß ist denn der Zwang, wenn da plötzlich eine SMS reinkommt, WhatsApp reinkommt?
5: In der Rolle, in der ich beruflich bin, ist es unabdingbar, dass ich erreichbar bleibe.
1: Ja, und immer häufiger führt genau das zu schweren Unfällen, sagt Gunnar Wortmann von der Polizei.
6: Wir sehen es auf jeden Fall auch bei den Schwerstunfällen. Das heißt auch mit getöteten Verkehrsteilnehmern, wo wir dann teilweise auch nicht sicher sind, was überhaupt die Unfallursache war. Wir können das dann meistens nur vermuten, weil es schlecht zu beweisen ist, dass da Ablenkung dann wirklich eine Rolle gespielt hat. Insbesondere zum Beispiel bei den Stauunfällen auf den Autobahnen.
1: Fazit der Kontrolle heute: kaum einer telefoniert am Steuer. Dafür wird häufiger gelesen und getextet. Die Polizei nennt solche Fahrer übrigens Blindflieger.
0: Ja, der ADAC gibt da übrigens auch ein ganz konkretes Beispiel. Wer bei einer Geschwindigkeit von 50 Stundenkilometer nur 2 Sekunden lang auf sein Handy schaut, fährt 28 Meter im Blindflug. Also besser das Ding mal liegen lassen. So ein bisschen Digital Detox tut uns ja auch allen gut, vor allem beim Autofahren.
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1: Ich bin Jan-Henner Reitze. Im Konflikt mit dem Iran wollen die USA nach Angaben von Präsident Donald Trump morgen eine erste Vereinbarung unterzeichnen und damit an Trumps 80. Geburtstag. Unmittelbar nach der Unterzeichnung solle die Straße von Hormuz wieder geöffnet werden, schrieb Trump auf seiner Online-Plattform Truth Social. Die Vereinbarung soll aber noch keine langfristige Lösung sein, die muss noch weiter verhandelt werden. Wegen gestiegener Spritpreise ändern viele Menschen in Deutschland, die Autofahren, ihre alltäglichen Gewohnheiten. Nach einer Umfrage von YouGov im Auftrag der Teambank lässt deshalb jeder Dritte sein Auto häufiger stehen.
2: Besonders bei den Jüngeren macht sich das bemerkbar. Mehr als jeder Dritte unter 30 fährt wegen der hohen Spritpreise inzwischen seltener mit dem Auto. Viele sagen außerdem, dass nach Miete, Strom und anderen festen Kosten am Monatsende weniger übrig bleibt als noch vor einem Jahr. Entsprechend schauen viele genauer aufs Geld und sparen eher beim Auto oder bei der Versicherung. Wenn es um politische Entlastungen geht, wünschen sich die meisten niedrigere Steuern. Eine Spritpreisbremse landet auf Platz 2. Zoe Tassovali, Redaktion.
1: Vor den Landtagswahlen Ende September in Sachsen-Anhalt und Mecklenburg-Vorpommern warnen führende CDU-Politiker ihre Partei vor einer Zusammenarbeit mit der AfD. In dem Moment, in dem die CDU der AfD die Hand reiche, sei sie kaputt, sagte etwa der Vorsitzende des Arbeitnehmerflügels der Union, Dennis Radtke, der Frankfurter Allgemeinen Sonntagszeitung.
3: Auch der Hamburger CDU-Vorsitzende Thering warnt vor jeder Form der Zusammenarbeit. Sollte es nach den Wahlen im September dazu kommen, erwartet er massive Verwerfungen in der Partei. Das wäre der Anfang vom Ende, so Thering wörtlich. Die CDU schließt per Parteitagsbeschluss eine Zusammenarbeit mit AfD und Linken aus. In Sachsen-Anhalt und Mecklenburg-Vorpommern liegt die AfD in Umfragen allerdings klar vorn. NRW-Innenminister Reul bezeichnete die AfD als, Zitat, größte Gefahr für unsere Demokratie. David Riemer, Nachrichtenredaktion.
1: Auf einer Bundesstraße in der Nähe von Ingolstadt in Bayern ist ein Auto frontal mit einem Lastwagen zusammengestoßen. Drei Menschen kamen ums Leben. Der 46 Jahre alte Autofahrer war auf die Gegenfahrbahn geraten. Warum ist noch unklar? Er, seine 44-jährige Frau sowie ihr gemeinsames 2 Jahre altes Kind starben. Der Lkw-Fahrer erlitt einen Schock. Und das waren die Nachrichten mit Jan-Henner Reitze.
4: Das Wetter.
5: Das wärmste Sommerwetter haben wir gerade nicht unbedingt. Bis 20 Grad sind in der Spitze drin. Aber es ist entspannt. Einen freundlichen Mix aus Sonne und Wolken haben wir jetzt am Samstagabend. Dazu ist es trocken. Morgen sind über den Tag dann ein paar Tropfen möglich, vor allem so in der ersten Tageshälfte. Zwischendurch können wir aber noch ein paar Sonnenstrahlen abgreifen. Das Ganze bei Höchstwerten bis 20 Grad.
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5: Ja, so ein paar Meldungen habe ich noch für euch. Es wird aber langsam weniger. Auf der A3 Köln Richtung Oberhausen, da staut es sich zwischen Köln-Mühlheim und dem Kreuz Leverkusen nach einem Unfall. Aktuell für 3 Kilometer, 40 Minuten kommen obendrauf. Falls ihr könnt, das Gebiet am besten umfahren. Und in der Gegenrichtung auf der A3 Oberhausen Richtung Köln habe ich noch 2 Meldungen. Zwischen Oberhausen-Lierich und dem Kreuz Kaiserberg, da ist dichter Verkehr, 1 Minute kommt obendrauf. Und zwischen dem Kreuz Hilden und Solingen, da ist 1 Kilometer Stau, 3 Minuten dauert es länger. Sonst ist alles frei, habt eine gute Fahrt.
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5: Ihr hört den Samstagabend mit uns und wir starten jetzt in unsere Partyrotation rein. Musik von Two Colors habe ich dabei, die Sugar Hill Gang mit Rapper's Delight ist am Start. Lieb ich ja den Song. Genau wie den, der jetzt kommt, It's Like That von Run DMC, schön frisch gemacht von Jason Nevins. Sarah Heinz ist hier, hi.
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Ist schon krass, wie gut Rap aus den 70ern klingen kann, oder? Die Sugar Hill Gang war das für euch in der Kurzfassung übrigens. Die volle Version vom Song, die dauert 14,5 Minuten. In einem Rutsch wurde die damals auch aufgenommen. Das ist auch eine Leistung, finde ich. Kim Petras und Sam Smith hört ihr jetzt mit Unholy. Dein

0: Das Wetter.
1: Einen ruhigen Juniabend haben wir. Die Sonne ist an einigen Stellen noch da. Die kommt zwischen den lockeren Wolken ganz gut durch. Das Ganze bei Werten bis maximal 20 Grad. Morgen bleibt es so, dann auch mit den Temperaturen. Wir bekommen wieder Höchstwerte bis 20 Grad. Dazu kann es im Tagesverlauf ein bisschen regnen. Ab dem Nachmittag beruhigt sich die Lage aber schon wieder und es ist auch wieder ein bisschen Sonne dabei.
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1: So langsam wird es ein bisschen leerer auf den Straßen. Ich habe noch zwei Meldungen für euch. Einmal eine etwas längere von der A3 Köln Richtung Oberhausen. Da hat es einen Unfall gegeben zwischen Köln-Mülheim und dem Kreuz Leverkusen. Aktuell ist da nur der linke Fahrstreifen frei und auf dem anderen laufen die Bergungsarbeiten. Deswegen staut es sich für 4 Kilometer. 52 Minuten kommen oben drauf. Also falls ihr könnt, das Gebiet am besten umfahren. Und dann habe ich noch die A52 für euch. Essen Richtung Düsseldorf zwischen Düsseldorf-Rath und der Anschlussstelle von der A52 auf die B1. Da ist dichter Verkehr. 3 Minuten kommen oben drauf. Sonst ist alles frei. Habt eine gute Fahrt.
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1: Hi zusammen, Sarah Heinz ist hier am Samstagabend und wir steuern hier zusammen durch unsere Partysendung. Jetzt mit Fettgitarre und Punk aus den späten 90ern von der Bloodhound Gang. Die waren auch so ein Phänomen damals, ne? Habt einen schönen Abend.
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Der krönende Abschluss. Die Blues Brothers waren das am Samstagabend mit Everybody Needs Somebody to Love. In den 80ern ist die Version rausgekommen, zusammen mit dem Kultfilm. Ja, und das war auch einfach ganz cool, ne, mit den Sonnenbrillen und den schwarzen Anzügen. Herrlich. Wir wechseln nochmal das Genre jetzt mit Sound aus Schweden von Alcazar. Habt einen schönen Abend.

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1: Ich bin Jan-Henner Reitzer. Um ihren Konflikt beizulegen, wollen der Iran und die USA nach Angaben von Präsident Donald Trump morgen eine erste Vereinbarung unterzeichnen. Das schrieb Trump auf seiner Plattform Truth Social. Er wird morgen 80 Jahre alt. Die Vereinbarung soll aber noch keine endgültige Lösung sein.
2: Im Gespräch ist im Moment zunächst ein Rahmenabkommen zur Beendigung des Kriegs zwischen dem Iran und den USA. Dieses könnte Ausgangspunkt für vertiefte Verhandlungen innerhalb eines Zeitrahmens von 60 Tagen sein. Laut Trump sieht die Vereinbarung eine Öffnung der für den weltweiten Handel mit Öl, Gas und Dünger wichtigen Straße von Hormuz vor. Der Deal soll außerdem dazu führen,

0: dass das iranische Atomprogramm zurückgebaut wird und die USA das angereicherte Uran erhalten, das sonst theoretisch für den Bau von Atomwaffen genutzt werden könnte. David Riemer, Nachrichtenredaktion.
1: SPD-Chefin Bärbel Baas hat im Ringen um Reformen Augenmaß in der schwarz-roten Bundesregierung angemahnt. Für manche heiße Reform einfach nur kürzen, streichen und sparen, sagte Baas bei einer Delegiertenkonferenz der nordrhein-westfälischen SPD in Düsseldorf. Das Land brauche aber auch Impulse für die Wirtschaft und mehr Gerechtigkeit.
2: Bei einer Steuerreform müssten Arbeiter, Familien und Pflegende entlastet werden, sagt SPD-Chefin Baas. Und das bedeutet wiederum, dass auch andere einen Beitrag leisten müssten. Gemeint ist damit die schon vielfach diskutierte höhere Besteuerung derjenigen, die, wie Baas es formuliert, sehr, sehr viel in diesem Land verdienen. Noch vor der parlamentarischen Sommerpause, die Anfang kommenden Monats beginnt, will die Bundesregierung große Reformen auf den Weg bringen. Bei Rente, Steuern und Arbeitsmarkt. Lea Matschula, Nachrichtenredaktion.
1: In Zusammenhang mit einer Explosion in Amsterdam sind 3 Verdächtige festgenommen worden. Dabei waren in der Nacht zu Freitag 7 Menschen verletzt worden. Eine Gruppe junger Männer soll in einem Keller Sprengsätze gebaut haben, die verwendet werden, um Geldautomaten aufzusprengen. Diese Sprengsätze waren möglicherweise für Taten in Deutschland bestimmt. Und zum Fußball. Bei der WM in den USA, Kanada und Mexiko startet zur Stunde das nächste Gruppenspiel. Katar trifft auf die Schweiz. Außerdem wird um Mitternacht deutscher Zeit das Spiel Brasilien gegen Marokko angepfiffen. In der Gruppe C spielt dann auch noch Haiti gegen Schottland. Um 6 Uhr deutscher Zeit morgen startet die Türkei gegen Australien in die WM. Und das waren die Nachrichten mit Jan-Henner Reitze.
3: Das Wetter.
4: Eine gute Dreiviertelstunde haben wir noch bis zum Sonnenuntergang. Die letzten Sonnenstrahlen können wir auch noch ganz gut mitnehmen bis dahin. Es sind nur noch wenige Wolken unterwegs. Regen ist keiner dabei, im Moment bei Werten bis 18 Grad. Morgen geht es dann örtlich mit ein paar Schauern in den Tag. Sonst kommt aber auch mal die Sonne durch, vor allem so ab dem Nachmittag. Das Ganze bei maximal 20 Grad.
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4: Es ist fast alles frei auf den Straßen. Ich habe nur eine Meldung noch für euch. Von der A3 Köln Richtung Oberhausen. Da hat es einen Unfall gegeben zwischen Köln-Mülheim und dem Kreuz Leverkusen. Aktuell laufen da noch die Bergungsarbeiten, deswegen ist ja nur ein Fahrstreifen frei. 3 Kilometer Stau gibt es da, 40 Minuten kommen oben drauf. Sonst ist alles frei, habt eine gute Fahrt.
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Guten Abend und herzlich willkommen zu einer neuen Ausgabe von Prog im Pott, der Radiosendung für anspruchsvolle Rockmusik im Ruhrgebiet. Wir produzieren unsere Sendungen für die Radiowerkstatt im Bert-Brecht-Haus Oberhausen und machen Bürgerfunk für Radio Oberhausen und Radio Mülheim. Vollzählig im Heimstudio in Oberhausen-Osterfeld erschienen sind Walter Badenheuer, Dirk Marschner und Andreas Loos. Durch die Sendung begleitet euch Thomas Borchert. Mehr Infos zu uns und unserem Programm findet ihr im Netz unter brockimpott.de sowie bei Facebook und Instagram. Heute gibt es die Favoriten für den Monat Juni. Beginnen wollen wir mit einem Musiker, Schriftsteller und Maler, der im Mai 80 Jahre alt geworden ist. Zu seiner Person gibt es nach dem ersten Stück We Could Be Friends gleich noch ein paar Infos von Walter. Aber ich denke, ihr werdet schnell erraten, um wen es geht.

Das war We Could Be Friends von, klar, Udo Lindenberg. Obwohl, haben das alle sofort erkannt? Schließlich singt er ja hier Englisch und die Musik ist ja auch nicht gerade typisch. Die Aufnahme stammt von 1972, als Udo seinen Stil noch gar nicht so richtig gefunden hatte. Nach kurzen Gastspielen bei Passport, Niagara und Emergency wagte er sich 1972 erstmals an eine Platte unter eigenem Namen. Allerdings erschien die LP unter Lindenberg, also ohne Udo. Noch stark vom gerade gängigen Psychedelic Rock aus den USA beeinflusst, klang das Ganze nicht sonderlich originell und hatte dementsprechend auch keinen großen Erfolg. Udo Lindenberg ist wohl der erste deutsche Superstar, der deutsche Texte in der Rockmusik hoffähig gemacht hat. Tonsteine, Scherben nicht zu vergessen, aber die hatten bei weitem nicht so viel Erfolg. Udo Lindenberg ist am 17. Mai 80 Jahre alt geworden, also schon ein Anlass, mal ein Stück auch bei uns in der Sendung zu spielen. Jetzt zu einem Ausblick auf das Midsummer Prog Festival, das am 20. und 21. Juni in Maastricht stattfindet. Da spielen unter anderem die Italiener Bentos, ein Quintett aus Mailand, das keineswegs im stark von Klassik beeinflussten und melodieseligen italienischen Prog-Rock der 70er Jahre schwelgt, sondern hochmodern, eine virtuose und rasante Mischung aus New Metal, Prog, Math Rock, Art Rock und Alternative spielt. Ich habe mich stellenweise an The Hirsch-Effekt aus Hannover erinnert gefühlt. Bin gespannt, wie die fünf Jungs das in Maastricht

0: Das war progressiver Rock aus Italien. Bentos mit From Nothing aus ihrem aktuellen und gleichnamigen Album, vorgestellt von Walter. Kommen wir zu der Musikauswahl von Dirk.
1: Ahoi Prog-Rock-Freunde. Vom 19. bis 21. Juni sind drei Moderatoren vom Prog & Pod Team beim Midsummer Prog Festival in Maastricht. Die Prog-Rock-Gemeinde kennt sicherlich auch schon das Line-Up des Festivals. Ich möchte gerne zwei Bands oder Interpreten, die in Maastricht spielen, in der heutigen Sendung präsentieren. Robert Reed ist immer wieder eine, ach was sag ich hier, für jede Menge Überraschungen gut. Egal, ob er mit Magenta richtig guten Artrock fabriziert oder als Sanctuary, wie der Bruder von Mike Oldfield klingt, und mit Compendium auf melodischem Bombast, bei dem sogar Steve Hackett mitwirkt, setzt. Der Mann ist ein echtes Prog-Musik-Chamäleon, der noch dazu von vielen seiner Alben immer auch eine Surround-Mischung als Beigabe abliefert. 2020 hat Herr Reed ganz, ganz tief in seiner Musik Kiste gewühlt, die er wohl aus dem Keller hervorgehoben haben muss, in der noch die Kassettenaufnahmen von vor 40 Jahren lagen, als er mit seiner Schulband Cyan erste progressiv-rockige Gehversuche unternahm. Und diese hatten so viel Spannendes zu bieten, dass man es nicht im Keller oder Dachgeschoss verrotten lassen sollte. For King and Country heißt das Schülerband-Album damals, und es war von den musikalischen Ideen her verdammt gut, regelrecht erwachsen und progressiv. Und da Robert Reed mit seiner jetzigen Band Cyan auch beim Midsummer Prog Festival in Maastricht dabei ist und ich mich mächtig auf den Auftritt freue, hier eine kurze Kostprobe vom Album For King and Country mit dem Titel I Defy the Sun.

Wir hörten gerade die Band Cyan vom Mastermind Robert Reed mit dem Titel I Defy the Sun vom Album For King and Country. Als zweiten Act habe ich mir Okay Good Night herausgesucht. Bei der Truppe handelt es sich um Studenten des Berklee College of Music in Boston. Okay Good Night, 2023er Album The Fox and the Bird, ist ein unglaublich wagemutiges, extrem progressives und mit einer großartigen Konzeptgeschichte unterlegtes Album, das sich geschickt zwischen Retro-Prog, Jazz-Rock und Progressiv-Metal bewegt und dabei auch über eine richtig gute Sängerin verfügt. Ich habe uns den Titel The Snake rausgesucht, um allen Appetit auf die Band zu machen.

0: Independent Art Rock aus Boston. Das waren Okay Goodnight mit The Snake, vorgestellt von Dirk. Ihr hört Prog im Pott, heute mit den Favoriten des Monats Juni. Andreas, was hast du für unsere Hörerinnen und Hörer im Gepäck?
1: Ja, hallo, liebe Proggies, auch von mir. Nachdem die neu formierte Yes-Truppe unter Altmeister Steve Howe sich mit Mirror to the Sky 2023 endlich wieder positiv zurückgemeldet hatte, geht es nun hoffentlich weiter mit entsprechender Musik, die wieder mehr nach Yes klingt. Und so taucht auch ganz frisch im Musikhimmel Aurora auf. Jetzt noch als eine Single, die mit über 7 Minuten, vielen Keyboards und dem Yes-typischen Rhythmus der 80er die Herzen der auch älteren Fans höher schlagen lässt. Auch die Lyrics von John Davison klingen schon sehr Anderson-ähnlich. Neben Howe und Davison spielen Geoffrey Downes an den Keyboards, Billy Sherwood am Bass und Jay Shallon an den Schlagwerken. Lässt uns hoffen, dass das am 12. Juni erscheinende Album in ähnlicher Manier Songs und Epen liefert. Hier also die Single Aurora von Yes.

Soweit Aurora der aktuellen Yes-Formation. Und jetzt mal was ganz anderes. Seit mehr als 4 Jahrzehnten treibt eine Truppe durch unsere Oberhausener Gefilde, die uns immer wieder mit kleinen Live-Konzerten, ob im Bolleke oder der Narrenkappe in Sterkrade, aufspielten. Und jetzt, ganz frisch bekannt geworden, spielen sie im Hennes Inn in Bottrop-Boy am 13. dieses Monats um 20.30 Uhr. Das sind nämlich die Orphans of Rock. Eigene und Coversongs von Alice Cooper, Slade, Iggy Pop, aber auch von Extra Breit, Ideal und Sportfreunde Stiller werden durch die Rockweisen um Sänger und Enfant Terrible Frank Riesener wieder zum Besten gegeben. Freunde des Hardrock, Glamrock und Oldschool Punk kommen dabei voll auf ihre Kosten, Feierlaune und Mithüpfen inbegriffen. Und seid ihr nun heiß gemacht für den Gig der Orphans of Rock am 13. Juni im Hennes Inn Bottrop-Boy? Als Vorgeschmack bekommt ihr jetzt die von Frank selbst geschriebene Oberhausen-Hymne auf die Melodie von Clash's London Calling hier auf die Ohren, statt an der Emscher.

Ein Urgestein der Oberhausener Musikszene, Orphans of Rock, mit ihrer Hymne auf unsere schöne Stadt. Vorgestellt von Andreas.

In unserer Mai-Sendung hatte ich euch ein Stück von Dave Bainbridge und seinem Projekt Celestial Fire vorgestellt und dabei erwähnt, dass er Gründungs- und langjähriges Mitglied der Band Iona war. Diese Formation existierte von Ende der 1980er Jahre bis 2016, als die Mitglieder bekannt gaben, zumindest vorerst getrennte Wege zu gehen. Leider hat man seitdem nichts mehr von Iona gehört. Als Ergänzung zu dem Stück von Celestial Fire im Mai habe ich euch heute das Stück White Horse von Iona mitgebracht. Es stammt von dem letzten Album Another Realm, das im Jahr 2011 erschien. Ebenso wie der Titel aus dem Projekt Celestial Fire lädt auch White Horse dazu ein, die Augen zu schließen und die fast 12-minütige musikalische Reise zu genießen.

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Das war Prog im Pott, die Radiosendung für anspruchsvolle Rockmusik im Ruhrgebiet. Aus dem Heimstudio in Oberhausen-Osterfeld verabschieden sich Andreas Loos, Dirk Marschner, Walter Badenheuer und am Mikrofon Thomas Borchert. Infos zu Prog im Pott findet ihr im Netz unter progimpott.de, bei Facebook und Instagram. Wir freuen uns über eure Rückmeldungen zu unseren Sendungen. Am Mittwoch, dem 17. Juni, könnt ihr wieder diese

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1: Ich bin Thomas Brock. US-Präsident Trump hat für morgen ein Abkommen über ein Ende des Iran-Kriegs angekündigt. Er machte dabei aber weder Angaben dazu, wie und wo die Vereinbarung unterzeichnet werden soll, noch von wem genau. Aus dem Iran gibt es dazu bislang keine Reaktion.
2: Pakistan hat wochenlang zwischen den USA und dem Iran vermittelt. Wie genau die Einigung in dem Konflikt nun gelungen ist, ist nach jetzigem Stand aber noch unklar. Gleich nachdem das Abkommen unterzeichnet ist, werde die Straße von Hormuz wieder geöffnet, hat US-Präsident Trump angekündigt. Wichtig für die Wirtschaft, denn durch die Blockade hängen viele Waren fest und haben sich verteuert. Auch die Spritpreise dürften bald wieder sinken, wenn die wichtige Handelsroute wieder frei ist. Lea Matschulat, Redaktion.
1: Die Deutsche Bahn muss Probleme bei der Sanierung von Bahnstrecken aus Sicht von Verkehrspolitikern von SPD und CDU künftig offener benennen. Bei aller Erleichterung über das Ende der Umleitungen dürfen wir die gravierenden Schwachstellen dieses Mammutprojekts nicht verschweigen, sagte SPD-Expertin Trof Schafarczyk zum Abschluss der Streckensanierung Berlin-Hamburg, dem Redaktionsnetzwerk Deutschland. Der verkehrspolitische Sprecher der Union im Bundestag, Simon, forderte, das Management der Deutschen Bahn müsse aus den Verzögerungen

0: kennenlernen. Vor Helgoland ist die Fähre Funny Girl manövrierunfähig in der Nordsee getrieben. An Bord rund 60 Menschen. Ein Seenotrettungskreuzer machte sich auf den Weg, um zu helfen.
1: 5 Kilometer war ihr Ziel Helgoland noch entfernt, da fiel der Motor der Fähre aus. Warum ist noch unklar. Die Passagiere an Bord blieben unverletzt, aber aus ihren Ausflugsplänen wurde nichts. Ein Seenotkreuzer der Deutschen Gesellschaft zur Rettung Schiffbrüchiger schleppte die Funny Girl nach Helgoland. Dort klappte es aber nicht anzulegen. Deshalb musste die Fähre samt Passagieren weiter in Richtung Cuxhaven geschleppt werden. Eigentlich pendelt das Schiff zwischen Büsum und Helgoland. Bevor das wieder möglich ist, muss es repariert werden. Jan-Henner Reitze, Nachrichtenredaktion.
0: Auf einer Bundesstraße in der Nähe von Ingolstadt in Bayern ist ein Auto frontal mit einem Lastwagen zusammengestoßen. 3 Menschen kamen ums Leben. Der 46 Jahre alte Autofahrer war auf die Gegenfahrbahn geraten. Warum ist noch unklar. Er und seine 44-jährige Frau sowie ihr gemeinsames 2 Jahre altes Kind starben. Der Lkw-Fahrer erlitt einen Schock. Das waren die Nachrichten mit Thomas Brockt.
2: Das Wetter. Ich hoffe, ihr konntet den sonnigen Abend gut genießen heute oder macht euch jetzt noch eine entspannte Nacht. Die nächsten Stunden bleibt es klar und erstmal auch trocken. Bis 16 Grad sind aktuell drin. Erst am frühen Morgen sind noch mal ein paar Schauer möglich. Die bleiben dann teilweise auch bei uns bis in die erste Tageshälfte rein. So ein paar Tropfen sind bis zum frühen Nachmittag morgen immer wieder drin. Danach ist es aber größtenteils trocken und die Sonne kommt wieder besser durch bei Werten bis 20 Grad.
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2: Und wir schauen einmal auf die Straßen. Da habe ich aktuell noch eine Meldung für euch. Von der A3 Köln Richtung Oberhausen zwischen Köln-Mülheim und dem Kreuz Leverkusen. Da schaut es sich nach einem Unfall aktuell für 3 Kilometer. 24 Minuten kommen obendrauf. Sonst ist aber alles frei. Habt eine gute Fahrt.
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2: Hallo zusammen, Sarah Heinz ist hier am Samstagabend und das ist unsere Partysendung. Ich habe jetzt wieder 3 Hits am Stück für euch von Robin S., Joel Corey und jetzt Captain Jack, falls ihr nochmal was braucht, ja, um euch so richtig wach zu schütteln.
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Show Me Love, cooler Sound von Robin S. für den Club oder auch für die nächste Hausparty. Und da habe ich direkt den nächsten passenden Song für euch von Martin Garrix und Jax. Die haben sich da zusammengetan. Der Song ist als Hook auf der Plattform TikTok gestartet. Den hatte die Sängerin Jax da hochgeladen. Und das war dann so erfolgreich, dass Martin Garrix auf Jax zugekommen ist, um daraus einen ganzen Track zu produzieren. Told You So ist das jetzt für euch.

0: das Wetter.
1: Es ist ein freundlicher Samstagabend. Ein paar Wolken sind noch am Start, sonst ist der Himmel aber klar. Dazu ist es trocken bei Werten bis 16 Grad. Morgen geht es dann nur ein bisschen nach oben. Bis 20 Grad sind über den Tag drin. Ein paar Regentropfen sind da auch mal dabei im Tagesverlauf. Sonst ist die Lage aber ruhig. Vor allem so ab dem späten Nachmittag sind dann auch noch mal ein paar Sonnenstrahlen dabei.
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1: Die Straßen sind größtenteils frei. Ich habe hier noch zwei Meldungen für euch. Einmal von der A3 Köln Richtung Oberhausen zwischen Köln-Mühlheim und dem Kreuz Leverkusen. Da ist aktuell dichter Verkehr. 4 Minuten kommen oben drauf. Und die A40 habe ich noch für euch. Essen Richtung Duisburg zwischen Essen-Zentrum und Essen-Holsterhausen. Auch da ist dichter Verkehr. 2 Minuten dauert es länger. Sonst ist alles frei. Habt eine gute Fahrt.
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1: Halb elf, Sarah Heinz ist hier am späten Samstagabend mit unserer Party-Rotation. Da geht's jetzt auch direkt querbeet weiter mit Pop aus den frühen 2000ern von Gary Halliwell. Aqua sind auch mit dabei mit Barbie Girl. Und jetzt aber erstmal die Nummer hier von Geiersturzflug, Bruttosozialprodukt. Schön, dass ihr am Start seid.

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2: Geht auch immer super beim Karaoke, die Nummer. Barbie Girl von Aqua war das für euch. Eine Parodie auf die beiden Spielzeugpuppen Barbie und Ken. Das fanden vor allem die Barbie-Macher Mattel damals aber nicht so cool. Die haben deswegen versucht, die Band zu verklagen. Nach 7 Jahren wurde die Klage dann aber endgültig abgewiesen. Und dann, nochmal 6 Jahre später, da hat Mattel den Song dann für eigene Werbespots benutzt. Also da war der Song dem Konzern dann wohl doch ein bisschen zu erfolgreich. Hier geht es jetzt aber nicht ganz so kontrovers weiter, sondern mit ganz entspannten Vibes. Moving to the Sun ist das für euch.

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1: Ich bin Thomas Brockt. Im Konflikt mit dem Iran wollen die USA nach Angaben von Präsident Trump an diesem Sonntag eine erste Vereinbarung unterzeichnen und damit an Trumps 80. Geburtstag. Unmittelbar nach der Unterzeichnung solle die Straße von Hormuz wieder geöffnet werden, schrieb Trump auf seiner Online-Plattform Truth Social. Er machte dabei weder Angaben dazu, wie und wo die Vereinbarung unterzeichnet werden soll, noch von wem genau. Die Vereinbarung soll auch noch keine langfristige Lösung sein, die muss noch weiter verhandelt werden. SPD-Chefin Baas hat im Ringen um Reformen Augenmaß in der schwarz-roten Koalition angemahnt. Für manche heiße Reform einfach nur kürzen, streichen, sparen, sagte Baas bei einer Delegiertenkonferenz der nordrhein-westfälischen SPD in Düsseldorf. Das Land brauche aber auch Impulse für die Wirtschaft und mehr Gerechtigkeit.
2: Bei einer Steuerreform müssten Arbeiter, Familien und Pflegende entlastet werden, sagt SPD-Chefin Baas. Und das bedeutet wiederum, dass auch andere einen Beitrag leisten müssten. Gemeint ist damit die schon vielfach diskutierte höhere Besteuerung derjenigen, die, wie Baas es formuliert, sehr, sehr viel in diesem Land verdienen. Noch vor der parlamentarischen Sommerpause, die Anfang kommenden Monats beginnt, will die Bundesregierung große Reformen auf den Weg bringen. Bei Rente, Steuern und Arbeitsmarkt. Lea Matschula, Nachrichtenredaktion.
1: Vor Helgoland ist die Fähre Funny Girl manövrierunfähig.

0: der Nordsee getrieben, an Bord rund 60 Menschen. Ein Seenotrettungskreuzer machte sich auf den Weg, um zu helfen.
1: 5 Kilometer war ihr Ziel Helgoland noch entfernt, da fiel der Motor der Fähre aus. Warum ist noch unklar? Die Passagiere an Bord blieben unverletzt, aber aus ihren Ausflugsplänen wurde nichts. Ein Seenotkreuzer der Deutschen Gesellschaft zur Rettung Schiffbrüchiger schleppte die Funny Girl nach Helgoland. Dort klappte es aber nicht anzulegen. Deshalb musste die Fähre samt Passagieren weiter in Richtung Cuxhaven geschleppt werden. Eigentlich pendelt das Schiff zwischen Büsum und Helgoland. Bevor das wieder möglich ist, muss es repariert werden. Jan-Henner Reitze, Nachrichtenredaktion.
0: Auf einer Bundesstraße in der Nähe von Ingolstadt in Bayern ist ein Auto frontal mit einem Lastwagen zusammengestoßen. 3 Menschen kamen ums Leben. Der 46 Jahre alte Autofahrer war auf die Gegenfahrbahn geraten. Warum, ist noch unklar. Er und seine 44-jährige Frau sowie ihr gemeinsames 2 Jahre altes Kind starben. Der Lkw-Fahrer erlitt einen Schock. Das waren die Nachrichten mit Thomas Brockt.
2: Das Wetter.
3: Insgesamt ist die Lage sehr ruhig. Der Himmel ist an den meisten Stellen klar und Regen ist erstmal nicht in Sicht. Gerade kommen wir auf Höchstwerte bis 15 Grad. Die nächsten Stunden ist dann wieder etwas mehr Regen dabei und so geht's morgen dann auch in den Sonntag rein. Ein paar Schauer sind über den Tag immer wieder drin. Ab dem späten Nachmittag können wir uns dann aber wieder auf etwas Sonne freuen, zwischendurch bei maximal 20 Grad.
2: NRW Verkehr.
3: Es ist fast alles frei. Ich habe nur noch eine ganz kleine Meldung für euch von der A42 Dortmund Richtung Kamp-Lintfort. Zwischen Essen-Altenessen und dem Kreuz Essen-Nord ist dichter Verkehr. Eine Minute kommt obendrauf. Sonst ist alles frei. Habt eine gute und vor allem sichere Fahrt.
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3: Der Samstagabend ist hier und ich finde ja, auch wenn wir gerade ja temperaturmäßig keine besonders warme Sommernacht haben, ist das gar nicht so schlimm. Wir können uns mit der Partyrotation hier nämlich ein paar Grad wärmer tanzen. Zum Beispiel jetzt zur Musik von Alle Farben. Ich bin Sarah Heinz.

0: Kurz vorm Deutschlandspiel morgen gibt's hier nochmal gut Stimmung. Feel the Rush war das von Shaggy am Samstagabend. Das war damals ja der offizielle EM-Song im Jahr 2008. Wir springen jetzt direkt in den nächsten Song rein. Für den hat sich Felix Jehn, Sängerin Cascada, geschnappt und einen Klassiker von Diana Ross frisch aufgelegt. Auch eine spannende Kombi. Habt einen schönen Abend.
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0: Das Wetter.
1: Trocken und ruhig, so sieht der späte Samstagabend bei uns gerade aus. Ein paar einzelne Wolken sind unterwegs, sonst ist nicht wirklich was los. Aktuell kommen wir auf maximal 15 Grad. Morgen kommt dann immer wieder ein bisschen Regen runter, so bis zum Nachmittag. Danach beruhigt sich die Lage aber langsam wieder. Dazu bekommen wir Höchstwerte bis 20 Grad.
0: NRW Verkehr.
1: Es ist so gut wie alles frei. Ich habe noch eine kleine Meldung für euch von der A42 Dortmund Richtung Kamp-Lintfort. Zwischen Essen-Altenessen und dem Kreuz Essen-Nord ist dichter Verkehr. Eine Minute kommt obendrauf. Ansonsten ist aber alles frei. Habt eine gute Fahrt und kommt gut ans Ziel.
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1: Hallo, Sarah Heinz ist hier am späten Samstagabend. Bis 2 Uhr spielen wir euch hier noch die besten Songs für eure Party und wir machen direkt weiter mit Musik von Wham. Die haben 1985 übrigens Musikgeschichte geschrieben. Sie waren nämlich die erste Popgruppe aus dem Westen, die China getourt haben. Und da haben sie die Nummer hier bestimmt auch performt. Das ist Freedom.

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2: Ich bin Thomas Brock. Die Schweiz ist mit einer großen Enttäuschung in die Fußball-Weltmeisterschaft gestartet. Das Team kam in San Francisco gegen den krassen Außenseiter Katar nicht über ein 1:1 hinaus. Dabei fiel der Ausgleich für Katar erst in der Nachspielzeit. Das deutsche Team startet an diesem Sonntag ins Turnier. Um 19 Uhr spielt die DFB-Auswahl in Houston gegen WM-Neuling Curaçao. US-Präsident Trump hat für diesen Sonntag ein Abkommen über ein Ende des Iran-Kriegs angekündigt. Er machte dabei weder Angaben dazu, wie und wo die Vereinbarung unterzeichnet werden soll, noch von wem genau. Aus dem Iran gibt es dazu bislang keine Reaktion.
3: Pakistan hat wochenlang zwischen den USA und dem Iran vermittelt. Wie genau die Einigung in dem Konflikt nun gelungen ist, ist nach jetzigem Stand aber noch unklar. Gleich nachdem das Abkommen unterzeichnet ist, werde die Straße von Hormuz wieder geöffnet, hat US-Präsident Trump angekündigt. Wichtig für die Wirtschaft, denn durch die Blockade hängen viele Waren fest und haben sich verteuert. Auch die Spritpreise dürften bald wieder sinken, wenn die wichtige Handelsroute wieder frei ist. Lea Matschulat, Redaktion.
2: Rund 3 Monate vor wichtigen Landtagswahlen in Ostdeutschland warnen mehrere führende CDU-Politiker ihre Partei vor einer Zusammenarbeit mit der AfD. In dem Moment, in dem die CDU der AfD die Hand reiche, sei sie kaputt, sagte der Vorsitzende des Arbeitnehmerflügels der Partei Radke der Frankfurter Allgemeinen Sonntagszeitung.
4: Auch der Hamburger CDU-Vorsitzende Thering warnt vor jeder Form der Zusammenarbeit. Sollte es nach den Wahlen im September dazu kommen, erwartet er massive Verwerfungen in der Partei. Das wäre der Anfang vom Ende, so Thering wörtlich. Die CDU schließt per Parteitagsbeschluss eine Zusammenarbeit mit AfD und Linken aus. In Sachsen-Anhalt und Mecklenburg-Vorpommern liegt die AfD in Umfragen allerdings klar vorn. NRW-Innenminister Reul bezeichnete die AfD als, Zitat, größte Gefahr für unsere Demokratie. David Riemer, Nachrichtenredaktion.
2: Mit einem Motorschaden ist eine Fähre vor Helgoland manövrierunfähig in der Nordsee getrieben. Die 60 Passagiere an Bord blieben unverletzt. Das Schiff wurde zuerst nach Helgoland geschleppt, dort gelang es aber nicht anzulegen. Deshalb musste die Fähre zurück ans Festland geschleppt werden. Am späten Abend erreichte das Schiff dann Cuxhaven.
5: Das Wetter.
6: Einzelne Schauer sind dabei heute Nacht bei Tiefstwerten zwischen 12 und 7 Grad. Am Tag steigen die Temperaturen dann auf 16 bis 20 Grad. Dazu bleibt es wechselhaft und bewölkt. Einzelne Schauer ziehen durch, besonders in der Nordhälfte des Landes. Im Süden guckt auch die Sonne öfter mal vor.
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7: Zurzeit liegen uns keine Meldungen vor. Wir wünschen allen unterwegs gute Fahrt.
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6: Kurz nach Mitternacht, so schnell ist man wieder im Sonntag. Natascha Wittmark hier, hallo zusammen. Ihr hört immer noch den besten Mix am Wochenende. Bis 2 Uhr spiele ich euch hier extra viel Musik.

0: mal herzlichen Glückwunsch an Michael J. Fox. Der ist diese Woche 65 geworden. Ja, der Doc Hollywood, Teen Wolf und natürlich Marty McFly aus Zurück in die Zukunft. War auch Hannes Höfers Kindheitsheld. Also war.
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2: Ey, wer will heute noch in die Zukunft reisen, ne? Als Kind fand ich die Vorstellung auch toll. Wie lange habe ich von einem Hoverboard geträumt? Selbstbindende Schuhe, hier diese Air Jordans wie ein Zurück in die Zukunft. Das ist eine Erfindung. Was haben wir heute? Skechers Slip-Ins. Die Zukunft ist kein Sehnsuchtsort mehr. Wenn heute so ein Terminator in unsere Zeit reisen würde. Ich komme aus der Zukunft. Ja, vor dem jetzt auch keinen Schiss. Dem würdest du erstmal in den Arm nehmen, dem eine Schüssel Milchreis kochen und ihm erklären, warum wir das mit dem Klimawandel, der Rente und dem Videobeweis beim Fußball so verkackt haben. Ich will mich doch auch lieber in die 90er kuscheln, den ganzen Tag Duckwing Duck gucken und ein Bum-Bum-Eis nach dem anderen lutschen. Ich wette, technisch ist das schon möglich. Wahrscheinlich hat Elon Musk längst eine Zeitmaschine im Keller stehen. Aber nicht mal der ist bekloppt genug, um ins Jahr 2100 reisen zu wollen. Trotzdem, für gestern gibt's nichts und immer dran denken. Natürlich kümmere ich mich um die Zukunft. Ich habe ja vor, den Rest meines Lebens daran zu verbringen. Das ist jetzt nicht ganz von mir, sondern von Mark Twain, aber ich hätte es genauso gesagt.
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0: Das Wetter.
1: Es ist wechselhaft, Schauer ziehen durch, auch am Tag. Dazu ist es bewölkt. Die Sonne guckt dann auch mal zwischen den Wolken vor und die Temperaturen steigen dazu auf 16 bis 20 Grad.
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2: A45 Hagen-Dortmund. Zwischen Dortmund-Hafen und Kreuz Castrop-Rauxel-Ost 1 Kilometer Stau. Wir wünschen allen unterwegs gute Fahrt.
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1: Ja, hallo zusammen hier im besten Mix am Wochenende. Ja, bitte, Diana King. Aha. Ja, den finden wir doch.

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1: Ich bin Thomas Brock. Bei der Fußball-Weltmeisterschaft hat es zum Auftakt für die Schweiz eine große Enttäuschung gegeben. Das Team kam in San Francisco gegen den krassen Außenseiter Katar nicht über ein 1:1 hinaus. Dabei fiel der Ausgleich für Katar erst in der Nachspielzeit. Der Schweizer Torwart Kobel von Borussia Dortmund war anschließend im ZDF-Interview entsprechend frustriert.
2: Extrem bitter, auf jeden Fall. Ist nicht der Start, den wir uns gewünscht haben, auf gar keinen Fall. Auch das Spiel heute, so wie es gelaufen ist, ist sehr schade, natürlich. Aber muss man akzeptieren jetzt und damit umgehen. Und ja, vielleicht gut, dass es im ersten Spiel passiert ist.
1: Der Schweizer Keeper Kobel. Das deutsche Team startet dann heute Abend ins Turnier. Um 19 Uhr spielt die DFB-Auswahl in Houston gegen WM-Neuling Curaçao. Im Konflikt mit dem Iran wollen die USA nach Angaben von Präsident Trump an diesem Sonntag eine erste Vereinbarung unterzeichnen und damit an Trumps 80. Geburtstag. Unmittelbar nach der Unterzeichnung soll die Straße von Hormuz wieder geöffnet werden, schrieb Trump auf seiner Online-Plattform Truth Social. Er machte dabei weder Angaben dazu, wie und wo die Vereinbarung unterzeichnet werden soll, noch von wem genau. Die Vereinbarung soll auch noch keine langfristige Lösung sein, die muss weiter verhandelt werden. Rund 3 Monate vor wichtigen Landtagswahlen in Ostdeutschland warnen mehrere führende CDU-Politiker ihre Partei vor einer Zusammenarbeit mit der AfD. In dem Moment, in dem die CDU der AfD die Hand reiche, sei sie kaputt, sagte der Vorsitzende des Arbeitnehmerflügels der Partei Radke der Frankfurter Allgemeinen Sonntagszeitung.
3: Auch der Hamburger CDU-Vorsitzende Thering warnt vor jeder Form der Zusammenarbeit. Sollte es nach den Wahlen im September dazu kommen, erwartet er massive Verwerfungen in der Partei. Das wäre der Anfang vom Ende, so Thering wörtlich. Die CDU schließt per Parteitagsbeschluss eine Zusammenarbeit mit AfD und Linken aus. In Sachsen-Anhalt und Mecklenburg-Vorpommern liegt die AfD in Umfragen allerdings klar vorn. NRW-Innenminister Reul bezeichnete die AfD als, Zitat, größte Gefahr für unsere Demokratie. David Riemer, Nachrichtenredaktion.
1: Mit einem Motorschaden ist eine Fähre vor Helgoland manövrierunfähig in der Nordsee getrieben. Die 60 Passagiere an Bord blieben unverletzt. Das Schiff wurde zuerst nach Helgoland geschleppt, dort gelang es aber nicht anzulegen. Deshalb musste die Fähre zurück ans Festland geschleppt werden. Am späten Abend erreichte das Schiff dann Cuxhaven.
4: Das Wetter.
5: Ja, das fühlt sich heute eher wieder wie eine Herbstnacht an als eine Sommernacht. Es kann zwischendurch Schauer geben. Am Tag geht es so weiter. Dazu ist es bewölkt. In der Nordhälfte dichter, in der Südhälfte guckt dann auch mal die Sonne vor.
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6: Zurzeit liegen uns keine Meldungen vor. Wir wünschen allen unterwegs gute Fahrt.
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5: Lady Gaga, das ist einfach eine, die weiß genau, wie man abreißt.

0: Ist schon lange her, aber ich sag's euch. Ich bin immer noch traurig, dass wir von denen hier nichts Neues hören. Daft Punk. Get Lucky war das hier im besten Mix am Wochenende. Und weiter geht's mit DJ Snake, Loco Contigo. Noch bis 2 Uhr hört ihr extra viel Musik.
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0: Das Wetter.
1: Einzelne Schauer sind dabei heute Nacht bei Tiefstwerten zwischen 12 und 7 Grad. Am Tag steigen die Temperaturen dann auf 16 bis 20 Grad. Dazu bleibt es wechselhaft und bewölkt. Einzelne Schauer ziehen durch, besonders in der Nordhälfte des Landes. Im Süden guckt auch die Sonne öfter mal vor.
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2: Zurzeit liegen uns keine Meldungen vor. Wir wünschen allen unterwegs gute Fahrt.
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1: So eine halbe Stunde machen wir noch. Eine halbe Stunde machen wir noch den besten Mix am Wochenende hier. Jetzt mit Rihanna. SOS.

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2: 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Tankfly, Boss Walk, Jam, Nitty Gritty, you're listening to the boy from the big

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1: Ich bin Thomas Brockt. US-Präsident Trump hat für heute ein Abkommen über ein Ende des Iran-Kriegs angekündigt. Er machte dabei weder Angaben dazu, wie und wo die Vereinbarung unterzeichnet werden soll, noch von wem genau. Aus dem Iran gibt es dazu bislang keine Reaktion.
2: Pakistan hat wochenlang zwischen den USA und dem Iran vermittelt. Wie genau die Einigung in dem Konflikt nun gelungen ist, ist nach jetzigem Stand aber noch unklar. Gleich nachdem das Abkommen unterzeichnet ist, werde die Straße von Hormuz wieder geöffnet, hat US-Präsident Trump angekündigt. Wichtig für die Wirtschaft, denn durch die Blockade hängen viele Waren fest und haben sich verteuert. Auch die Spritpreise dürften bald wieder sinken, wenn die wichtige Handelsroute wieder frei ist. Lea Matschulat, Redaktion.
1: Die Schweizer stimmen heute über eine Obergrenze für die Bevölkerung ab. Die wählerstärkste Partei, die SVP, will die Zuwanderung begrenzen. Die Bevölkerungszahl soll bis 2050 bei 10 Millionen Einwohnern gedeckelt werden. Zurzeit leben etwa 9,1 Millionen Menschen in der Schweiz, darunter 340.000 Deutsche. Wird die Initiative angenommen, müsste ab 9,5 Millionen Einwohnern die Asylvergabe und der Familiennachzug eingeschränkt werden. Die Auszählung beginnt um 12 Uhr. Es wird mit einem knappen Ergebnis gerechnet. Vor Helgoland ist eine Fähre manövrierunfähig in der Nordsee getrieben, an Bord rund 60 Menschen. Ein Seenotrettungskreuzer machte sich dann auf den Weg, um zu helfen.
3: 5 Kilometer war ihr Ziel Helgoland noch entfernt, da fiel der Motor der Fähre aus. Warum ist noch unklar? Die Passagiere an Bord blieben unverletzt, aber aus ihren Ausflugsplänen wurde nichts. Ein Seenotkreuzer der Deutschen Gesellschaft zur Rettung Schiffbrüchiger schleppte die Funny Girl nach Helgoland. Dort klappte es aber nicht anzulegen. Deshalb musste die Fähre samt Passagieren weiter in Richtung Cuxhaven geschleppt werden. Eigentlich pendelt das Schiff zwischen Büsum und Helgoland. Bevor das wieder möglich ist, muss es repariert werden. Jan-Henner Reitzer, Nachrichtenredaktion.
1: Die Schweiz ist mit einer großen Enttäuschung in die Fußball-Weltmeisterschaft gestartet. Das Team kam in San Francisco gegen den krassen Außenseiter Katar nicht über ein 1:1 hinaus. Dabei fiel der Ausgleich für Katar erst in der Nachspielzeit. Das deutsche Team startet heute Abend ins Turnier. Um 19 Uhr spielt die DFB-Auswahl in Houston gegen WM-Neuling Curaçao.
4: Das Wetter.
5: Es ist wechselhaft, Schauer ziehen durch, auch am Tag. Dazu ist es bewölkt. Die Sonne guckt dann auch mal zwischen den Wolken vor und die Temperaturen steigen dazu auf 16 bis 20 Grad.
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7: A3 Köln-Oberhausen zwischen Kreuz Kaiserberg und Oberhausen-Lierich. 1 Kilometer Stau. Wir wünschen allen unterwegs gute Fahrt.
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5: Es gibt ja so Songs, die feiert man erst total, findet sie super, hört sie dann viel, viel, viel zu oft und dann gehen sie gar nicht mehr. Und es gibt so Songs, die hört man viel, viel, viel zu oft, aber sie gehen immer noch und immer wieder. Und diese Nummer hier, die ist so eine für mich. Post Malone mit Chemical, ich weiß nicht, ich habe sie bestimmt schon 100 Zilliarden Mal gehört. Und es gehen noch 100 Zilliarden Mal mehr.